Das war Wintertour von Britta Persson. Und es ist jetzt 7:04 am Donnerstag, dem 18. Juni, hier bei Radio Lotte in Weimar. Mein Name ist Rebecca und wir haben heute den Gönn dir was Tag sowie den Internationalen Tag des Picknicks. Und ansonsten schauen wir mal wie auf die Geburtstage. Also, aus dem Lotte-Club, da hat heute Elke Piotrowski Geburtstag. Herzlichen Glückwunsch, Elke. Und bei den Promis, da ist es Isabella Rossellini. Die wird heute 74 Jahre alt und ist eine italienische Schauspielerin, welche aus einer bekannten Filmfamilie stammt. Sie ist die Tochter von Ingrid Bergmann und Roberto Rossellini. Sie ist eine internationale bekannte Schauspielerin und diese Bekanntheit erlangte sie unter anderem durch den Film Blue Velvet. Im Laufe ihrer Karriere arbeitete sie mit zahlreichen renommierten Regisseuren zusammen. Neben der Schauspielerei war sie viele Jahre erfolgreich als Model tätig. Zuletzt war sie auch im Film Conclave zu sehen. Ja, das war Isabella Rossellini und Paul McCartney, der wäre heute 84 Jahre alt geworden. Er war ein Mitglied der Beatles und er schrieb Musikgeschichte. Gemeinsam mit John Lennon schuf er einige der bekanntesten Songs der Musikgeschichte. Nach dem Ende der Band, also den Beatles, setzte er seine Karriere erfolgreich als Solokünstler fort, sowie mit der Gruppe Wings. Zu seinen bekanntesten Liedern zählen Klassiker wie Hey Jude, Let It Be und Yesterday. Auch im hohen Alter steht er noch regelmäßig auf der Bühne und veröffentlicht sogar noch neue Musik. Ja, Paul McCartney, heute 84 Jahre alt. Und Musik ist ein gutes Stichwort, denn damit machen wir auch direkt weiter.

Ja, das war von Prokof Scharks und weiter geht es mit einem Klassiker von Hildegard Knef. In dieser Stadt, so heißt er, und die Musik ist heute zusammengestellt von unserem Musikredakteur Richard.

dieser Stadt von Hildegard Knef. Und wir bleiben gleich bei den Klassikern bzw. bei den Sängerinnen und machen mit Dota weiter mit dem Song Geschwindigkeit des Schalls.

0: 7:15 Uhr, das war Geschwindigkeit des Schalls von Dota. Und wir haben jetzt die Zeit erreicht für unsere Nachrichten aus Deutschland und der Welt.
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2: Die Zahl der Beschäftigten in der Industrie in Deutschland ist auf ein 10-Jahrestief gesunken. Das ist das Ergebnis einer Studie des Institutes der deutschen Wirtschaft im Auftrag der Bertelsmann Stiftung. Im Jahre 2025 arbeiteten demnach 6,6 Millionen Menschen im verarbeitenden Gewerbe. Das sind rund 124.000 weniger als im Vorjahr. Der Hauptgrund sei, dass die Industrie angesichts wirtschaftlicher Risiken zögere, frei werdende Stellen neu zu besetzen, teilte die Bertelsmann Stiftung mit. Der Anteil der Industriebeschäftigten am gesamten Arbeitsmarkt sank von 22% im Jahre 2014 auf aktuell 19%. Der Studie zufolge ging in der Industrie auch der Lohnvorsprung gegenüber anderen Branchen deutlich zurück. Die Präsidenten der USA und des Iran, Trump und Pezeshkian, haben die Absichtserklärung für ein Ende des Krieges zwischen beiden Ländern unterzeichnet. Trump erklärte am Abend, er habe die Vereinbarung im Schloss von Versailles unterschrieben. Der US-Präsident hielt sich dort nach dem G7-Gipfel zu einem Abendessen mit dem französischen Staatschef Macron auf. Das iranische Außenministerium teilte mit, auch Präsident Pezeshkian habe unterzeichnet. Nach Angaben aus Pakistan, das als Vermittler aufgetreten war, tritt das Abkommen sofort in Kraft. Der pakistanische Ministerpräsident Sharif erklärte auf X, in einem ersten

0: Im nächsten Schritt werde der Iran die Straße von Hormus wieder öffnen und auch die USA würden ihre dortige Blockade beenden. Der Text des sogenannten Memorandum of Understanding ist inzwischen bekannt. Demnach sollen sämtliche Kampfhandlungen sofort enden, ausdrücklich auch im Libanon, wo sich die israelische Armee und die Hisbollah gegenseitig bekämpfen. Die internationalen Sanktionen gegen den Iran sollen aufgehoben werden. Der Zeitplan dafür ist dabei Bestandteil der anstehenden 60-tägigen Verhandlungen über ein endgültiges Abkommen beider Seiten. Der Iran bekräftigt überdies den Verzicht auf Atomwaffen. Für den Wiederaufbau in dem Land soll es einen privaten Investitionsfonds mit einem Volumen von 300 Milliarden Dollar geben. OpenAI-Chef Sam Altman hat die Staats- und Regierungschefs der G7-Staaten aufgerufen, die Kontrolle über künstliche Intelligenz nicht den großen Tech-Firmen zu überlassen. Altman sagte bei einer Sitzung des G7-Gipfels in Evian, man solle die eigene Verantwortung nicht an KI-Labore wie seines abgeben. Der Chef des ChatGPT-Entwicklers rief die Regierungen zudem dazu auf, weltweit geltende KI-Standards zu etablieren. Technikexperten hätten zwar besondere Kenntnisse über künstliche Intelligenz, aber keine, Zitat, besondere Weisheit, was die Menschheit angehe. Bei der letzten Arbeitssitzung des G7-Gipfels einigten sich die vertretenen Staaten darauf, die Risiken und Chancen von KI zu bewerten, auch mit Blick auf die Finanzmärkte. Der Aachener Stadtrat hat mit großer Mehrheit ein Ende der Kontrollen an den Grenzen zu Belgien und den Niederlanden gefordert. In einer gemeinsamen Resolution treten CDU, Grüne, SPD, Linke, Volt, FDP und der Zusammenschluss UP dafür ein, die Kontrollen Ende September auslaufen zu lassen. Die AfD stimmte dagegen. In der Resolution heißt es, die Kontrollen an den EU-Binnengrenzen belasteten die Grenzregion Aachen in besonderem Maße. Vor allem Pendler seien betroffen, ebenso wie Besucher aus den Niederlanden und aus Belgien. In Deutschland gibt es seit September 2024 wieder stationäre und mobile Kontrollen an allen Landesgrenzen. Das Bundesinnenministerium hatte sie angeordnet, um gegen unerlaubte Einreisen vorzugehen. Die Kontrollen wurden zuletzt bis September dieses Jahres verlängert. Anfang Juni empfahl die EU-Kommission der Bundesregierung, die Kontrollen auslaufen zu lassen. Bei der Fußballweltmeisterschaft hat Usbekistan gegen Kolumbien mit 1:3 verloren. Zuvor besiegte Ghana Panama mit 1:0. In der Nacht hatte England Kroatien mit 4:2 geschlagen. Portugal und die Demokratische Republik Kongo trennten sich 1:1. Das Wetter, sonnig und trocken, im Nordosten vereinzelt Schauer. Am Abend im Westen kräftige Gewitter möglich, 19 bis 36 Grad. Am morgigen Freitag im Westen örtlich Unwettergefahr durch Starkregen und Hagel, nach Südosten heiter, Hitzegewitter möglich, 30 bis 38 Grad. Die weiteren Aussichten, am Samstag teils Sonne, teils Quellwolken und örtlich kräftige Schauer mit Unwettergefahr, erneut 30 bis 38 Grad.
1: Das waren die Nachrichten aus Deutschland und der Welt in einer Übernahme vom Deutschlandfunk Kultur. Ihr hört Radio Lotte in Weimar jetzt um 7.21 Uhr. Und wir hören als nächstes von The No Twist, The Turning.

Ja, das war The Turning von The No Twist. Und gleich um 9:30 werden wir mit Alexander Fröhlich-Kulig sprechen. Der ist der Geschäftsführer von Consensiv GmbH, welche dieses Jahr in Paris auf der Viva Technology 26 vertreten sind. Und dann reden wir mal so ein bisschen darüber, was eigentlich Consensiv GmbH macht, wie die sich gegründet haben und was es da so zu erleben gibt in Paris. Und vorher aber hören wir noch Serotonin von Isolation Berlin.

0: 7:30 Uhr, eine Punktlandung mit unserem Beitrag der Stunde. In Paris findet derzeit die Viva Technology statt, ein jährliches Treffen für Unternehmen und vor allem Start-ups. Und Deutschland steht dort als Country of the Year im besonderen Fokus dieses Jahr. Ein Weimarer Unternehmen, welches zusammen mit fünf weiteren Unternehmen aus Thüringen mit dabei ist, das ist Consensive GmbH. Und über das Unternehmen sprechen wir jetzt mit dem Geschäftsführer Alexander Fröhlich-Kuhlig. Guten Morgen, Alexander.
1: Guten Morgen. Guten Morgen nach Weimar aus Paris.
0: Ja, wie steht es gerade bei euch in Paris?
1: Ja, die Schlange wird länger. Hier werden die Tore geöffnet. Alle Aussteller dürfen jetzt gleich rein, um ihre Stände entsprechend aufzubauen. Mhm. Und jeder will hier glänzen.
0: Ja, das kann ich mir vorstellen. Jetzt sind Sie da, um Ihr Unternehmen Consensive GmbH zu vertreten. Dieses Unternehmen ist noch relativ jung. Ihr habt euch 2021 aus einer Arbeitsgruppe an der Bauhaus-Universität gegründet. Und jetzt wäre meine Frage, wie die Idee entstanden ist, aus dieser Arbeitsgruppe ein Unternehmen zu gründen.
1: Naja, gut, man arbeitet an der Universität nicht nur fürs Papier, sondern man entwickelt ja grundlegende Technologien. Und wenn die Zeit reif ist und ein Markt dafür entsteht, dann ist es natürlich sinnvoll, diesen Markt auch zu bespielen. Und das war bei uns der Fall. Und natürlich hätten wir alle weggehen können, dahin, wo es halt eine Industrie oder eine Industrie schon gab, wo man sich hätte einfach anstellen lassen können damit. Aber wir wollten gerne in Thüringen und in Weimar bleiben. Deswegen gab es dann nur den Weg der Gründung.
0: Jetzt würde mich auch mal interessieren, wird das Ganze denn gefördert, wenn man in Thüringen als Unternehmen sagt, man möchte Fuß fassen und bleiben?
1: Ja, also auf jeden Fall, in verschiedener Form. Also ganz konkret sind wir in dieser Bauhaus Factory untergekommen und hatten dort aus dem Europäischen Sozialfonds eine Kaltmietfreistellung die ersten 5 Jahre. Ganz, ganz wunderbar. Auch ein ganz toller Ort zu gründen. Und darüber hinaus natürlich mit dem Hintergrund aus der Universität haben wir unsere Forschung oder unsere Entwicklung sozusagen auch im Rahmen von Forschungsförderprojekten weitergeführt. Also das gibt's durchaus.
0: Mhm. Sie haben
1: man steht dann nicht ganz alleine da.
0: Ja, das ist ja gut. Das ist ja total wichtig. Wenn man gründen möchte, braucht man Geld und auch eine gewisse Perspektive. Und genau, gleichzeitig gibt es ja noch ein großes Interesse daran, dass junge Unternehmen auch in der Region bleiben, um einfach das aufzuwerten, die Region, und attraktiv zu machen für junge Menschen, ne?
1: Das hoffe ich auch, ja.
0: Jetzt haben Sie gesagt, mit der Technologie, die sich entwickelt und dem Markt, der da Interesse dran hat. Da würde ich gerne mal drauf schauen, was Ihr Unternehmen überhaupt macht. Ich habe hier gelesen, dass es um Mixed Reality geht. Wenn ich jetzt noch nie irgendwas davon gehört habe und die Hörerinnen und Hörer gar nicht wissen, was das eigentlich ist, wäre jetzt meine Frage, können Sie das mal erklären, dass man sich dann was vorstellen kann, dass man ein Bild hat?
1: Ja, also ganz, ganz runtergebrochen nehmen wir unsere Umwelt zu dem nicht unwesentlichen Teil visuell wahr und insbesondere diese visuelle Wahrnehmung von einer dreidimensionalen Umgebung können wir natürlich simulieren, indem wir beiden Augen entsprechende Bilder aus passenden Perspektiven zeigen. Das ist die Idee virtueller Realität, das ist die Idee, die auch hinter Hologrammen steht. Wie auch immer man das nennen möchte, sind letztlich sozusagen nur visuell existierende Objekte, Simulationen, Rekonstruktionen, eben digitale Zwillinge. Und da legen wir Wert darauf, dass das jetzt nicht Spielwelten sind, sondern dass wir damit Objekte und Orte zeugen, die es tatsächlich gibt, um daran zu üben und zu trainieren zum Beispiel. Ein ganz wesentlicher Anwendungsfall ist tatsächlich das Training an Maschinen. Ein anderer wäre halt eine spielerische Erfahrung von Kulturgütern, arbeiten wir mit der Klassikstiftung zusammen zum Beispiel, oder auch die Bewertung von Infrastrukturbauten. Gibt es viele, viele Momente, wo es sinnvoll ist, sage ich mal, eine komplette visuelle Kopie eines realen Objektes möglichst auch interaktiv darzustellen und daran gemeinsam sich treffen zu können, zu evaluieren, zu bewerten.
0: Jetzt haben Sie gesagt Hologramme und genau, ich habe versucht gerade mir das vorzustellen. Also ist es so, dass ich dann in einem Raum sein kann, vor einem Gebäude stehen kann, was da gar nicht in Wirklichkeit ist, aber ich sehe das dann oder wie funktioniert das?
1: Genau so, ganz genau so. Und ja, also ganz, ganz schlicht. Wir können, und die Herausforderung, die wir gelöst haben quasi, und was eben auch basiert auf unserer 20-jährigen Forschung vorher an der Uni, dass man letztlich beliebig große und beliebig komplexe Objekte haben kann, die man dort darstellen möchte. Also es kann eben von einem ganzen Stadtteil bis runter zu einem einzelnen Maschinenbauteil reichen. Mhm. Und mit diesen Datenmengen muss man halt irgendwie umgehen und da haben wir Lösungen gefunden, die skalierbar sind. Deswegen sind wir heute hier.
0: Das ist ein gutes Stichwort, also dass wir mal die Brücke schlagen von Thüringen nach Paris zur Viva Technology, wo ihr ja jetzt gerade seid und euer Projekt vorstellt. Da sind ja aber auch ganz viele andere europäische Partnerinnen. Was bedeutet das für euch, dass ihr euch dort austauschen könnt?
1: Eine Menge. Ja, also wir können als kleines Unternehmen natürlich nur als und auch als mittelständisches und letztlich auch als großes Unternehmen immer nur auf einem Markt existieren in Kooperation mit anderen. Und dazu muss man wissen, was machen die anderen und wie kann man sich gegenseitig unterstützen, also welche Technologien passen zusammen. Sicher gibt es auch Konkurrenzsituationen natürlich, aber viel interessanter ist eigentlich auch, dass bei solchen Märkten, die gerade erst entstehen, dass man sich ergänzen und unterstützen kann. Mhm. Also gerade auch, wenn man sich jetzt überlegt, aus Thüringen heraus, wenn wir skalieren wollen, wenn wir wachsen wollen, dann müssen wir entweder in verschiedene andere Märkte wachsen oder in verschiedene andere Regionen. Und beides ist nur möglich mit Partnern in diesen anderen Märkten und mit Partnern in diesen anderen Regionen.
0: Also ich habe so ein bisschen rausgehört, es geht um Kooperation, es geht darum, sich gegenseitig zu inspirieren, voneinander zu lernen, aber auch zu vernetzen.
1: Ja. Und nicht zuletzt vielleicht auch, also wenn wir so skalieren wollen, werden wir natürlich auch jetzt, Vertriebsnetzwerk hochfahren müssen und das kostet Geld. Ja, erstmal braucht man die Leute, die dann sich auf den Weg machen und das hier und da und dort präsentieren. Das ist sozusagen, so wie wir bis dato gewachsen sind, im Wesentlichen organisch nicht mehr viel zu finanzieren. Dafür braucht man Geld und das ist möglicherweise nicht mehr so einfach in Thüringen zu bekommen.
0: Ja, da schließt sich irgendwie auch so ein bisschen der Kreis zum Anfang.
1: Genau.
0: Genau. Was mich an der Stelle auch noch interessiert, jetzt habe ich vorhin rausgehört, der Sektor, in dem ihr euch schon bewegt, ist eigentlich so Wirtschaft und Kultur. Diese beiden sind so eure Kooperationspartner. Was wäre noch ein möglicher weiterer Sektor, in den ihr euch bewegen könntet?
1: Ach, da gibt es viele. Also einer, den wir uns gerade ganz aktiv bewegen, auch auf Basis von dem Thüringer Wasserinnovationscluster, in dem wir mitarbeiten durften, ist halt tatsächlich dieser ganze Infrastrukturanlagenbau, also Wasserwerke und dergleichen, die sozusagen virtuell abbilden zu können, damit jeder bei den Stadtwerken halt zum Beispiel weiß, wie welche Anlage wo funktioniert, weil die sind ja gar nicht in der Lage, alle regional verteilten Infrastrukturbauwerke, die sie so haben, zu kennen. Ne? In dem Moment, wo man sie virtuell abbildet, ist es dann doch möglich. Und das ist ein Markt, in dem wir gerade ganz, ganz aktiv wollen. Gibt sicherlich noch viele andere. Das hat eher auch vielleicht mal dem Austausch hier begründet. Ich denke, wir bewegen uns eigentlich darauf zu, dass zunehmend mehr automatisiert wird, Das ist vielleicht das Grundmuster. Wir erleben gerade, dass zunehmend mehr automatisiert wird. Das wird massiv zunehmen. In automatisierten Prozessen brauche ich trotzdem noch Menschen, die verstehen, wie das funktioniert. A, um Entscheidungen zu treffen und B, um, sag ich mal, Störungen zu beheben. Und das kann man an dem realen Objekt nicht mehr üben, ne? Weil das ja die ganze Zeit automatisch produziert zum Beispiel. Und genau, da ist der digitale Zwilling, glaube ich, eine gute, ich nenne es immer gerne das Fitnesscenter der automatisierten Produktion. Das ist das, was wir im Prinzip hier bauen. Das heißt, Leute sozusagen, also Menschen die Fähigkeiten zu erhalten, diese Technologien auch zu beherrschen. Und genau, und das ist eben in verschiedensten Branchen nützlich. Momentan, wie gesagt, sind wir bei Baumaschinen aktiv und im Kontext von Produktionsmaschinen. Da gibt es noch viele, viele andere Märkte.
0: Vielen Dank. Das sagt
1: Immobilienwirtschaft zum Beispiel.
0: Mhm. Alles klar. Ja, das sagte Alexander Fröhlich-Kulig. Er ist Geschäftsführer der Consensus GmbH. Das Weimarer Unternehmen ist derzeit auf der Viva Technology in Paris und repräsentiert dort gemeinsam mit 5 anderen Unternehmen die Start-up-Branche in Thüringen. Die Zeit ist soweit fortgeschritten, dass wir jetzt zum Ende unseres Interviews kommen. Ich danke ganz herzlich für das Interview und wünsche euch da eine super Zeit und einen sehr fruchtbaren Austausch auf der Viva Technology in Paris und vielleicht ist ja auch noch ein bisschen Zeit, die Stadt mal anzuschauen.
1: Da hoffe ich drauf, aber das sieht momentan nicht danach aus.
0: Ja, okay, vielleicht dann zu einem späteren Zeitpunkt.
1: Genau. Vielen herzlichen Dank für das Interesse und ja, bis bald. Ich freue mich auch wieder auf Weimar.
0: Sehr schön. Dann alles Gute erstmal und bis bald in Weimar dann.
1: Bis bald. Tschüss.
0: Tschüss. Und hier geht's jetzt weiter mit I'm in love with a German film star von Dubstar.

0: 7:45 Uhr und somit kommen wir zu den Nachrichten aus Weimar und der Region.
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2: Stadtrat trifft sich vor Sommerpause. Spatenstich für neue DNT-Werkstätten und Finanzierungsabkommen der Klassikstiftung unterzeichnet. Der Stadtrat ist vor seiner Sommerpause gestern nochmals zusammengekommen. Dabei wurden verschiedene Anfragen der Bürger und Fraktionen beantwortet. So war unter anderem eine gemeinsame Anfrage der Linken, Grünen und SPD zur 2025 ausgelaufenen Zielvereinbarung mit dem BGR-Trägerverein Thema. OB Peter Kleine wies dabei geäußerte Behauptungen zurück, so sei es nicht zutreffend, dass die Zielvereinbarung mit dem Träger bereits im Mai 2025 ausverhandelt gewesen sei. Zudem habe es auch keinen Wechsel der internen Zuständigkeit für das Bündnis gegen Rechtsextremismus gegeben. Diese liege weiterhin bei Dezernat 2. Den Fraktionen zufolge war der Anlass der Anfrage die Budgetstreichung für das Bündnis. Dabei wurde bekannt, dass die ausgelaufene Vereinbarung dem Stadtrat nicht vorgelegt worden sei. In der Diskussion verwies Kleiner darauf, dass eine neue Vereinbarung geplant war. Die Abstimmung zum Haushalt 2026 ergab jedoch die Streichung der damit verbundenen Mittel. Für den Neubau der Werkstätten des Deutschen Nationaltheaters hat es gestern den ersten Spatenstich gegeben. Das hat das Theater mitgeteilt. Entstehen werden sie in der Lützendorfer Straße im Norden Weimars. Die Errichtung der Werkstätten markiert den Anfang der Generalsanierung des Theaters. Mit dem Neubau werden Räumlichkeiten für den Mahlsaal, die Tischlerei und die Schreinerei geschaffen. Geplant ist, dass die Arbeiten 2029 abgeschlossen sind. Mit der Fertigstellung würden dann die Voraussetzungen vorliegen, um mit dem Bau am Haupthaus zu beginnen. Die Werkstätten können dann ihren Sitz wechseln. Die Gesamtkosten der Maßnahme betragen 177 Millionen Euro. Land und Bund steuern jeweils die Hälfte der Summe bei. Das Abkommen zur Finanzierung der Klassikstiftung für die Jahre 2027 bis 2031 ist gestern unterzeichnet worden. Laut Stiftung stellt die Vereinbarung die Grundlage für das Fortführen ihrer Arbeit dar. Sie ermöglicht außerdem den Erhalt und die Weiterentwicklung ihrer Sammlungen, Museen, Archive und historischen Liegenschaften. Im Zuge des Abkommens werden Bund und Land die Klassikstiftung von 2027 bis 2031 jährlich mit rund 15 Millionen Euro unterstützen. Die Stadt beteiligt sich mit 2,25 Millionen Euro pro Jahr. Zudem sollen weitere Zuwendungen für größere Investitionen bereitgestellt werden. Für das Abkommen gab gestern auch der Stadtrat grünes Licht. Eine 85-jährige Rentnerin ist gestern Opfer falscher Polizeibeamter geworden. Laut eines Polizeiberichts übergab sie den Betrügern Bargeld und Schmuck im Wert von rund 13.000 Euro. Bisherigen Erkenntnissen zufolge wurde die Geschädigte von einer angeblichen Polizeibeamtin angerufen. Sie schilderte der Rentnerin, dass eine Diebesbande in ihrer Nachbarschaft aktiv sei. Um ihr Vermögen zu schützen, wurde sie dazu aufgefordert, Bargeld und Wertgegenstände in einem Topf vor der Haustür zu verstauen. Kurz darauf wurde die Beute von einem Unbekannten abgeholt. Erst später bemerkte die Rentnerin den Betrug. Die Polizei warnt eindringlich vor dieser Betrugsmasche. Polizeibeamte fordern niemals, telefonisch dazu auf Wertsachen zur Sicherung herauszugeben. Im Fall eines solchen Anrufs soll das Gespräch sofort beendet und die örtliche Polizei umgehend informiert werden. Das waren die Nachrichten auf Radio Lotte Weimar mit Michael Tuscher.
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0: Ja, heute Morgen haben wir noch einige Wolken am Himmel. Gegen Abend dann allerdings klart es auf und wir haben hauptsächlich nur noch Sonne zu sehen. Die Temperaturen, die sind den ganzen Tag über sommerlich. Um die Mittagszeit haben wir Temperaturen von 30 Grad. Gegen Abend bleibt es dann immer noch bei 29 Grad. Und selbst in der Nacht kühlt es gerade mal auf 23, Tiefstemperatur 19 Grad runter. Ja, da bringt es auch gar nicht mehr so viel, die Fenster aufzumachen, um sich eine kleine Abkühlung zu gönnen. Und genauso warm geht es ja dann auch das ganze restliche Wochenende weiter. Aber wir wollen uns nicht beschweren. Es ist ja immerhin Sommer, wir haben Juni, Mitte Juni und da darf es auch mal ein bisschen warm sein. Vielleicht ist das ein guter Anlass, mal baden zu gehen im Schwimmbad oder an einem See. Und ein guter Anlass ist auch immer wieder Musik zu hören, nämlich Watch Me von Duo Lia hören wir jetzt.

Watch Me von Duo Lia. Wir hören die letzten Klänge des Liedes, bevor wir dann die ersten Klänge des Liedes Life is a Killer von Drangsal hören. Damit geht es jetzt weiter.

Gewinner. Ja, Life is a Killer von Drangsal und irgendwie auch beruhigend, denn wenn es keine Verlierer und keine Gewinner gibt, dann gibt's ja unterm Strich tatsächlich überhaupt nichts falsch zu machen. Kann man also einfach mal so drauf losleben. Und ich war letztens bei einer Beerdigung, ist jetzt ein bisschen, am Ende, und genau, ich war letztens bei einer Beerdigung und dann gab es diesen Moment, wo die Urne abgelassen wurde in dieses Erdloch, was da vorbereitet war, und das war so Zeitlupentempo, und in dem Moment dachte ich, wow, krass, ja, so geht's dann irgendwie irgendwann einfach auch zu Ende. Und dann zu dem Zeitpunkt ist auch alles auch irgendwie wieder so ein bisschen egal, und ich habe dann gedacht, dann kann man es auch einfach von vornherein schon mal ein bisschen leichter nehmen, weil am Ende läuft es darauf hinaus, dass wir alle früher oder später wieder da in dieses, in die Erde übergehen, da wo wir im Endeffekt auch hergekommen sind. Der nächste Song heißt No Waves von Fiedler. Hören wir da mal rein.

0: Das war No Waves von Fiedler. Und ja, das Sterben, das gehört zum Leben dazu. Das ereilt uns alle früher oder später mal. Und es gibt einen Verein in Weimar, der das Sterben wieder in die Mitte unserer Gesellschaft rücken möchte. Das ist der ambulante Hospiz. Also ich weiß gerade nicht genau, wie es heißt. Das ist ein Verein, wo ehrenamtliche Mitarbeitende Menschen beim Sterben zu Hause begleiten. Mobiler Hospizdienst, so heißt das. Das hat mich gestern sehr berührt. Tja, und damit haben wir es jetzt 8 Uhr.
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0: Ja, 8 Uhr am Donnerstag, dem 18. Juni im Jahr 2026. Mein Name ist Rebecca. Wir haben jetzt hier schon die Zeit ab 7 Uhr miteinander verbracht und ich bin noch bis um 9 auch da. Und wir gucken mal, was am heutigen Tag so möglich ist zu erleben hier in Weimar und der Region.
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0: Es gibt einen Musikabend mit dem Titel Bauhaus Session, House wie Haus, also das englische Haus geschrieben, und zwar im Café Kunstpause. Das Ganze beginnt um 18 Uhr und die Bauhaus Session verbindet dabei Hausmusik mit einem besonderen Ambiente. Gespielt werden dabei eigens für den Abend kuratierte und produzierte Tracks. Die Musik ist vom Bauhausmuseum und seiner Architektur inspiriert und dazu gibt es dann Snacks und Getränke vom Café Kunstpause. Es ist ein entspannter Abend für alle, die gute Gespräche und Hausmusik abseits des Clubsalltags erleben wollen. Ja, das scheint ja allgemein auch gerade so ein Trend zu sein, zu tanzen und Musik zu hören, Hausmusik, und dabei nicht die Nächte durchfeiern zu müssen. Gar nicht mal so schlecht. Also der Musikabend Bauhaus-Session, Kaffeekunstpause heute um 18 Uhr. Und wer es dann doch ein bisschen ruhiger mag und vielleicht auch ein bisschen mehr Input haben will, der kann in die ACC-Galerie gehen. Da gibt es eine Lesung mit anschließendem Gespräch zum Titel Was du kriegen kannst, das ist ein Buchtitel. Das Ganze ebenfalls um 18 Uhr. Der Autor Clemens Böckmann stellt dabei den Roman Was du kriegen kannst vor. Erzählt wird dabei die Geschichte einer Frau, die über Jahrzehnte als Sexarbeiterin tätig war und zugleich für die Stasi arbeitete. Der Roman beleuchtet ein Leben zwischen Anpassung, Ausbeutung und eigenen Entscheidungen. Wie schon erwähnt, gibt es im Anschluss ein Gespräch mit dem Autor über das Buch und dessen Hintergründe. Das Ganze ist eine, ja, möglicherweise sehr spannende Veranstaltung über ein bislang wenig bekanntes Kapitel der DDR-Geschichte. Und ich bin gestern da an einem Plakat vorbeigekommen, das habe ich direkt mal abfotografiert, weil ich den Satz sehr spannend fand, und zwar ist da gedruckt, gehasst und verachtet haben die mich immer, weil ich ein Leben geführt habe, das sie sich nie getraut haben. Was du kriegen kannst, eine Lesung und ein Gespräch mit Clemens Böckmann heute um 18 Uhr in der ACC-Galerie hier in Weimar. Ja, und dann haben wir jetzt die neue Playlist der Stunde mit dem ersten Song daraus, Decep. Oh Gott, von Le Tigre, Decepticon. Ja. Hören wir einfach mal rein. Los geht's. Viel Spaß dabei.

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1: Ja, 8:06 hier bei Radio Lotte Weimar. Und zum Ende der vergangenen Stunde habe ich das Thema Sterben und ja einmal kurz angesprochen. Und eben, ja, uns alle wird es früher oder später einmal treffen. Jetzt ist es so, dass wir auf unterschiedliche Weise sterben können. Und manche Menschen sind eben, ja, krank. Und die Menschen brauchen dann auf ihrem letzten Metern ihres Lebensweges einfach Begleitung. Und da gibt es Menschen, die das tun, Einrichtungen, wo das möglich ist. Hospiz zum Beispiel gibt es stationäre Einrichtungen, sowohl für erwachsene Menschen als auch für Kinder. Es gibt aber hier in Weimar, und der MDR Thüringen hat da kürzlich drüber berichtet, so bin ich selber darauf aufmerksam geworden, weil auch ich da momentan Schnittmengen hatte zu dem Thema, gibt es hier in Weimar jedenfalls einen ambulanten Hospizdienst. Und das sind Menschen, die andere Menschen in ihrem Sterbeprozess begleiten und darüber hinaus auch sich um die Angehörigen kümmern. Und dieser Hospizdienst in Weimar, der stützt sich vor allem auf die Arbeit von Ehrenamtlichen, nämlich 70 ehrenamtliche Menschen sind dort tätig. Genau. Also, da gibt es eine Reportage von Grit Hasselmann auf MDR zu lesen. Ein kleiner Werbespot für MDR an dieser Stelle. Und aber finde ich ein sehr relevantes Thema, über das man auch ruhig mal was hören kann. Und hören. Wir sind beim Radio, da hören wir meistens Musik, aber auch tolle weitere Informationen. Wir gucken mal, was wir in dieser Stunde jetzt hier bei Radio Lotte noch hören werden. Nämlich, wie immer um Viertel und um Dreiviertel, die Nachrichten aus Deutschland und der Welt und aus Weimar und der Region. Und um halb der Beitrag der Stunde, da gibt es ein Studio-Interview. Und zwar heute zum Aktionstraining Widersetzen. Da kommen zwei Menschen hierher und dann reden wir darüber und ihr erfahrt alles, was es dazu zu erfahren gibt. Und davor geht es, wie immer mit Musik voran, und zwar Sur la planche von La Femme. So heißt der nächste Song.

0: 8:15 Uhr und somit ist es Zeit für die Nachrichten aus Deutschland und der Welt.
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2: Die Zahl der Beschäftigten in der Industrie in Deutschland ist auf ein 10-Jahrestief gesunken. Das ist das Ergebnis einer Studie des Institutes der deutschen Wirtschaft im Auftrag der Bertelsmann Stiftung. Im Jahre 2025 arbeiteten demnach 6,6 Millionen Menschen im verarbeitenden Gewerbe. Das sind rund 124.000 weniger als im Vorjahr. Der Hauptgrund sei, dass die Industrie angesichts wirtschaftlicher Risiken zögere, frei werdende Stellen neu zu besetzen, teilte die Bertelsmann Stiftung mit. Der Anteil der Industriebeschäftigten am gesamten Arbeitsmarkt sank von 22% im Jahre 2014 auf aktuell 19%. Der Studie zufolge ging in der Industrie auch der Lohnvorsprung gegenüber anderen Branchen deutlich zurück. Die Präsidenten der USA und des Iran, Trump und Pezeshkian, haben die Absichtserklärung für ein Ende des Krieges zwischen beiden Ländern unterzeichnet. Trump erklärte am Abend, er habe die Vereinbarung im Schloss von Versailles unterschrieben. Der US-Präsident hielt sich dort nach dem G7-Gipfel zu einem Abendessen mit dem französischen Staatschef Macron auf. Das iranische Außenministerium teilte mit, auch Präsident Pezeshkian habe unterzeichnet. Nach Angaben aus Pakistan, das als Vermittler aufgetreten war, tritt das Abkommen sofort in Kraft. Der pakistanische Ministerpräsident Sharif erklärte auf X, in einem ersten Schritt werde der Iran die Straße von Hormuz wieder öffnen und auch die USA würden ihre dortige Blockade beenden. Der Text des sogenannten Memorandum of Understanding ist inzwischen bekannt. Demnach sollen sämtliche Kampfhandlungen sofort enden, ausdrücklich auch im Libanon, wo sich die israelische Armee und die Hisbollah gegenseitig bekämpfen. Die internationalen Sanktionen gegen den Iran sollen aufgehoben werden. Der Zeitplan dafür ist dabei Bestandteil der anstehenden 60-tägigen Verhandlungen über ein endgültiges Abkommen beider Seiten. Der Iran bekräftigt überdies den Verzicht auf Atomwaffen,

0: Für den Wiederaufbau in dem Land soll es einen privaten Investitionsfonds mit einem Volumen von 300 Milliarden Dollar geben. OpenAI-Chef Sam Altman hat die Staats- und Regierungschefs der G7-Staaten aufgerufen, die Kontrolle über künstliche Intelligenz nicht den großen Tech-Firmen zu überlassen. Altman sagte bei einer Sitzung des G7-Gipfels in Evian, man solle die eigene Verantwortung nicht an KI-Labore wie seines abgeben. Der Chef des ChatGPT-Entwicklers rief die Regierungen zudem dazu auf, weltweit geltende KI-Standards zu etablieren. Technikexperten hätten zwar besondere Kenntnisse über künstliche Intelligenz, aber keine, Zitat, besondere Weisheit, was die Menschheit angehe. Bei der letzten Arbeitssitzung des G7-Gipfels einigten sich die vertretenen Staaten darauf, die Risiken und Chancen von KI zu bewerten, auch mit Blick auf die Finanzmärkte. Der Aachener Stadtrat hat mit großer Mehrheit ein Ende der Kontrollen an den Grenzen zu Belgien und den Niederlanden gefordert. In einer gemeinsamen Resolution treten CDU, Grüne, SPD, Linke, Volt, FDP und der Zusammenschluss UP dafür ein, die Kontrollen Ende September auslaufen zu lassen. Die AfD stimmte dagegen. In der Resolution heißt es, die Kontrollen an den EU-Binnengrenzen belasteten die Grenzregion Aachen in besonderem Maße. Vor allem Pendler seien betroffen, ebenso wie Besucher aus den Niederlanden und aus Belgien. In Deutschland gibt es seit September 2024 wieder stationäre und mobile Kontrollen an allen Landesgrenzen. Das Bundesinnenministerium hatte sie angeordnet, um gegen unerlaubte Einreisen vorzugehen. Die Kontrollen wurden zuletzt bis September dieses Jahres verlängert. Anfang Juni empfahl die EU-Kommission der Bundesregierung, die Kontrollen auslaufen zu lassen. Bei der Fußballweltmeisterschaft hat Usbekistan gegen Kolumbien mit 1:3 verloren. Zuvor besiegte Ghana Panama mit 1:0. In der Nacht hatte England Kroatien mit 4:2 geschlagen. Portugal und die Demokratische Republik Kongo trennten sich 1:1. Das Wetter: sonnig und trocken, im Nordosten vereinzelt Schauer. Am Abend im Westen kräftige Gewitter möglich, 19 bis 36 Grad. Am morgigen Freitag im Westen örtlich Unwettergefahr durch Starkregen und Hagel, nach Südosten heiter, Hitzegewitter möglich, 30 bis 38 Grad. Die weiteren Aussichten: am Samstag teils Sonne, teils Quellwolken und örtlich kräftige Schauer mit Unwettergefahr, erneut 30 bis 38 Grad.
1: Das waren die Nachrichten aus Deutschland und der Welt in einer Übernahme vom Deutschlandfunk Kultur. Und um 9:30 zum Beitrag der Stunde erwartet euch ganz viele tolle Informationen zum Thema Widersetzen Aktionstag. Darauf bin ich selbst schon sehr gespannt. Und vorher hören wir noch Musik Stereolab mit Fluorescence.

Stereolab Fluorescence war das und mit den Beatsteaks und Deichkind geht es jetzt weiter, L auf der Stirn.

Yes, und einen letzten Song, bevor wir dann zum Aktionstag kommen, den hören wir noch, Videogame von Sufjan Stevens. Und dann starten wir direkt in das Interview.

0: 8:33 Uhr. Wir kommen zum Interview. Widersetzen, Aktionstag. Am 4. Juli findet in Erfurt der Bundesparteitag der AfD statt. Rund um die Veranstaltung sind verschiedene Proteste angekündigt. Und das Bündnis Widersetzen bietet ein Aktionstraining an, um Interessierte auf die Proteste vorzubereiten. Am Sonntag findet ein solches Training hier in Weimar statt. Was dort vermittelt wird, warum das Bündnis gegen den Parteitag mobilisiert und welche Ziele es verfolgt, darüber sprechen wir jetzt. Ja, hallo, schön, dass ihr da seid.
1: Hallo.
2: Hallo, schön, dass wir hier sein können.
0: Vielleicht zu Beginn, wer ist Widersetzen eigentlich und wofür setzt sich das Bündnis ein?
2: Ja, also Widersetzen ist ein bundesweites Aktionsbündnis und setzt sich erstmal ganz allgemein gegen den Rechtsruck in Deutschland ein und natürlich auch so relativ zentral auch die AfD, die Partei, die auch damit am stärksten auch verbunden ist. Und genau, es geht einfach vor allen Dingen darum, so Leute so zu vereinen und einen gemeinsamen Nenner zu finden und genau, sich dagegen eben zu positionieren und auch was zu tun. Und genau, wir sind jetzt hier von der Ortsgruppe Weimar und genau, wir sind irgendwie, haben uns zusammengefunden, um uns andererseits mit anderen kleineren oder auch ganz großen Städten wie Berlin oder so zusammenzutun und uns eben zu vernetzen und uns eben gemeinsam zu engagieren.
0: Also zusammenzustehen sozusagen.
2: Genau, total.
0: Einfach mit allen Menschen, die interessiert sind. Und damit das alles gut zusammenfinden kann, organisiert ihr euch so in kleinen Gruppen an verschiedenen Orten, um dann ein großes Netzwerk eigentlich letzten Endes über wahrscheinlich dann ganz Deutschland bilden zu können. Ja,
2: ja, genau. So ist es.
0: Cool. Ja, wunderbar. Also dann ja, kommen wir schon mal vielleicht einfach mal auf dieses Aktionstraining, was dann am Sonntag hier in Weimar stattfinden wird. Was genau erwartet die Teilnehmenden da?
1: Genau, dieses Aktionstraining ist erstmal so eine sehr offene Runde und das dient erstmal dem Informationsaustausch, wie man sich auf Protesten oder vor allem auf so Blockaden, die ja die Widersetzen plant, zu verhalten hat oder wie man da mit umgeht. Genau. Also es dient erstmal dazu, dass Leute irgendwie weniger Hürden haben, dazu zu kommen. Und einer wartet zwei Menschen, die das anleiten, aber vor allem eigentlich eine offene Runde. Also alle sind in diesem Sinne dort gleichberechtigt, Informationen zu teilen und irgendwie sich auszutauschen. Und dann gibt es natürlich auch ein bisschen Input. Man muss da, also wenn man da gar nichts weiß, kann man auch gerne hinkommen und genau.
0: Mhm. Können alle Menschen da teilnehmen, also auch Menschen, die überhaupt noch gar keine Erfahrung mit Demonstrationen und Protestaktionen haben?
1: Ja, genau, eigentlich dafür ist es so gedacht. Es geht allgemein darum, dass alle ein besseres Verständnis für so zivilen Ungehorsam bekommen und dass es auch hilft, dass die Aktion friedlich verläuft. Weil das ja auch das Ziel ist der Aktion, dass es friedlich verläuft und dass auch alle mit so einer ähnlichen Idee von der Aktion dort reingehen. Genau, und es ist nicht so, dass Leute danach irgendwie die Pflicht haben mitzukommen, sondern es ist alles erstmal zum Angucken da. Genau.
2: Ja, ist auch wichtig zu sagen, dass es ja für alle irgendwann mal das erste Mal war, dass man zu sowas gekommen ist oder auf Leute gestoßen sind, die einen irgendwie davon erzählt haben oder sowas. Das heißt, es ist wirklich einfach ein Treffpunkt für alle, die einfach sich mit der Thematik irgendwie auf irgendeiner Weise verbunden fühlen und einfach Lust haben auf einen Austausch und man kann jede Frage stellen und es ist einfach ganz entspannt.
0: Mhm. Ja, und man kann vor allem auch wahrscheinlich dann ganz gut so den Anschluss finden, weil ich könnte mir jetzt so vorstellen, dass vielleicht da auch Hemmungen sind, kann ich da einfach hingehen, kann ich da alleine hingehen, mit wem kann ich da hingehen? Und dann hat man irgendwie schon mal Menschen, wo man weiß, ja, die sind dann auf jeden Fall irgendwie auch da und ich kann mich da anschließen. Ich glaube, das ist schon ja, sehr wichtig. Ja, apropos wichtig, warum haltet ihr es für wichtig, auf Proteste vorzubereiten und nicht einfach spontan an der Demo teilzunehmen?
1: Genau, also man ist da in einer sehr, sehr großen Gruppe zusammen und es ist auch keine normale Demonstration. Die verfolgt auch ein bisschen ein anderes Ziel als eine normale Demonstration. Und deshalb ist es wichtig, dass alle wissen, worauf sie sich einlassen, erstens. Wissen, wie man mit einer großen Gruppe umzugehen, also wie man sich verhält in einer großen Gruppe, dass alle so wenig irgendwie, also dass alle schön friedlich bleiben und irgendwie auch nicht irgendwie, ja genau, dass sich alle einfach gut verhalten in einer großen Gruppe. Das ist natürlich auch was, was man erstmal lernen muss. Und dadurch, dass es einfach keine normale Demonstration ist, ist es einfach wichtig, kurz mal zu erklären, worauf man sich einlässt. Ja.
0: Mhm. Also um vorbereitet zu sein. Genau, und die Frage war, warum das wichtig ist, sich auch auf so einen Protest vorzubereiten.
2: Ja, ich denke, es ist ja auch ein längerer Tag und es ist einfach auch, vor allen Dingen ist ja auch das Aktionstraining überhaupt nicht damit verbunden, mit der Verpflichtung, dort dann teilzunehmen oder irgendwas, sondern es ist ja einfach voll einfach der Raum, wo man erstmal austestet, was ist es eigentlich, auch wie fühle ich mich körperlich, einfach so, wie will ich, kann ich mir diesen Tag vorstellen.
0: Mhm. Und ja, und vielleicht auch sowas wie, wie reagiere ich auf bestimmte Situationen, die eventuell dann auf mich zukommen könnten, dass ich dann einfach genau schon mal vorbereitet sind. Ja, wenn wir jetzt mal auf den 4. Juli blicken, was wäre denn so ein erstrebenswertes Ergebnis der Proteste?
1: Also ich glaube, das ist schwer zu beantworten. Ich denke erstmal das Zusammenkommen von vielen Menschen, irgendwie, dass nicht so viele Leute verletzt werden, weil meistens die Polizei das ja auch nicht, oder sie sich ja freuen, dass wir das planen, oder was, dass, ja, dass sowas geplant wird. Und einfach erstmal irgendwie viele bunte Menschen, die irgendwie dagegen irgendwie ein Zeichen setzen. Ich glaube, das ist so der Basis, die Basis von dem Tag, so ein bisschen.
0: Also einfach wirklich auch Präsenz zu zeigen.
1: Präsenz zeigen, ja. Genau.
2: Genau, ich würde auch sagen, also es war eigentlich auch immer so, egal wie der Tag ausgeht, es ist einfach ein wahnsinnig schönes Gefühl, da zu sein und wirklich einfach auch die Menschen zu sehen, denen es genau gleich geht und zu sehen, wie viele wir sind und genau, dann einfach wirklich einfach Präsenz zu zeigen und ja, da zu sein und sich nicht machtlos zu fühlen oder sich irgendwie so unterkriegen zu lassen.
0: Mhm. Ja, ich glaube, das ist ein gutes Stichwort, dass man wirklich auch merkt, okay, ich kann was tun. Also es gibt einen Möglichkeitsspielraum, den ich habe. Und,
2: genau. Und der ist auch total wirksam. Also wir sind ja total viele und sind schon ganz, ganz viele und können noch mehr werden.
0: Mhm. Genau, und für alle diejenigen, die jetzt vielleicht zu Hause an den Empfangsgeräten sitzen und denken, hey, das finde ich irgendwie spannend. Ich würde da gerne teilnehmen. Wie ist das möglich? Wie kann ich am Aktionstraining teilnehmen?
1: Und wie genau, ja. Es gibt noch zwei Aktionstraining, vor dem 4. Juli. Das eine ist am 21.06. und das andere ist am 28.06. Und da kann jeder hinkommen. Und der Treffpunkt ist am E-Werk. Das findet nicht im E-Werk statt, aber es ist einfach der Treffpunkt, weil alle das kennen. Und es findet von 12 bis 16 Uhr statt. Also das sind erstmal die Informationen dazu. Diese findet man auch auf dem Instagram-Kanal von Widersetzen Weimar und auch auf verschiedenen Flyern, die man eigentlich auch rund um die Stadt so finden kann. Genau. Und sonst, genau, auf Instagram findet man vor allem die Informationen.
0: Mhm. Und das heißt, man müsste dann aber schon auch pünktlich sein, um 12 zum Treffpunkt da
1: also,
0: sein.
1: Es ist keine Pflicht, aber es ergibt einfach Sinn, um alle Informationen mitzubekommen. Wenn man eine halbe Stunde zu spät kommt, ist das auch kein Problem. Man kann auch immer auf Leute nochmal zugehen und nochmal Fragen stellen. Genau, und es gibt auch noch eine Infoveranstaltung am 24.06. In der M18, der Marienstraße 18, ist der Treffpunkt dafür und die fängt um 14 Uhr an.
2: Mhm. Genau, und so zwei Sachen noch, genau, also die Infoveranstaltung ist ja die Unterscheidung wahrscheinlich relativ klar. Was es zum Aktionstraining ist, da können auch wirklich noch mal viel allgemeinere Fragen auch super gerne gestellt werden und wirklich kommt hin, auch wenn ihr nur irgendwie eine Frage habt, ihr könnt die auch einfach stellen und dann direkt wieder gehen oder so, also wir freuen uns wirklich einfach über alle, die Lust haben, sich auszutauschen, vor allen Dingen bei der Infoveranstaltung. Genau. Und zum Aktionstraining nochmal, das klingt jetzt vielleicht auch erstmal nach einem langen Tag, irgendwie so, oh Gott, 4 Stunden und so. Aber auch da, es ist ja keine Pflichtveranstaltung oder sowas. Das heißt, es ist auch nichts, wo man fragen muss, kann ich mal auf die Toilette gehen oder sowas. Also es ist wirklich so total entspannt. Und wenn man sagt, ich muss eigentlich schon 1 Stunde früher los, dann ist auch das möglich. Da sind ja Leute vor Ort, mit denen man sich dann total einfach abstimmen kann und austauschen kann. Und genau, deshalb freuen wir uns einfach.
0: Mhm. Genau, vielleicht nochmal die Daten. Also in der M18, das war am...
1: Am 24.06. ist die Infoveranstaltung in der M18 um 14 Uhr. Und am 21.06. und 28.06. ist das Aktionstraining mit dem Treffpunkt beim E-Werk von 12 bis 16 Uhr.
0: Alles klar, ganz vielen Dank. Ja, wir sprachen mit Widersetzen Weimar und über das Aktionstraining am Sonntag und alles Weitere. Genau, könnt ihr dann auch bei diesen Info- oder Aktionstrainingstagen oder auf Instagram erfahren. Vielen Dank, ihr beiden.
1: Ja, Dankeschön.
2: Wir haben uns gefreut.
1: Die Einladung.
0: Immer wieder gerne. Ja, und wieder haben wir auch im nächsten Songtitel Luck Again von Fofi 50. Da hören wir jetzt mal rein.

0: 8.47 Uhr mit 2 Minuten Verspätung starten wir jetzt in die Nachrichten aus Weimar und der Region.
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2: Stadtrat beantwortet vor Sommerpause Anfragen, Spatenstich für neue DNT-Werkstätten und Finanzierungsabkommen der Klassik-Stiftung unterzeichnet. Der Stadtrat ist vor seiner Sommerpause gestern nochmals zusammengekommen. Dabei wurden verschiedene Anfragen der Bürger und Fraktionen beantwortet. So war unter anderem eine gemeinsame Anfrage der Linken, Grünen und SPD zur 2025 ausgelaufenen Zielvereinbarung mit dem BGR-Trägerverein Thema. Oberbürgermeister Peter Kleiner wies dabei geäußerte Behauptungen zurück, so sei es nicht zutreffend, dass die Zielvereinbarung mit dem Träger bereits im Mai 2025 ausverhandelt gewesen sei. Zudem habe es auch keinen Wechsel der internen Zuständigkeit für das Bündnis gegen Rechtsextremismus gegeben. Diese liege weiterhin bei Dezernat 2. Den Fraktionen zufolge war der Anlass der Anfrage die Budgetstreichung für das Bündnis. Dabei wurde bekannt, dass die ausgelaufene Vereinbarung dem Stadtrat nicht vorgelegt worden sei. In der Diskussion verwies Kleiner darauf, dass ohnehin eine neue Zielvereinbarung nötig gewesen sei, da die vorherige bereits ausgelaufen war. Die Abstimmung im März zum Haushalt 2026 ergab jedoch die Streichung der damit verbundenen Mittel. Für den Neubau der Werkstätten des Deutschen Nationaltheaters hat es gestern den ersten Spatenstich gegeben. Das hat das Theater mitgeteilt. Entstehen werden sie in der Lützendorfer Straße im Norden Weimars. Die Richtung der Werkstätten markiert den Anfang der Generalsanierung des Theaters. Mit dem Neubau werden Räumlichkeiten für den Mahlsaal, die Tischlerei und die Schreinerei geschaffen. Geplant ist, dass die Arbeiten 2029 abgeschlossen sind. Mit der Fertigstellung würden dann die Voraussetzungen vorliegen, um mit dem Bau am Haupthaus zu beginnen. Die Werkstätten können dann ihren Sitz wechseln. Die Gesamtkosten der Maßnahme betragen 167 Millionen Euro. Land und Bund steuern jeweils die Hälfte der Summe bei. Die Finanzierung der Klassik-Stiftung ist bis 2031 unter Dach und Fach. Das entsprechende Abkommen ist am Mittwoch unterzeichnet worden. Laut Stiftung stellt diese Vereinbarung die Grundlage für das Fortführen ihrer Arbeit dar. Sie ermöglicht außerdem den Erhalt und die Weiterentwicklung ihrer Sammlungen, Museen, Archive und historischen Liegenschaften. Im Zuge des Abkommens werden Bund und Land die Klassik-Stiftung von 2027 bis 2031 jährlich mit rund 15 Millionen Euro unterstützen. Die Stadt beteiligt sich mit 2,25 Millionen Euro pro Jahr. Zudem sollen weitere Zuwendungen für größere Investitionen bereitgestellt werden. Für das Abkommen gab gestern auch der Stadtrat grünes Licht. Die Zentralklinik Bad Berka hat eine neue Cafeteria eröffnet. Das berichtet der MDR. Rund 1,15 Millionen Euro investierte die Klinik. Das Geld floss in den Umbau, in neue Ausstattung und einen größeren Versorgungsbereich im Foyer. Die Bauarbeiten dafür hatten sich über rund 11 Monate hingezogen. Die Cafeteria bietet jetzt einen Bistrobetrieb mit warmen Mahlzeiten. Beschäftigte können sich dort außerdem rund um die Uhr versorgen. Hinzu kommen neue Sitzbereiche, eine eigene Lounge fürs Personal und eine Spielecke für Kinder. Klinikgeschäftsführer Mario Schulter sagte, die neue Cafeteria soll im anspruchsvollen Klinikalltag ein Ort der Ruhe sein. Gleichzeitig sei sie als freundlicher Treffpunkt für Patienten, Angehörige und Besucher gedacht. Eine 85-jährige Rentnerin ist am Dienstag Opfer falscher Polizeibeamter geworden. Laut eines Polizeiberichts übergab sie den Betrügern Bargeld und Schmuck im Wert von rund 13.000 Euro. Bisherigen Erkenntnissen zufolge wurde die Geschädigte von einer angeblichen Polizeibeamtin angerufen. Sie schilderte der Rentnerin, dass eine Diebesbande in ihrer Nachbarschaft aktiv sei. Um ihr Vermögen zu schützen, wurde sie dazu aufgefordert, Bargeld und Wertgegenstände in einem Topf vor der Haustür zu verstauen. Kurz darauf wurde die Beute von einem Unbekannten abgeholt. Später bemerkte die Rentnerin den Betrug. Die Polizei warnt eindringlich vor dieser Betrugsmasche. Polizeibeamte fordern niemals telefonisch dazu auf, Wertsachen zur Sicherung herauszugeben. Im Fall eines solchen Anrufs soll das Gespräch sofort beendet und die örtliche Polizei umgehend informiert werden. Das waren die Nachrichten auf Radio Lotte Weimar mit Michael Truscher.
1: Das Wetter.
0: Es ist sommerlich heiß, würde ich sagen. Bei 30 Grad, so über den Tag hinweg, verziehen sich dann auch die letzten Wolken noch. Heute Nacht bleibt es auch relativ warm, bei Temperaturen tiefstliegend bei 19 Grad. Mit Regen ist überhaupt gar nicht zu rechnen. Die Sommergewitter, die kommen erst in den darauffolgenden Tagen. Ja, was gibt es sonst zu sagen? Umbrella, den könnt ihr nutzen, wie er ursprünglich gedacht war, nämlich als Sonnenschirm. Ansonsten braucht ihr den heute nicht. Und ja, Kleidung braucht man auch nicht so viel. Es wird also schön kuschelig warm. Und wir hören jetzt an einem Kirschbaum in einem Sommer, passend dazu von Das Paradies. Geht jetzt los. Langes Intro. Die Erde.

0: Ja, das war an einem Kirschbaum in einem Sommer von Das Paradies. Und einen letzten Song der Stunde, den haben wir noch vis-à-vis von Alalas. Da hören wir nochmal rein. Und dann steht dann auch schon die Übergabe an. Pauline ist jetzt gerade mit einem sehr schönen regenbogenfarbenen Fächer hier ins Studio reingekommen. Hallo Pauline.
1: Moin, jetzt muss ich mir noch ganz kurz die Kopfhörer aufsetzen, dass ich mich auch richtig hören kann. So, jetzt höre ich mich gut.
0: Ja, genau. Ich sehe schon, du bist bestens vorbereitet auf diese Hitze am heutigen Tag.
1: Ja, ich habe hier mein Fächer dabei. Ich habe mir meine Wasserflasche, 1 Liter, muss ich mal ein bisschen noch mehr trinken. Also heute auch an alle, die zuhören, bitte, bitte trinkt sehr viel. Also am besten Wasser oder wenn euch Wasser ein bisschen zu langweilig ist, könnt ihr auch so Minze und Zitrone reinmachen, damit ein bisschen Pep dabei ist. Oder gefrorene Früchte, kann ich auch empfehlen.
0: Ja, habe ich letztens auch. Ich habe so Limo gemacht mit gefrorenen Himbeeren und dann noch Zitronenmelisse und Pfefferminz habe ich reingemacht.
1: Das hört sich auch gut an, sehr erfrischend auf jeden Fall.
0: Voll, war richtig gut. Und Sprudelwasser. Meinem Soda-Stream habe ich das aufgesprudelt. Finde ich auch immer ganz schön, so ein bisschen spritzig. Genau. Ja, ich würde mich an der Stelle tatsächlich auch schon von euch, liebe Hörerinnen und Hörer, verabschieden. Wünsche dann einen schönen sonnigen Tag und viel Spaß mit Pauline. Und bis zum nächsten Mal. Und jetzt starte ich den Song. Ciao, ciao.

0: Vis-à-vis von Ala Lava, das ist der letzte Song in unserer 8-Uhr-Playlist und mittlerweile ist es schon 9 Uhr.
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0: Ja, ganz genau. Damit ist eine weitere Stunde hier in unserer Stadtzeit am Morgen angebrochen. Bis um 12 Uhr senden wir hier noch live für euch aus unserem Studio am Goetheplatz. Moderation hat sich jetzt gewechselt. Am Mikrofon für euch ist Pauline Rudolph. Die nächsten 3 Stunden werde ich euch durch das Programm begleiten und da steht einiges an. Donnerstag ist ja bei uns so ein bisschen Kinotag, dazu aber gleich mehr, denn bevor wir, wie gesagt, auf das Programm schauen, würde ich sagen, wir kommen jetzt erstmal zur Tonspur für diese Woche. Und die hat diese Woche nicht Dennis vorbereitet, sondern unsere liebe Kollegin Laura. Und da hat sie sich das Album Little Wide Open von Kevin Morby vorgenommen. Und da hören wir heute den Song Natural Disaster.
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3: Schauen wir mal, ob genug Zeit da ist, um den Song bis zum Ende zu hören. Kevin Morby hat schon einige Alben draußen und er hat mich immer wieder gepackt mit so Songs, wo gar nicht so viel passiert, die aber sehr lange dauern. Und auf seinem neuen Album Little Wide Open, was wirklich eine wunderschöne Stunde Musik ist zwischen ja, Liebe und Hassliebe für den amerikanischen Midwest, findet sich auch das folgende Stück, was sehr schön ist, aber eben ganze 7 Minuten lang dauert. Mal schauen, Radio Lotte, ob das bis zum Ende laufen wird. Wir hören Kevin Morby mit Natural Disaster.

Natural Disaster von Kevin Morby war das, der Song von der Tonspur diese Woche. Wie gesagt, nicht von Dennis Klostermann, sondern von unserer lieben Kollegin Laura Eickbrecht. Und ich habe es vor dem Song schon angekündigt, wir gucken an der Stelle mal ein wenig auf das Programm, was jetzt so in der nächsten Stunde bei uns ansteht. Um 9.15 Uhr gibt es natürlich wie immer die Nachrichten aus Deutschland und der Welt, dann um 9.45 Uhr die hier aus Weimar und um 9.30 Uhr gibt es eine neue Filmkritik von Lukas und zwar diesmal zum Film Paris, Texas. Da bin ich schon sehr gespannt und vor allem, was so sein Fazit dazu ist. Und um 10 Uhr gibt es nochmal Veranstaltungstipps. Wir hatten ja heute früh schon um 8 welche. Und falls da für euch nichts dabei war, dann bleibt auf jeden Fall dran. Um 10 Uhr gibt es nochmal welche. Und falls man im Hintergrund so ein leichtes Surren hört, wir haben hier keine Insekten im Studio, keine Bienen oder irgendwas. Das ist der Tischventilator, den ich angemacht habe. Denn nicht nur draußen wird es warm, sondern auch hier bei mir im Studio. Und damit ich das ein wenig durchhalte, habe ich mir einfach mal den Ventilator angemacht. Also deswegen sage ich, nicht wundern, wenn es hier im Hintergrund ein wenig surrt. Und als nächsten Song, bevor wir wie gesagt in ein paar Minuten zu den Nachrichten kommen, hören wir Je pense à toi von Amadou und Mariam.

0: Je pense à toi von Amadou und Mariam war das. Damit ist es jetzt 9.15 Uhr und wir werfen an der Stelle mal einen Blick auf das Geschehen in Deutschland und darüber hinaus.
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2: Nach dem Abkommen zwischen den USA und dem Iran sind zwei Schiffe der deutschen Marine auf dem Weg zum Roten Meer. Das gab Bundesverteidigungsminister Pistorius vor einem Treffen mit seinen Kollegen der NATO-Staaten in Brüssel bekannt. Demnach sollen sich das Minensuchboot Fulda und das Versorgungsschiff Mosel für einen möglichen Einsatz in der Straße von Hormus bereithalten. Für diesen seien aber die Zustimmung des Iran und des Oman sowie ein Beschluss des Deutschen Bundestages erforderlich, sagte der SPD-Politiker. Die Verteidigungsminister der NATO-Staaten wollen bei ihrem Treffen unter anderem über die Höhe der Ausgaben der europäischen Mitgliedstaaten und Kanadas für Verteidigung und Sicherheit beraten. Beim vergangenen Gipfel hatten sich die Bündnispartner auf eine Erhöhung der Militärausgaben auf jährlich 5% der Wirtschaftsleistung bis 2035 geeinigt. Am Nachmittag trifft sich zudem die sogenannte Ukraine-Kontaktgruppe. Russland und die Ukraine haben sich erneut gegenseitig mit Drohnen und Raketen angegriffen. Aus der südrussischen Region Rostow wurden ein Toter und mehrere Verletzte durch den Einschlag einer Drohne gemeldet. Auch in Moskau gab es Angriffe. Dort hätten mehrere Drohnen eine Ölraffinerie getroffen und sie in Brand gesetzt, erklärte Bürgermeister Sobjanin. Russland warf der Ukraine zudem vor, in der westrussischen Grenzregion Brjansk einen Bus mit einer belarussischen Kinderfußballmannschaft beschossen und dabei eine Frau getötet zu haben. Die Ukraine wies den Vorwurf zurück. Russland griff die Ukraine in der Nacht seinerseits an. Der Militärgouverneur von Kiew, Tschetschenko, erklärte, mehrere ballistische Raketen seien auf die Hauptstadt abgefeuert worden. Die Nachrichtenagentur dpa erklärte, in der Innenstadt von Kiew seien mehrere Explosionen zu hören gewesen. Nähere Details sind noch nicht bekannt. Die Zahl der Beschäftigten in der Industrie in Deutschland ist auf ein 10-Jahrestief gesunken. Das ist das Ergebnis einer Studie des Institutes der deutschen Wirtschaft im Auftrag der Bertelsmann Stiftung. Im Jahre 2025 arbeiteten demnach 6,6 Millionen Menschen im verarbeitenden Gewerbe. Das sind rund 124.000 weniger als im Vorjahr. Der Hauptgrund sei, dass die Industrie angesichts wirtschaftlicher Risiken zögere, frei werdende Stellen neu zu besetzen, teilte die Bertelsmann Stiftung mit. Der Anteil der Industriebeschäftigten am gesamten Arbeitsmarkt sank von 22% im Jahre 2014 auf aktuell 19%. Der Studie zufolge ging in der Industrie auch der Lohnvorsprung gegenüber

0: anderen Branchen deutlich zurück. Der Sachverständigenrat für Umweltfragen hat angesichts von Bürokratieabbaubemühungen vor Rückschritten beim Umweltschutz gewarnt. Verwaltungsaufwand für Betriebe zu reduzieren und Verfahren zu beschleunigen sei ein berechtigtes Anliegen, dürfe aber den Schutz von Umwelt und Gesundheit nicht schwächen, heißt es in einem Gutachten des Expertengremiums. In Anbetracht ökologischer Krisen sei eine Deregulierung hochproblematisch. Bund und Länder sollten stattdessen mehr darauf achten, Gesetze leicht umsetzbar zu machen, erklärte der Sachverständigenrat. Ausnahmeregeln, wie es sie vielfach gäbe, sollten vermieden werden. Verstöße gegen Auflagen sollten stattdessen konsequenter geahndet werden, hieß es. Das Expertengremium, das die Bundesregierung berät, besteht aus 7 Wissenschaftlerinnen und Wissenschaftlern. Vorsitzende ist die Umweltministerin, Umweltmedizinerin Claudia Hornberg. Die deutschen Krankenhäuser haben mehr Mittel für den Hitzeschutz gefordert. Der Vorstandsvorsitzende der Deutschen Krankenhausgesellschaft GAS sagte der Düsseldorfer Zeitung Rheinische Post, schon in den kommenden heißen Tagen würden viele Patientinnen und Patienten, aber auch die Klinikbeschäftigten spüren, welche Folgen die chronische Unterfinanzierung der Krankenhäuser habe. Für Klimaanlagen oder andere Kühltechnik bleibe nichts übrig. GAS warnte, sollten sich die aktuellen Streichungspläne im Zuge der geplanten Gesundheitsreform durchsetzen, blieben gekühlte Krankenhäuser endgültig illusorisch. Das Wetter. Im Nordosten wolkig und einzelne Schauer. Sonst heiter bis sonnig, 20 bis 36 Grad. Morgen im Norden bewölkt mit Schauern oder kurzen Gewittern, im Tagesverlauf in den Osten ziehend. Sonst heiter bis sonnig, ab nachmittags teils kräftige Gewitter, dabei örtlich Unwettergefahr, 30 bis 38 Grad. Die weiteren Aussichten, am Samstag teils Sonne, teils Quellwolken und örtlich kräftige Schauer und Gewitter mit Unwettergefahr, 30 bis 38 Grad.
1: Das waren die Nachrichten aus Deutschland und der Welt in einer Übernahme vom Deutschlandfunk. 29 ist es jetzt damit. In 10 Minuten kommen wir auch schon zu unserem nächsten Beitrag. Ich hatte es ja vorhin schon angekündigt, es ist eine neue Ausgabe der Filmkritik. Diese Woche zu Paris, Texas, einem Film von Wim Wenders. Und da wird uns Lukas dann in ein paar Minuten mehr dazu erzählen. Ich bin auf jeden Fall schon mal gespannt. Ich bin auch gespannt auf die Temperaturen. Also wenn ich den Wetterbericht hier gerade in den Nachrichten gehört habe oder mir den angucke, ja, so richtig Lust habe ich da nicht drauf. Also 38 Grad, das ist jetzt nicht so die Temperatur, wo ich sage, da fühle ich mich super wohl. 25 Grad finde ich ja ganz angenehm, aber naja, das ist jetzt nun mal so. Wir kriegen das irgendwie alle, wir stehen das alles zusammen durch, wie man so schön sagt. Also wie gesagt, trinkt heute sehr viel, cremt euch mit Sonnencreme ein, versucht am besten, wenn ihr es könnt, auch irgendwie im Schatten zu bleiben und guckt einfach, dass ihr, ja, passt einfach auf euch auf bei dieser Hitze. Hier geht's jetzt erstmal weiter mit Musik. Wir hören, was passiert von Okay, danke, tschüss.

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4: 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Und die liebe Svea, die hat nicht nur diesen tollen Trailer oder diesen tollen Jingle für uns vorbereitet, die hat uns auch so eine kleine Fahrrad-Playlist vorbereitet. Und ein Song habe ich gesehen, oh, der hat mich direkt so ein bisschen an meine Kindheit erinnert. Den habe ich früher irgendwie sehr oft im Radio gehört und auch, weil meine Mutter den sehr gut fand. An der Stelle auch nochmal liebe Grüße, Mama. Wir hören 9 Million Bicycles von Katie Melua.

9 Million Bicycles von Katie Melua war das. Ein Song, der eben, der, wo das Fahrrad schon im Titel steckt. Und ich habe es ja schon gesagt, jedes Mal, wenn ihr also jetzt den Sektfrühstück-Trailer hört, dann gibt es im Anschluss auch noch ein kleines Lied, was passend zum Thema Fahrrad, also was zum Thema Fahrrad passt. 9:30 Uhr ist es jetzt und wir kommen zur Filmkritik für diese Woche.

0: Geschichte. Sie handelt von zwei Leuten. Die beide liebten einander.
1: Travis!
2: Hast du was von Jane gehört? Hast du Kontakt mit ihr? Wir hielten dich für tot, Mann.
0: Ja, ein ziemlicher Herumtreiber. Sie war wirklich sehr schön, verstehen Sie? Und er liebte sie mehr, als er es je für möglich gehalten hatte. Wie lange war ich denn weg? Kannst du mir das sagen?
3: 4 Jahre.
0: Sind 4 Jahre eine lange Zeit?
3: Mit einem kleinen Jungen schon.

Ach, Paris, Texas. Kennt ihr das, wenn euch ein Film so richtig erwischt und sobald ihr nur die ersten paar Töne der Titelmelodie hört, bekommt ihr schon wieder Gänsehaut? Wenn direkt das Gefühl aufkommt, das ihr beim Schauen hattet? Paris, Texas schafft das seit vielen Jahrzehnten bei vielen Menschen, inklusive mir. Mitte der 80er. Wim Wenders im Regiestuhl, Harry Dean Stanton und Nastassja Kinski auf der Leinwand. Zwei Rollen, die sie unsterblich machten und ein Film, der Wim Wenders international berühmt machte. 42 Jahre später. Filmfans reden immer noch über Paris, Texas und jetzt kommt er nach Weimar ins Mon Ami. Ich erzähle euch jetzt, warum ihr euch den Film unbedingt vormerken müsst, vor allem, wenn ihr auf stark erzähltes, menschliches und unvergessliches Kino steht.

Es geht um die Geschichte eines Mannes namens Travis Henderson. 4 Jahre lang war er verschwunden und plötzlich taucht er in der Wüste wieder auf. Verwahrlost, stumm, orientierungslos. Travis hat in seinem Leben Fehler gemacht. Travis fühlt sich schuldig. In einem früheren Leben hatte er eine Beziehung mit Jane, gespielt von Nastassja Kinski. Darin, also in der Beziehung, war er unsicher, stark eifersüchtig, emotional instabil und hatte generell einen großen Kontrollzwang. Er liebte sie sehr, aber die Beziehung hielt diese Dynamik nicht mehr aus. Travis hat nicht nur Jane verloren, sondern auch sich selbst. Travis ist kein schlechter Mensch, er hat nur ziemlich impulsiv gehandelt und damit leider die Menschen verletzt, die ihm wichtig waren, oder besser gesagt, wichtig sind. Travis und Jane haben einen Sohn. Er lebt die letzten 4 Jahre bei Travis' Bruder und seiner Frau. Sein Bruder ist auch derjenige, der Travis wieder zurück in die Zivilisation holt. Nun heißt es, wieder leben lernen, seine Beziehung zu seinem Sohn wieder aufbauen und irgendwann auch auf Jane zu treffen. Und das wird einer der stärksten Dialoge der Filmgeschichte. Eine melancholische Reise durch die amerikanische Landschaft, Wüsten, Motels, Highways und Neonlichter. Alles spiegelt das Innenleben der Figuren wider. Die Kulisse erzählt also mit. Menschen mit Ecken und Kanten, aber viel Liebe im Herzen. Wenders zeigt eine Art Mythos von Amerika. Es ist der Blick eines deutschen Regisseurs. Es fühlt sich gleichzeitig vertraut und fremd an. Viel Freiheit, aber auch Einsamkeit und Sehnsucht. Zwischendurch hat man das Gefühl, durch das Fotoalbum einer sich liebenden Familie zu blättern. Weißt du noch damals? Erinnerst du dich an den Urlaub? Guck mal, da war dein Sohn noch ganz klein. Es braucht keine großen Worte, um zu verstehen, wer hier wie fühlt. Bis zum Schluss eben. Denn dann kommt das große Gespräch. Endlich. Die Figuren lieben sich, verletzen sich und vermissen sich. Aber sie scheitern oft daran, miteinander zu reden. Heute wird der Film auch oft als eine Studie über Männlichkeit gelesen. Travis versucht stark und unabhängig zu sein, aber kann mit seinen eigenen Ängsten und Gefühlen nicht umgehen. Doch nochmal, Travis ist kein schlechter Mensch, wenn er es denn bloß zeigen könnte. Jahre vergingen und Travis ist emotional reifer geworden. Also was das alles so mit sich bringt und wie schön das alles noch werden kann, findet ihr am besten selbst heraus. Am besten auf der großen Leinwand im Mon Ami hier in Weimar. Paris, Texas ist ein ehrlicher, echter und tiefgründiger Film. Er sieht hervorragend aus und der Soundtrack von Y. Cooder ist auch fantastisch. Regisseur Wim Wenders steht derzeit wieder verstärkt im öffentlichen Fokus, sowohl wegen aktueller Debatten als auch wegen der großen Wertschätzung für sein Spätwerk. Doch unabhängig davon bleibt Paris, Texas einer der wichtigsten deutschen Beiträge zur Filmgeschichte. Auch seine Filme Alice in den Städten und Perfect Days haben es mir sehr angetan. Wie auch Paris, Texas interessieren sie sich vor allem für Menschen, für ihre Fehler, ihre Sehnsüchte und die kleinen Momente dazwischen. Und vielleicht ist das der Grund, warum Paris, Texas bis heute funktioniert. Man schaut den Film nicht nur, man trägt ihn mit sich rum. Und irgendwann reichen ein paar Töne von Y. Cooders Gitarre und plötzlich ist das ganze Gefühl wieder da. Der Film lohnt sich zum Entdecken und Wiederentdecken. Wenn man Kino will, das man nicht vergisst, dann ist man bei Paris, Texas an der richtigen Adresse.

Ja, das war die Filmkritik für diese Woche, dieses Mal zu Paris, Texas von Wim Wenders. Und falls ihr noch nicht genug Film hattet oder genug Film-News, dann bleibt auf jeden Fall dran. Um 10.30 Uhr haben wir dann den lieben Dirk hier in der Leitung. Da wird er uns erzählen, was denn gerade im Lichthaus-Kino läuft, auch wenn vielleicht jetzt nicht so unbedingt das beste Kinowetter ist. Aber vielleicht ist es ja auch da drin ganz kühl. Das heißt, wenn es draußen zu warm wird, kann man dann einfach ins kühle Lichthaus gehen und sich da einen Film anschauen. Bevor wir gleich in ein paar Minuten zu den Weimar-Nachrichten kommen, Nachrichten aus Weimar und der Region, Mensch, die Hitze setzt schon ein, hören wir noch ein bisschen Musik. Wir hören als nächsten Song Pretty Isn't Pretty von Olivia Rodrigo.

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1: Beschwer dich nicht von Marlina war das. 9.45 Uhr ist es jetzt. Wir kommen zu den Nachrichten hier aus Weimar und der Umgebung.
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3: Stadtrat beantwortet vor Sommerpause Anfragen. Spatenstich für neue DNT-Werkstätten. Und Finanzierungsabkommen der Klassikstiftung unterzeichnet. Der Stadtrat ist vor seiner Sommerpause gestern nochmals zusammengekommen. Dabei wurden verschiedene Anfragen der Bürger und Fraktionen beantwortet. So war unter anderem eine gemeinsame Anfrage der Linken, Grünen und SPD zur 2025 ausgelaufenen Zielvereinbarung mit dem BGR-Trägerverein Thema. Oberbürgermeister Peter Kleine wies dabei geäußerte Behauptungen zurück. So sei es nicht zutreffend, dass die Zielvereinbarung mit dem Träger bereits im Mai 2025 ausverhandelt gewesen sei. Zudem habe es auch keinen Wechsel der Zuständigkeit in der Stadtverwaltung für das Bündnis gegeben, gegen Rechtsextremismus gegeben. Diese liege weiterhin bei Dezernat 2. Den Fraktionen zufolge war der Anlass der Anfrage die Budgetstreichung für das Bündnis. Dabei wurde bekannt, dass die ausgelaufene Vereinbarung dem Stadtrat nicht vorgelegt worden sei. In der Diskussion verwies Kleine darauf, dass ohnehin eine neue Zielvereinbarung nötig gewesen sei, da die vorherige bereits ausgelaufen war. Die Abstimmung im März zum Haushalt 2026 ergab jedoch die Streichung der damit verbundenen Mittel. Für den Neubau der Werkstätten des Deutschen Nationaltheaters hat es gestern den ersten Spatenstich gegeben. Das hat das Theater mitgeteilt. Entstehen werden sie in der Lützendorfer Straße im Norden Weimars. Die Richtung der Werkstätten markiert den Anfang der Generalsanierung des Theaters. Mit dem Neubau werden Räumlichkeiten für den Mahlsaal, die Tischlerei und die Schreinerei geschaffen. Geplant ist, dass die Arbeiten 2029 abgeschlossen sind. Mit der Fertigstellung würden dann die Voraussetzungen vorliegen, um mit dem Bau am Haupthaus zu beginnen. Die Werkstätten können dann ihren Sitz wechseln. Die Gesamtkosten der Generalsanierung wurden auf 167 Millionen Euro festgelegt. Land und Bund steuern jeweils die Hälfte der Summe bei. Die Finanzierung der Klassikstiftung ist bis 2031 unter Dach und Fach. Das entsprechende Abkommen ist am Mittwoch unterzeichnet worden. Laut Stiftung stellt diese Vereinbarung die Grundlage für das Fortführen ihrer Arbeit dar. Sie ermöglicht außerdem den Erhalt und die Weiterentwicklung ihrer Sammlungen, Museen, Archive und historischen Liegenschaften. Im Zuge des Abkommens werden Bund und Land die Klassikstiftung von 2027 bis 2031 jährlich mit rund 15 Millionen Euro unterstützen. Die Stadt beteiligt sich mit 2,25 Millionen Euro pro Jahr. Zudem sollen weitere Zuwendungen für größere Investitionen bereitgestellt werden. Für das Abkommen gab gestern auch der Stadtrat grünes Licht. Die Zentralklinik Bad Berka hat seine neue Cafeteria eröffnet. Das berichtet der MDR. Rund 1,15 Millionen Euro investierte die Klinik. Das Geld floss in den Umbau, in neue Ausstattung und einen größeren Versorgungsbereich im Foyer. Die Bauarbeiten dafür hatten sich über rund 11 Monate hingezogen. Die Cafeteria bietet jetzt einen Bistrobetrieb mit warmen Mahlzeiten. Beschäftigte können sich dort außerdem rund um die Uhr versorgen. Hinzu kommen neue Sitzbereiche, eine eigene Lounge für Personal und eine Spielecke für Kinder. Klinikgeschäftsführer Mario Schulter sagte, die neue Cafeteria soll im anspruchsvollen Klinikalltag ein Ort der Ruhe sein. Gleichzeitig sei sie als freundlicher Treffpunkt für Patienten, Angehörige und Besucher gedacht. Eine 85-jährige Rentnerin ist am Dienstag Opfer falscher Polizeibeamter geworden. Laut eines Polizeiberichts übergab sie den Betrügern Bargeld und Schmuck im Wert von rund 13.000 Euro. Bisherigen Erkenntnissen zufolge wurde die Geschädigte von einer angeblichen Polizeibeamtin angerufen. Sie schilderte der Rentnerin, dass eine Diebesbande in ihrer Nachbarschaft aktiv sei. Um ihr Vermögen zu schützen, wurde sie dazu aufgefordert, Bargeld und Wertgegenstände in einem Topf vor der Haustür zu verstauen. Kurz darauf wurde die Beute von einem Unbekannten abgeholt. Später bemerkte die Rentnerin den Betrug. Die Polizei warnt eindringlich vor dieser Betrugsmasche. Polizeibeamte fordern niemals telefonisch dazu auf, Wertsachen zur Sicherung herauszugeben. Im Fall eines solchen Anrufs soll das Gespräch sofort beendet und die örtliche Polizei umgehend informiert werden. Das waren die Nachrichten auf Radio Lotte Weimar mit Michael Tuscher.
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1: Ja, gucken wir doch mal an der Stelle auf das Wetter und es ist sommerlich warm. Aktuell haben wir so Temperaturen zwischen 23 bis 24 Grad und die steigen heute noch auf bis zu 30 Grad. Ach, wenn ich das so sehe, dann ächzt sich jetzt schon. Wie gesagt, ich habe hier noch den Ventilator im Studio an, da lässt sich's also noch ganz gut aushalten. Abends kühlt es dann runter, insofern man das runterkühlen nennen kann, auf 29 Grad und abends oder beziehungsweise nachts haben wir Temperaturen zwischen 23 und 21 Grad. Das waren die Nachrichten und das Wetter und hier geht es jetzt weiter mit Musik, bevor wir in ein paar Minuten zu den nächsten Veranstaltungstipps kommen. Und zwar hören wir als nächsten Song Dracula von Tame Impala, wobei mittlerweile hat sich das durch einen kleinen Versprecher so ein bisschen hier in der Musikredaktion, ja, hat sich das ergeben, so ein kleiner Running Gag, dass wir das nicht mehr Tame Impala nennen, sondern Team Impala. Liebe Grüße an Dennis.

0: Loser von Beck war das. 10.01 Uhr ist es mittlerweile.
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0: Ja, und damit starten wir in eine weitere Stunde von unserer Stadtzeit am Morgen. Zu hören natürlich auf der Frequenz, auf der 106,6, aber auch bei uns im Livestream unter www.radiolotte.de. Am Mikrofon für euch ist Pauline Rudolph. 2 Stunden begleite ich euch noch durch das Programm. Bis um 12 senden wir, wie gesagt, unser Magazinprogramm. Und es steht noch einiges auf dem Plan, aber bevor wir da mal einen Blick drauf werfen, würde ich sagen, wir kommen zu unseren nächsten Veranstaltungstipps, denn es ist heute auch noch einiges in Weimar los.
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0: Ja, den ersten Veranstaltungstipp, den wir für euch haben, das ist ein Open-Air-Kino und zwar das Konsum-Sommerkino heute im Hotel Dorotheendorf. Das beginnt, also Einlass ist ab 18.30 Uhr und Filmbeginn ist 20 Uhr und ich habe nochmal nachgeschaut, da läuft heute Kundschafter des Friedens, der zweite Teil. Also ja, und wie gesagt, das Konsum-Sommerkino, das lädt so ein bisschen zum Filmabend unter freiem Himmel ein. Heute bei dem Wetter passt es ja auch, die Temperaturen, die sind ja sommerlich warm und gezeigt wird im Kino ebenso, wird eben Kino und eine besondere Atmosphäre. Mitten im grünen Open-Air-Kino ist wie gesagt immer so ein besonderes Erlebnis. Und falls ihr da heute hingehen wollt, Filmbeginn ist ab 20 Uhr, Einlass ist ab 18.30 Uhr und es läuft wie gesagt der zweite Teil von Kundschafter des Friedens. Und falls euch nicht nach Film, sondern lieber nach Theater ist, da habt ihr heute die Möglichkeit, das Theaterstück Arbeit und Herkunft zu sehen auf der Studiobühne im DNT. Das beginnt heute um 20 Uhr. Und das Stück, das ist ganz besonders. Wir hatten dazu auch schon mal einen kleinen Beitrag von unseren Kolleginnen Maria und Vanessa. Die waren nämlich dort. Ja, das Stück, das basiert eben auf den Lebensgeschichten von Menschen hier aus Weimar und erzählt werden sowohl berufliche Wege, aber eben auch Herkunft und persönliche Erfahrungen. Und das Besondere ist dabei auch, die Mitwirkenden stehen dabei selbst auf der Bühne und berichten eben aus ihrem Leben. Und inspiriert wurde die Produktion unter anderem von Didier Eribons Roman, beziehungsweise ist eher eine autobiografische Erzählung, Rückkehr nach Reims, kann ich sehr empfehlen. Ist ein unglaublich gutes Buch, setzt sich auch eben mit Herkunft auseinander, aber eben auch mit Homosexualität. Sehr gutes Buch, Rückkehr nach Reims. Ja, und Arbeit und Herkunft, das ist wie gesagt ein dokumentarisches Theaterprojekt über Arbeit, soziale Herkunft und gesellschaftliche Chancen. Und das ist heute um 20 Uhr auf der Studiobühne im DNT zu sehen. Ja, das waren unsere Veranstaltungstipps für den Moment und ich kann euch an der Stelle schon mal sagen, ihr bekommt auf jeden Fall noch ein bisschen Informationen, was hier in Weimar gerade so los ist, denn um 10.30 Uhr haben wir, wie gesagt, wie immer Dirk in der Leitung und da erzählt er uns, was gerade im Lichthauskino läuft. Ich bin schon sehr gespannt, ob es neue Premieren gibt, aber dazu, wie gesagt, um 10.30 Uhr mehr. Um 10.15 Uhr gibt es wie immer die Nachrichten aus Deutschland und der Welt, um 10.45 Uhr dann die hier aus Weimar und der Umgebung. Und um 11 Uhr gibt es dann eine neue Ausgabe von Was war, was ist, was wird. Und da bin ich auf jeden Fall schon mal gespannt, was uns da erwartet. Musikalisch geht es jetzt erstmal hier weiter. Und zwar hören wir Seraphim von Aqua Naru featuring Fats.

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1: Auch jedes Mal eine tolle Station-ID, um sich nochmal ins Gedächtnis zu rufen, welchen Sender man denn überhaupt hört. Ja, ihr hört die Stadtzeit am Morgen, das Vormittagsmagazin hier auf Radio Lotte Weimar. Und bevor wir gleich zu den Nachrichten kommen, hören wir noch einen Song. Und zwar hören wir First Choice von Odyssey.

0: First Choice von Odyssey war das. Damit ist es jetzt 10.15 Uhr und wir werfen an der Stelle mal einen Blick, was gerade so in Deutschland, aber auch in der Welt passiert.
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2: Nach der Unterzeichnung des Rahmenabkommens sollen Vertreter der USA und des Iran morgen in der Schweiz zu ersten Gesprächen über noch offene Fragen zusammenkommen. Die Verhandlungen sollen in einem Resort im Kanton Nidwalden stattfinden, wie das Schweizer Außenministerium mitteilte. Neben Vertretern aus Washington und Teheran werden demnach auch Gesandte der Vermittlerstaaten Pakistan und Katar sowie weiterer beteiligter Länder erwartet. Die Präsidenten der USA und des Iran, Trump und Pezeshkian, hatten gestern Abend die Absichtserklärung für ein Ende des Krieges unterzeichnet. Das Rahmenabkommen sieht unter anderem ein Ende aller Kämpfe und die Öffnung der Straße von Hormus vor. Die USA machten Zugeständnisse an den Iran, indem internationale Sanktionen aufgehoben und umfassende Wiederaufbauzahlungen an Teheran geleistet werden sollen. Der Iran bekräftigte seinerseits den Verzicht auf Atomwaffen. Der afrikanische Kontinent erwärmt sich nach Angaben der Vereinten Nationen schneller als die Erde im Ganzen. Dort hätten im vergangenen Jahr extreme Wetterereignisse mindestens 13 Millionen Menschen betroffen, schreibt die Weltorganisation für Meteorologie, WMO, in ihrem jährlichen UNO-Bericht zum Klima in Afrika. Mehr als 3000 Menschen seien gestorben, etwa bei Überschwemmungen in Nigeria im Mai oder an den Folgen einer Dürre in Ostafrika im vergangenen Jahr. WMO-Generalsekretärin Saulo sagte, der Bericht verdeutliche die Bedeutung von Frühwarnsystemen und koordinierten Maßnahmen, die Menschenleben und ihre Lebensgrundlage schützen könnten. Die Zahl der Beschäftigten in der Industrie in Deutschland ist auf ein 10-Jahres-Tief gesunken. Das ist das Ergebnis einer Studie des Institutes der deutschen Wirtschaft im Auftrag der Bertelsmann Stiftung. Im Jahre 2025 arbeiteten demnach 6,6 Millionen Menschen im verarbeitenden Gewerbe. Das sind rund 124.000 weniger als im Vorjahr. Der Hauptgrund sei, dass die Industrie angesichts wirtschaftlicher Risiken zögere, frei werdende Stellen neu zu besetzen, teilte die Bertelsmann Stiftung mit. Der Anteil der Industriebeschäftigten am gesamten Arbeitsmarkt sank von 22% im Jahre 2014 auf aktuell 19%. Der Studie zufolge ging in der Industrie auch der Lohnvorsprung gegenüber anderen Branchen deutlich zurück. Der Kandidat für den Bundesvorsitz der Linken, Pantisano, will die Partei wieder interessanter für Arbeiterinnen und Arbeiter machen. Im Deutschlandfunk sagte der bisherige Vize-Fraktionschef im Bundestag, die Linke müsse nicht nur an Haustüren, sondern verstärkt in Betriebe gehen, um dort den Beschäftigten zuzuhören. Die Partei sollte sich mehr dafür einsetzen, die Arbeiterinnen und Arbeiter an wichtigen Unternehmensentscheidungen teilhaben zu lassen. Wenn etwa eine Automobilfirma plötzlich Panzer bauen wolle, müsse dies gemeinsam mit den Beschäftigten entschieden werden. Van Aken tritt aus gesundheitlichen Gründen auf dem Bundesparteitag der Linken in Potsdam am Wochenende nicht mehr als Parteichef an. Pantisano will sich zu seinem Nachfolger wählen lassen. Bislang gibt es keine weiteren Kandidaten. Bei einer Nachwahl für das britische Unterhaus entscheidet sich heute, ob der Labour-Politiker Burnham als Herausforderer von Premierminister Starmer antreten kann. Die Stimmlokale öffneten am Morgen. Burnham ist Bürgermeister von Manchester und kandidiert bei der Abstimmung im Wahlkreis Makerfield. Es gilt als sicher, dass

0: Er, im Falle eines Sieges, auch für den Parteivorsitz kandidiert, mit dem Ziel, Starmer als Premier abzulösen. Das ist aber nur möglich, wenn Burnham einen Sitz im Unterhaus hat. Der bisherige Labour-Abgeordnete für den Wahlkreis Makerfield war eigens zurückgetreten, um dafür den Weg frei zu machen. Premierminister Starmer steht vor allem seit der Niederlage seiner Partei bei den Kommunalwahlen im Mai unter zunehmendem Druck. Auch der zurückgetretene Gesundheitsminister Streeting erwägt, Starmer herauszufordern. Das Wetter: im Nordosten wolkig und einzelne Schauer, sonst heiter bis sonnig. Temperaturen 20 bis 36 Grad. Morgen: im Norden bewölkt mit Schauern oder kurzen Gewittern, im Tagesverlauf in den Osten ziehend. Sonst heiter bis sonnig, ab nachmittags teils kräftige Gewitter und dabei örtlich Unwettergefahr. Temperaturen 30 bis 38 Grad. Die weiteren Aussichten: am Samstag teils Sonne, teils Quellwolken und örtlich dabei kräftige Schauer und Gewitter mit Unwettergefahr. Temperaturen 30 bis 38 Grad.
1: Das waren die Nachrichten aus Deutschland und der Welt in einer Übernahme vom Deutschlandfunk. Damit ist es jetzt ganz genau 10.20 Uhr um 10.30 Uhr, also in ungefähr 10 Minuten, kommen wir auch schon zu unserem Lichthaus-Ticker für diese Woche. Und falls euch interessiert, was es da gerade zu sehen gibt, welche Premieren es vielleicht auch in dieser Woche geben wird, dann bleibt auf jeden Fall dran. Um 10.30 Uhr erfahren wir dazu mehr von Dirk Heinje. Und hier geht es jetzt erstmal weiter mit Musik. Wir hören als nächsten Song "Ich gebe auf mein Licht" von Thees Ullmann.

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Endlich nicht Schwimmer von Dendemann war das. Und einen Song hören wir noch, bevor wir dann mal gucken, was denn diese Woche alles so im Lichthaus läuft. Und zwar hören wir Let It Go von Jesse McCormack.

0: Let It Go von Jesse McCormack war das. Und damit ist es jetzt 10.31 Uhr und an der Stelle gucken wir mal, was denn gerade so im Lichthauskino läuft.
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0: Ganz genau, werfen wir doch mal an der Stelle einen Blick darauf, was denn gerade so im Lichthauskino läuft. Und da haben wir auch wie jede Woche den Dirk in der Leitung. Es ist zwar jetzt gerade nicht so unbedingt das perfekte Kinowetter, aber gibt es denn trotzdem irgendwas, was du den Leuten mitgeben willst, was gerade im Lichthauskino so läuft?
2: Ach, Pappelapapps, Kinowetter ist immer. Ich kann mich lebhaft an eine Werbekampagne erinnern, das war in den 90er Jahren. Da gab es T-Shirts, hatte, glaube ich, entweder ein großer Verleih oder auch ein Verband der Verleiher herausgegeben, da drauf stand Kino, der Sommerhit. Das war natürlich eine verzweifelte Aktion, die Leute bei hochsommerlichen Temperaturen in große Filme zu locken. Aber man muss auch sagen, die Kinobranche die Major-Verleiher schaffen es ja immer wieder, auch den Sommer zu überbrücken. Und sie tun nämlich so etwas wie zum Beispiel sehr große bekannte Filme in diesem Zeitraum zu starten. Das kann man sich dann auch nicht aussuchen. Wenn man sie gucken will, muss man dann ins Kino gehen. Oder auf den Stream warten natürlich, aber das ist ja eine ganz andere Geschichte. Und frei nach Jesse McCormack, oder wie hieß die Künstlerin gerade, und der Titel Let It Go, Lass laufen.
0: Genau, so hieß Let It Go.
2: Ja, Lass laufen, wir haben viele neue Filme im Programm. Und wir lassen es auch nicht nur laufen, sondern fast schon wieder krachen. Ich habe jetzt nochmal zusammengezählt, es sind 4 neue Filme in dieser Woche. Es sind sehr unterschiedliche Filme, es sind sehr kleine Filme, es sind etwas größere Filme, es sind Filme, die extrem gehypt wurden, also die sich vielleicht auch zum Blockbuster entwickeln können. Es sind auch Filme, die wir nicht allein spielen, das sage ich auch nochmal dazu, aber natürlich mit einer Besonderheit bei uns spielen. Und wir fangen vielleicht mal mit einer Filmperle, mit einem kleinen Film an. Das ist ein französisch-isländisch-schwedischer Film. Dänisch ist auch noch dabei. Also ein sehr etwas skandinavienlastiger Film oder nordländischlastiger Film. Der heißt The Love That Remains. Also die Liebe, die übrig bleibt, könnte man das jetzt stumpf übersetzen. Und es geht in diesem Film, der in Island spielt, um eine Familie mit 3 Kindern und einem Hund. Er ist Hochseefischer, sie ist mehr oder weniger erfolglose Künstlerin. Und wenn man sich das Bild anguckt, beziehungsweise das Plakat, dann ist das die Familie sitzt auf einem ins Eis anscheinend eingebrochene oder beziehungsweise untergegangene Land Rover, also irgendwo in den Weiten Islands, und die Figur des Vaters ist aus diesem Bild ausgeschnitten und liegt so ein bisschen unten unter dem oder am Plakat. Das heißt, es geht eigentlich darum, es ist eine Beziehungsgeschichte, es ist eine sehr kunstvolle Umsetzung, sag ich mal, einer nicht unbedingt so komischen Geschichte, wie der Trailer uns das anpreist, aber der Trailer, also man muss ihn sich einfach anschauen, es ist ein ganz, ganz toller, kleiner Film, es ist ein Film, der eigentlich eine recht alltägliche Geschichte zeigt, was in einer Familie eben an Dynamiken entsteht, beziehungsweise was Familie auch bedeutet, was Gesellschaft bedeutet, was aber auch Lebensverwirklichung bedeutet, also in ihrem Fall die Kunst, in seinem Fall die Hochseefischerei, was Abwesenheit natürlich auch bedeutet in so einer Konstellation. Und genau das ist eine ganz einfache Geschichte vielleicht oder eine ganz alltägliche Geschichte, die aber in diesem Film sehr, sehr schön umgesetzt bleibt und es ist auf jeden Fall umgesetzt wird und es ist auf jeden Fall ein Film, der noch lange im Gedächtnis bleibt, kann ich schon mal versprechen. Also, das ist unser kleiner Film, The Love That Remains. Es gibt den auch im Original mit Untertiteln, aber ich glaube, da gibt es nur einen Termin. Das ist dann Isländisch. Aber Isländisch ist eine sehr schöne Sprache, das sollte man sich mal anhören. Das ist sehr, sehr melodisch, sag ich mal. Gut, erster Film, The Love That Remains. Zweiter Film, ich mache mal mit dem Guru weiter. Das ist eine französische Produktion, die hat Studio Canal rausgebracht und es ist ein Film mit einer relativ großen Besetzung. Pierre Niney spielt die Hauptrolle in diesem Film. Das ist kein kleiner Darsteller mehr. Ich habe ihn kennengelernt über François Ozons Film Franz damals. Da hat er die Hauptrolle gespielt. Ganz großartig. Also toller Film, toller Schauspieler. Und mittlerweile ist er aber auch in größeren Filmen zu sehen. Es war in Frankreich ein sehr erfolgreicher Film. Und dieser Film heißt oder macht das, was er eigentlich auch als Titel hat. Also im Original heißt der Guru, also auch mit O-U geschrieben, im Deutschen Guru einfach. Also es geht um einen Guru, es geht aber nicht, also in dem Sinne nicht den Guru, sondern es geht um einen Schulabbrecher, der sich als Coach verdient macht und als Coach sehr groß geworden ist und mittlerweile vor Tausende von Menschen Selbstliebe, Selbstvertrauen predigt und viele, viele Menschen, wahrscheinlich dann fast Millionen, hängen an seinen Lippen und feiern ihn wie einen Erlöser und wollen seinem Vorbild folgen, wie man das so kennt, also ein typisches Social Media beziehungsweise auch Internet oder auch Öffentlichkeitsphänomen, diese Person. Und es gibt natürlich aber auch ich sag mal, Untiefen in seiner Erfolgsgeschichte. Also dieser ganze Erfolg hat auch einen Preis und das verrate ich jetzt nicht. Es ist ein sehr spannender Film, es ist ein sehr aufregender Film, es ist ein sehr emotionaler Film natürlich, weil kann man sich auch gerne mal den Trailer anschauen. Das da geht's rund. Und es ist natürlich auch ein Film, wie wir jetzt gerade im Kino haben, ein Film mit Heino Ferch, der läuft noch ein bisschen weiter, der lief leider etwas schleppend an, der heißt Manipulation. Das ist natürlich auch ein Thema in diesem Film. Also Guru ist der Film, heißt der Film mit einem fantastischen Hauptdarsteller und das ist unser zweiter neuer Film. Dritter neuer Film, wir kommen dann gleich zum Highlight, vielleicht ganz kurz, der Film heißt Gorgona. Gorgona ist eine griechische Produktion, das heißt martialischer Film, aber es geht um eine Dystopie, es geht um Griechenland in nicht allzu ferner Zukunft und Ressourcenknappheit hat in diesem Falle das Land ins Chaos gestürzt und in den verbliebenen Städten streiten sich rivalisierende Banden um Wasser, Treibstoff und wohlgemerkt Frauen anscheinend auch und in diesem Film gibt es zwei junge Frauen, die in einer von Männern dominierten Welt aufwachsen, aber letztendlich sich davon emanzipieren, beziehungsweise sich auch durchsetzen oder auch durchbeißen und in gewisser Weise auch ums Überleben kämpfen. Und das ist wirklich nicht ganz ohne dieser Film. Der hat auch eine FSK 16. Und was jetzt in diesem Film oder in dieser Dystopie, die so ein bisschen an George Millers Mad Max vielleicht stellenweise erinnert, wie es ausgeht, sage ich mal, das verrate ich natürlich nicht, sondern dazu muss man sich diesen sehr, sehr spannenden griechischen Film anschauen. Der läuft bei uns auch nur im Spätprogramm, also 21:35, teilweise im Original, teilweise synchronisiert. Also, das ist ein Film, der auch herausfordert. Und jetzt kommen wir vielleicht zum letzten Film, der am meisten herausfordert, auch eine FSK 16. Sehe ich nicht gerade, sondern nein, ich weiß es auch. Es ist ein Film, der sehr gehypt wurde und zu dem es schon mal einen Kurzfilm gab und der Regisseur Kane Parsons ist sehr jung. Der war, ich glaube, nicht mal 20, als er seinen ersten Film, das war 22, 23, als er diesen Film schon mal, beziehungsweise einen Kurzfilm dazu gemacht hat. Der Film hieß damals Backrooms. Und als Backrooms wie kann man das beschreiben? Es ist ein Internetphänomen oder es ist auch ein Weltenphänomen, was man vielleicht auch eher so Computerspielen zuordnen würde. Es geht um kahle, verschachtelte Räume, endlose beige-gelbe Wände, ein unaufhörliches, unerträgliches, langes Labyrinth. Es gibt surrende Leuchtstoffröhren in diesen Backrooms. Es erscheinen plötzlich Möbel, es erscheinen aber auch surreale Situationen, also wo nicht die Schwerkraft außer Kraft gesetzt wird, sondern auch die Dimensionen irgendwie verschwimmen. Und das Ganze klingt nach einem Albtraum und so ein bisschen ist es auch ein Albtraum, weil es ist eine Parallelwelt, wie man sie in Träumen vielleicht auch kennt. Nur in diesem Film ist es die Frage, existiert sie wirklich oder existiert sie nicht? Es ist ein großartiger neuer Film. A24 hat ihn produziert. Er hat in den Vereinigten Staaten alle möglichen Rekorde nicht gebrochen, aber Erwartungen erfüllt oder übererfüllt. Deswegen wird er in Deutschland jetzt auch sehr groß rausgebracht und der wird wahrscheinlich jetzt auch, oder ich bin ziemlich sicher, auch im Sinister laufen. Wir setzen uns mit diesem Film ein bisschen ab, weil ich glaube, dieser Film wird ein etwas jüngeres Publikum haben und auch Leute, die sich für dieses Phänomen interessieren. Wir zeigen den Film ausschließlich erstmal in der Startwoche im Original mit Untertiteln. Und wie bin ich auf den Film denn überhaupt gekommen? Ich natürlich ist das Thema interessant und eine der Hauptdarstellerinnen ist Renate Reinswe, eine Skandinavierin, die ich aus vielen kleineren Filmen kenne, unter anderem auch Der schlimmste Mensch der Welt zum Beispiel hat sie mitgespielt. Das sind wirklich kleine, feine Filme gewesen und ich finde, sie ist eine fantastische Schauspielerin und wirklich eine einzigartige Schauspielerin. Und Chiwetel Ejiofor spielt auch noch mit in diesem Film. Also das heißt, der Film ist wirklich großartig besetzt, also sehr schön auch besetzt, dass es nicht nur Megastars sind, sondern vielleicht auch Leute, die auf dem Weg dorthin sind, weil sie einfach tolle Schauspielerinnen sind, wie Renate Reinswe zum Beispiel. Und der Film Backrooms startet bei uns jetzt täglich erstmal im Programm um 19.30 Uhr. So, das sind unsere vier Neustarts. Ich freue mich am meisten auf den isländischen Film und natürlich auf Backrooms und natürlich auf die anderen Filme. Aber es ist ein sehr, im wahrsten Sinne des Wortes, spannendes Programm, was wir diese Woche zusammengestellt haben. Und es ist wieder ein sehr volles Programm. Parallel läuft natürlich auch noch bei uns auf dem Gelände das Sommertheater vom Deutschen Nationaltheater. Da wird es sicherlich richtig gut gehen, weil wir leider doch sehr sommerliche Temperaturen am Wochenende erwarten. Fürs Theater ist es, fürs Open-Air-Theater ist gut. Ich hoffe, dass es nicht regnet. Fürs Kino ist es natürlich, geht es vielleicht eher in die späteren Abendstunden. Ja, und ich freue mich auf viele Besucher und kann die Filme alle nur sehr ans Herz legen.
0: Ja, es hört sich auf jeden Fall auch nach einem super spannenden Programm an. Und Sommer ist ja eh Reisezeit und wenn man schon nicht so verreisen kann, dann kann man es zumindest bei euch im Lichthaus cineastisch machen. Dann vielen Dank dir, Dirk, und wir hören uns nächste Woche wieder.
2: Bis dann.
0: Und wir machen jetzt weiter mit Musik, bevor wir gleich zu den Nachrichten kommen. Und wir hören, wie passend, He Took Her to a Movie von Ladytron. 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

0: MTV. He took her to a movie von Ladytron war das. Das hat ja ganz gut gepasst als Song nach unserem Lichthaus-Ticker. 10.46 Uhr ist es mittlerweile und willkommen zu den Nachrichten hier aus Weimar und der Umgebung.
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2: Stadtrat beantwortet vor Sommerpause Anfragen, Spatenstich für neue DNT-Werkstätten und Finanzierungsabkommen der Klassikstiftung unterzeichnet. Der Stadtrat ist vor seiner Sommerpause gestern nochmals zusammengekommen. Dabei wurden verschiedene Anfragen der Bürger und Fraktionen beantwortet. So war unter anderem eine gemeinsame Anfrage der Linken, Grünen und SPD zur 2025 ausgelaufenen Zielvereinbarung mit dem BGR-Trägerverein Thema. Oberbürgermeister Peter Kleine wies dabei geäußerte Behauptungen zurück. So sei es nicht zutreffend, dass die Zielvereinbarung mit dem Träger bereits im Mai 2025 ausverhandelt gewesen sei. Zudem habe es auch keinen Wechsel der Zuständigkeit in der Stadtverwaltung für das Bündnis gegen Rechtsextremismus gegeben. Diese liege weiterhin bei Dezernat 2. Den Fraktionen zufolge war der Anlass der Anfrage die Budgetstreichung für das Bündnis. Dabei wurde bekannt, dass die ausgelaufene Vereinbarung dem Stadtrat nicht vorgelegt worden sei. In der Diskussion verwies Kleine darauf, dass ohnehin eine neue Zielvereinbarung nötig gewesen sei, da die vorherige bereits ausgelaufen war. Die Abstimmung im März zum Haushalt 2026 ergab jedoch die Streichung der damit verbundenen Mittel. Für den Neubau der Werkstätten des Deutschen Nationaltheaters hat es gestern den ersten Spatenstich gegeben. Das hat das Theater mitgeteilt. Entstehen werden sie in der Lützendorfer Straße im Norden Weimars. Die Richtung der Werkstätten markiert den Anfang der Generalsanierung des Theaters. Mit dem Neubau werden Räumlichkeiten für den Mahlsaal, die Tischlerei und die Schreinerei geschaffen. Geplant ist, dass die Arbeiten 2029 abgeschlossen sind. Mit der Fertigstellung würden dann die Voraussetzungen vorliegen, um mit dem Bau am Haupthaus zu beginnen. Die Werkstätten können dann ihren Sitz wechseln. Die Gesamtkosten der Generalsanierung wurden auf 167 Millionen Euro festgelegt. Land und Bund steuern jeweils die Hälfte der Summe bei. Die Finanzierung der Klassikstiftung ist bis 2031 unter Dach und Fach. Das entsprechende Abkommen ist am Mittwoch unterzeichnet worden. Laut Stiftung stellt diese Vereinbarung die Grundlage für das Fortführen ihrer Arbeit dar. Sie ermöglicht außerdem den Erhalt und die Weiterentwicklung ihrer Sammlungen, Museen, Archive und historischen Liegenschaften. Im Zuge des Abkommens werden Bund und Land die Klassikstiftung von 2027 bis 2031 jährlich mit rund 15 Millionen Euro unterstützen. Die Stadt beteiligt sich mit 2,25 Millionen Euro pro Jahr. Zudem sollen weitere Zuwendungen für größere Investitionen bereitgestellt werden. Für das Abkommen gab gestern auch der Stadtrat grünes Licht. Die Zentralklinik Bad Berka hat seine neue Cafeteria eröffnet. Das berichtet der MDR. Rund 1,15 Millionen Euro investierte die Klinik. Das Geld floss in den Umbau, in neue Ausstattung und einen größeren Versorgungsbereich im Foyer. Die Bauarbeiten dafür hatten sich über rund 11 Monate hingezogen. Die Cafeteria bietet jetzt einen Bistrobetrieb mit warmen Mahlzeiten. Beschäftigte können sich dort außerdem rund um die Uhr versorgen. Hinzu kommen neue Sitzbereiche, eine eigene Lounge für Personal und eine Spielecke für Kinder. Klinikgeschäftsführer Mario Schulter sagte, die neue Cafeteria soll im anspruchsvollen Klinikalltag ein Ort der Ruhe sein. Gleichzeitig sei sie als freundlicher Treffpunkt für Patienten, Angehörige und Besucher gedacht. Eine 85-jährige Rentnerin ist am Dienstag Opfer falscher Polizeibeamter geworden. Laut eines Polizeiberichts übergab sie den Betrügern Bargeld und Schmuck im Wert von rund 13.000 Euro. Bisherigen Erkenntnissen zufolge wurde die Geschädigte von einer angeblichen Polizeibeamtin angerufen. Sie schilderte der Rentnerin, dass eine Diebesbande in ihrer Nachbarschaft aktiv sei. Um ihr Vermögen zu schützen, wurde sie dazu aufgefordert, Bargeld und Wertgegenstände in einem Topf vor der Haustür zu verstauen. Kurz darauf wurde die Beute von einem Unbekannten abgeholt. Später bemerkte die Rentnerin den Betrug. Die Polizei warnt eindringlich vor dieser Betrugsmasche. Polizeibeamte fordern niemals telefonisch dazu auf, Wertsachen zur Sicherung herauszugeben. Im Fall eines solchen Anrufs soll das Gespräch sofort beendet und die örtliche Polizei umgehend informiert werden. Das waren die Nachrichten auf Radio Lotte Weimar mit Michael Tuscher.
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0: Ja, gucken wir doch an der Stelle mal auf das Wetter. Ich könnte jetzt sagen 36 Grad und es wird noch heißer, aber das stimmt nicht, es sind 26 Grad, aber es wird tatsächlich noch heißer, denn wir erreichen heute Höchsttemperaturen um die 30 Grad. Die Sonne soll scheinen und abends kühlt es dann, naja, kühlen ist ein sehr dehnbarer Begriff, kühlt es dann runter auf 27 Grad und nachts haben wir Temperaturen zwischen 23 und 21 Grad, also tropische Nächte. Naja, finde ich jetzt nicht so nice, aber was will man machen? Das ist nun mal das Wetter. Das waren die Nachrichten und das Wetter. Und bevor wir zu unserem WWW, also dem, was war, was ist, was wird, für den heutigen Tag kommen, würde ich sagen, hören wir noch ein bisschen Musik. Wir hören als nächsten Song Lost von Frank Ocean.

0: Fabulous von Letius war das. Das war doch mal ein toller Song, um die Stunde ausklingen zu lassen, denn mittlerweile ist es 11 Uhr.
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0: Ja, ganz genau, 11 Uhr ist es jetzt und damit sind wir so langsam aber sicher auf der Zielgeraden von unserer Stadtzeit am Morgen. Eine Stunde senden wir hier noch live für euch aus unserem Studio am Goetheplatz. In dieser Stunde steht noch einiges an. Jetzt gleich hören wir das, was war, was ist, was wird. Diese Woche oder beziehungsweise heute von meiner Kollegin Marleen und es passt zur Jahreszeit und auch zum Tag. Und zwar geht es um den Sommer. Sommer ohne Belästigung, was dahinter steckt, das erfahrt ihr gleich. Ich kann an der Stelle schon mal sagen, es ist ein kleiner Kommentar zu Sachen, die im Sommer durchaus passieren können. Dann um 11.15 Uhr gibt es wie immer die Nachrichten aus Deutschland und der Welt. Um 11.45 Uhr dann nochmal die hier aus Weimar und der Umgebung. Und um 11.30 Uhr gibt es eine neue Ausgabe von unserem Frequenzwechsel. Und da sind wir, ich sage das immer so gerne, da sind wir im hohen Norden, denn wir sind bei Radio Enno in Nordhausen. Und da haben wir dann Anja in der Leitung. Und was es dann eben Neues von den KollegInnen von Radio Enno zu berichten gibt, das erfahrt ihr um 11.30 Uhr. Und damit würde ich sagen, wir hören mal rein in das, was war, was ist für den heutigen Tag. Wie gesagt, von meiner Kollegin Marleen zum Thema Sommer ohne Belästigung.
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3: Sonnenschein, lange Abende und warme Temperaturen. Der Sommer ist für viele Menschen eine der schönsten Zeiten des Jahres. Doch die heißen Tage bringen nicht nur gute Laune mit sich, sondern auch einige Herausforderungen. Denn wenn die Temperaturen steigen, muss unser Körper besonders viel leisten. Gerade an sehr warmen Tagen ist es wichtig, auf die eigenen Grenzen zu achten. Der Körper versucht sich durch Schwitzen abzukühlen. Dabei verliert er Flüssigkeit und wichtige Mineralstoffe. Deshalb gilt, ausreichend trinken, am besten regelmäßig über den Tag verteilt. Auch wenn man noch keinen großen Durst verspürt, Wasser oder ungesüßte Getränke sind dabei besonders geeignet. Auch der richtige Umgang mit der Sonne spielt eine wichtige Rolle. Die Mittagshitze sollte man möglichst vermeiden, denn zwischen etwa 11 und 15 Uhr ist die Belastung durch Sonne und Hitze besonders hoch. Wer draußen unterwegs ist, sollte auf Sonnenschutz achten. Sonnencreme, eine Kopfbedeckung und leichte Kleidung können helfen, den Körper zu schützen. Besonders ältere Menschen, kleine Kinder oder Menschen mit gesundheitlichen Einschränkungen reagieren oft empfindlicher auf hohe Temperaturen. Aber auch junge und gesunde Menschen sollten Warnsignale ernst nehmen. Kopfschmerzen, Schwindel, Übelkeit oder starke Erschöpfung können Zeichen dafür sein, dass der Körper überbelastet ist. Dann heißt es, raus aus der Sonne, abkühlen und dem Körper eine Pause gönnen. Doch der Sommer hat nicht nur eine körperliche Seite. Für viele Menschen und vor allem Frauen kann diese Jahreszeit auch eine andere Belastung mit sich bringen. Wenn die Temperaturen steigen, tragen viele Menschen automatisch weniger Kleidung. Sei es kurze Hosen, Tops oder Kleider, das gehört einfach für viele zum Sommer dazu. Trotzdem erleben vor allem Frauen den Sommer nicht nur als unbeschwerte Zeit, sondern sie haben im Hinterkopf die Sorge, angestarrt, kommentiert oder sogar belästigt zu werden. Dabei ist ganz klar, es spielt keine Rolle, was jemand trägt. Kleidung ist niemals eine Einladung und niemals eine Rechtfertigung für respektloses Verhalten oder Belästigung. Jeder Mensch hat das Recht, sich so zu kleiden, wie er oder sie sich wohlfühlt, ohne Angst vor Übergriffen oder unangenehmen Situationen. Ein respektvoller Umgang miteinander sollte gerade im Sommer selbstverständlich sein. Denn warme Temperaturen verändern keine Grenzen. Ein freundlicher Blick ist etwas anderes als ein aufdringliches Verhalten. Ein Kompliment ist etwas anderes als ein übergriffiger Kommentar. Der Sommer soll eine Zeit sein, in der Menschen draußen sein können, sich frei fühlen und schöne Momente erleben. Damit das gelingt, braucht es Aufmerksamkeit für den eigenen Körper und auch füreinander. Also genug trinken, Schatten suchen, auf Warnsignale achten und andere Menschen mit Respekt begegnen. Denn heiße Tage sollten vor allem eines sein: eine schöne Zeit.
0: Ja, das war ein schönes Abschlusswort für das Was war, was ist, was wird für den heutigen Tag von meiner Kollegin Marleen zum Thema Sommer ohne Belästigung. Toller Beitrag und vor allem, wie gesagt, ein schönes Schlusswort. Geht einfach respektvoll miteinander um. Wir machen jetzt hier weiter mit Musik. Wir hören als nächsten Song Heal von Tom Odell.

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2: 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Und bevor wir gleich zu den Nachrichten kommen, würde ich sagen, hören wir noch einen Song. Wir hören als nächsten Titel Free WW von LJ.

0: FreeWW von LJ war das. 11.15 Uhr ist es jetzt. Wir werfen an der Stelle zum letzten Mal für heute in der Startzeit am Morgen einen Blick auf das Geschehen in Deutschland und darüber hinaus.
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2: Der Sachverständigenrat für Umweltfragen hat angesichts von Bürokratieabbaubemühungen vor Rückschritten beim Umweltschutz gewarnt. Verwaltungsaufwand für Betriebe zu reduzieren und Verfahren zu beschleunigen sei ein berechtigtes Anliegen, dürfe aber den Schutz von Umwelt und Gesundheit nicht schwächen, heißt es in einem Gutachten des Expertengremiums, das die Bundesregierung berät. In Anbetracht ökologischer Krisen sei eine Deregulierung hochproblematisch. Bund und Länder sollten stattdessen mehr darauf achten, Gesetze leichter umsetzbar zu machen, erklärte der Sachverständigenrat. Ausnahmeregeln, wie es sie vielfach gebe, sollten vermieden werden. Verstöße gegen Auflagen sollten stattdessen konsequenter geahndet werden. Die deutschen Krankenhäuser haben mehr Mittel für den Hitzeschutz gefordert. Der Vorstandsvorsitzende der Deutschen Krankenhausgesellschaft GAS sagte der Düsseldorfer Zeitung Rheinische Post, schon in den kommenden heißen Tagen würden viele Patientinnen und Patienten, aber auch die Klinikbeschäftigten spüren, welche Folgen die chronische Unterfinanzierung der Krankenhäuser habe. Für Klimaanlagen oder andere Kühltechnik bleibe nichts übrig. Die Kliniken müssten deshalb weiterhin mit Verschattung, Ventilatoren und Kühlakkus improvisieren, so GAS. Er warnte, sollten sich die aktuellen Streichungspläne im Zuge der geplanten Gesundheitsreform durchsetzen, blieben gekühlte Krankenhäuser endgültig illusorisch. Nach der Unterzeichnung des Rahmenabkommens sollen Vertreter der USA und des Iran morgen in der Schweiz zu ersten Gesprächen über noch offene Fragen zusammenkommen. Die Verhandlungen sollen in einem Resort im Kanton Nidwalden stattfinden, wie das Schweizer Außenministerium mitteilte. Neben Vertretern aus Washington und Teheran werden demnach auch Gesandte der Vermittlerstaaten Pakistan und Katar sowie weiterer Länder erwartet. Die Präsidenten der USA und des Iran, Trump und Pezeshkian, hatten in der vergangenen Nacht die Absichtserklärung für ein Ende des Krieges unterzeichnet. Das Rahmenabkommen sieht unter anderem ein Ende aller Kämpfe und die Öffnung der Straße von Hormus vor. Die USA machten Zugeständnisse an den Iran, indem internationale Sanktionen aufgehoben und umfassende Wiederaufbauzahlungen an Teheran geleistet werden sollen. Der Iran bekräftigte seinerseits den Verzicht auf Atomwaffen. Die amerikanischen Konzerne Apple und Intel haben sich auf eine Zusammenarbeit für die Produktion und Entwicklung von Computerchips in den USA geeinigt. Dies gab US-Präsident Trump auf seiner Kurznachrichtenplattform Truth Social bekannt. Für den Smartphone-Hersteller Apple bedeutet der Schritt eine Diversifizierung seiner Lieferkette. Bislang war der Konzern hier stark vom taiwanischen Konzern TSMC abhängig. Der Halbleiterproduzent Intel wiederum sichert sich durch den Auftrag eine stetige Nachfrage eines der weltgrößten Elektronikkonzerne. Die US-Regierung verstärkt derzeit ihre Bemühungen, die heimischen Lieferketten für kritische Mineralien und Halbleiter abzusichern und die Abhängigkeit von China zu verringern. Dazu gehört auch der Erwerb von Unternehmensanteilen. Bei Intel ist der Staat seit dem vergangenen Jahr mit 10% beteiligt. Der voraussichtlich letzte Transport von radioaktiven Abfällen aus der britischen Aufarbeitungsanlage Sellafield hat in der vergangenen Nacht das Zwischenlager in Brockdorf erreicht. Das teilte die Gesellschaft für Nuklearservice mit, die für die Abwicklung zuständig war. Die 7 Castor-Behälter bleiben demnach in Brockdorf, bis es in Deutschland einen Ort für die Endlagerung gibt. Die Behälter waren mit dem Schiff von Großbritannien zum Hafen von Brunsbüttel gebracht worden. Dort wurden sie auf Speziallaster verladen. Das Zwischenlager Brockdorf befindet sich auf dem Gelände des gleichnamigen ehemaligen Atomkraftwerks. Deutschland hat sich völkerrechtlich zur Rücknahme des Mülls verpflichtet, der bei der Aufbereitung von deutschen Brennelementen in Sellafield entstanden war.

0: Das Wetter? Im Nordosten wolkig und einzelne Schauer, sonst heiter bis sonnig. 20 bis 36 Grad. Morgen im Norden bewölkt mit Schauern oder kurzen Gewittern. Im Tagesverlauf in den Osten ziehend. Sonst heiter bis sonnig. Ab nachmittags teils kräftige Gewitter. Örtlich Unwettergefahr. 30 bis 38 Grad.
1: Das waren die Nachrichten aus Deutschland und der Welt in einer Übernahme vom Deutschlandfunk. 11.20 Uhr ist es damit. In 10 Minuten kommen wir auch schon zur neuen Ausgabe vom Frequenzwechsel für diese Woche. Ich hatte es ja schon angekündigt, wir sind dieses Mal in Nordhausen bei Radio Enno. Ich bin schon mal sehr gespannt, was die KollegInnen dort umtreibt. Also letzte Woche waren wir ja beim Wartburgradio in Eisenach, da war auch einiges los. Ich bin mal gespannt, wie es in Nordhausen aussieht. Und bis dahin gibt es noch ein bisschen Musik auf die Ohren. Wir hören als nächsten Song Another Life von J.Du Hart.

Lost Indie Boy von Antje Schumacher war das und ein Song hören wir noch, bevor wir zum Frequenzwechsel kommen. Und zwar hören wir passend zum Tag, passend zur Jahreszeit, Summer Sun von Kari Kari.

0: Summer Sun von Kari Kari war das. Es ist 11.30 Uhr, es ist Donnerstag und damit wird es Zeit für den Frequenzwechsel für diese Woche.
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0: Ja, willkommen zu einer neuen Ausgabe vom Frequenzwechsel und man hat es am Jingle schon erkannt, wir sind heute bei Radio Enno in Nordhausen und was es da Neues von den KollegInnen zu berichten gibt, das verrät uns jetzt Anja, sie ist hier bei mir in der Leitung. Ja moin und schöne Grüße nach Nordhausen.
4: Ja moin, ja ganz liebe Grüße nach Weimar. Ich freue mich sehr, Pauline, dass wir mal wieder quatschen können, was bei uns so los ist. Also bei uns war gestern was ganz, ganz Großes los.
0: Was ist denn passiert?
4: Ich weiß nicht, wie alt bist du? Wie viele Jahre hast du die DDR erlebt?
0: Gar nicht, denn ich bin 26. Das heißt, das ist schon. Ich habe das nicht mehr miterlebt, nur noch von der Familie so ein bisschen was gehört. Aber stimmt, gestern war ja auch ein besonderes Datum.
4: Genau, du weißt davon. Ich merke schon, du bist sehr gut informiert. Gestern war ein ganz besonderes Datum, denn am 17. Juni 1953 gab es in der DDR quasi diesen Volksaufstand, wo aus einem Arbeiterprotest quasi binnen weniger Stunden ein Volksaufstand wurde, der brutal bekämpft wurde und unterdrückt wurde. Und die Menschen, die wollten einfach nur protestieren für Einheit, Recht und Freiheit und gegen dieses sozialistische System. Und ja, es war so, also ich hatte die DDR immer als was Schönes abgespeichert. Ich habe nur 2 Jahre von der DDR erlebt und auch wahrscheinlich gar nicht bewusst. Ich habe immer gedacht, ach, die Kindergärten, das System mit den Krippen und diese Möbel aus der DDR, dieser Stil. Und das fand ich alles immer ganz toll und habe nur die eine Seite gesehen. Und jetzt durch meine Recherche zu diesem Tag am 17. Juni 1953 ist mir bewusst geworden, es war doch nicht alles so tutti in der DDR, ne?
0: Ich habe auch gesehen, Nordhausen war da gestern so ein bisschen zentraler Gedenkort.
4: Genau, und darauf möchte ich hinaus. Also, die Bürger haben protestiert gegen den Aufbau des Sozialismus damals, weil in der SED die Regierung quasi die Arbeitsnorm erhöht hat. Man sollte mehr schaffen für weniger Geld. Und ja, der Tag ist heute noch wichtig, weil man halt nicht vergessen möchte. Und die Stadt spielte damals eine wichtige Rolle beim Volksaufstand. Und dieses Jahr findet diese Thüringer Veranstaltung, die immer quer durch Thüringen zieht, woanders statt. Und dieses Jahr findet die in Nordhausen statt oder fand in Nordhausen statt, also gestern. Ja, und jetzt sag du?
0: Ich wollte gerade sagen, ich glaube, Thüringen ist ja auch das einzige Bundesland, was den 17. Juni als Gedenktag eben für die Opfer des SED-Unrechts führt.
4: Ja, das kann sein, das weiß ich gar nicht so genau. Ja, das ist gut möglich. Ich habe das zumindest auch von nirgendwo anders bisher gehört, ne? Da sind wir wahrscheinlich Vorreiter. Ja, und um 13 Uhr war dann die Kranzniederlegung vor dem Rathaus mit den Worten von Oberbürgermeister Kai Buchmann. Zitat: Mit dem Gedenken haben sie etwas wachgerufen, das es bisher in unserer Stadt nicht gibt. Und damit hat er geschaut in Richtung Ministerpräsident Mario Vogt und Landtagspräsident Thaddäus König. Und ja, es gibt keine Stele, keine Steinplatte oder irgendwas, um diesen Opfern zu gedenken. Und es sind ja nicht wenig dabei umgekommen. Und ja, es ist also ein sehr bewegender Festakt gewesen. Und auch der Thüringer Beauftragte zur Verarbeitung oder Aufarbeitung der SED-Diktatur sprach, das war der Peter Wurschi. Und anschließend ließen die Schüler vom Humboldt-Gymnasium mit einer ehemaligen Nordhäuser Oberbürgermeisterin, der Barbara Rinke, die Protagonisten und Proteste in Nordhausen wieder aufleben. Ja, also es war eine rundum gelungene, bewegende Veranstaltung und ich glaube, die wird vielen noch lange in Erinnerung bleiben. Ja, dann wird es sportlich bei uns.
0: Was gibt es denn da zu erzählen?
4: Ja, also die Nordhäuser sind sehr sportlich, das muss ich schon mal sagen. Also zum einen der Nordhäuser Handballverein. Handball wurde ja damals erfunden vom Berliner Turnlehrer Max Heiser. Der hat das Ganze ins Leben gerufen und ich habe eine gute und eine schlechte Nachricht. Also die Handballer hatten die letzten Spiele nicht so gut bestritten. Und bei dem, ich glaube, das war das vorletzte Spiel, wo ich war, das war gegen Hörselgau hier in Nordhausen, wo wirklich stark gekämpft wurde und eine Sekunde vor Schluss der Gegner noch einen Punkt geworfen hat und da quasi das Spiel verloren war und die Enttäuschung war bitter. Und auch das letzte Spiel gegen den Sonnenberger Handballverein wieder knapp mit einem Punkt verloren. Also man sieht, sie kämpfen, aber sie sind noch nicht stark genug. Und jetzt war es so, dass sie quasi eine Liga abgestiegen sind durch diese Spiele jetzt in der aktuellen Saison. Und jetzt hat aber eine andere Mannschaft verzichtet und sie bleiben in der Liga.
0: Das ist ein sehr glücklicher Zufall.
4: Das ist ein sehr glücklicher Zufall und den gibt es schon zum zweiten Mal. Das ist denn davor das Jahr auch schon passiert. Jetzt gibt es allerdings noch eine schlechte Nachricht, weil der Trainer hat das Handtuch geworfen, aber im Guten. Der hat gesagt, das ist der Pascal Eichentopf, der hat gesagt, Mensch, ich mache schon 12 Jahre hier den Trainer im Handball. Ich möchte mich gerne mal auf was anderes konzentrieren, ein paar andere Dinge machen und er schaut jetzt mal, was ihm so einfällt.
0: Naja, dann drücken wir ihm die Daumen vielleicht und vor allem, dass dann auch schnell ein Trainer nachnominiert wird. Gibt es denn da schon Kandidaten?
4: Es gibt Kandidaten in der engeren Auswahl, aber man möchte sich noch bedeckt halten.
0: Na dann, abwarten.
4: Also der Heiko Ahlert ist auf jeden Fall der Co-Trainer und der bleibt, der macht sein Amt weiter.
0: Immerhin das.
4: Ja, und das gleiche Problem oder ein ähnliches Problem gibt es auch beim SSV Wacker 90 Nordhausen e.V. Das ist unsere Fußballmannschaft. Die hatten ein Endspiel um den Klassenerhalt und das war gegen den FC Thüringen Weider. Und in der Halbzeit führte Wacker dank Torschütze Alexander Ludwig 1:0. Und im Endstand stand es dann plötzlich 1:1 unentschieden. Aber dieser eine Punkt hat sie gerettet, um in der Thüringen-Liga zu bleiben.
0: Na immerhin, das ist das Positive. Also man braucht gar nicht die WM schauen. Man hat ja auch hier in Thüringen Lokalfußball. Ist ja auch schön, wenn man den unterstützen kann.
4: Genau, das ist eine ganz tolle Sache. Da hast du recht. Ja, und als nächstes wird es wieder sportlich, aber diesmal für jeden Einzelnen von uns. Der Treppenlauf. Ich hatte ja das letzte Mal zu Walpurgis von unserer Hex-Erlebniswelt berichtet. Und da findet jetzt ein Treppenlauf statt. Am Samstag, also quasi übermorgen. Im Rahmen des Midsommerfestes. 3 Personen können immer gemeinsam als Team antreten. 11 Teams sind zugelassen. Auch 11 € ist die Startgebühr, also die Teilnahmegebühr pro Team. Und Start ist 18 Uhr. Also man kann sich anmelden. Das ist auch für jeden, der aus Weimar kommt, interessant. Das kann man auch mitmachen. Man kann sich anmelden unter info@hex-erlebniswelt.de.
0: Also auch nochmal ein kleiner Tipp für das Wochenende, für alle, die sich nochmal ein bisschen sportlich verausgaben wollen. Wobei, wenn ich mir hier so ein bisschen die Wetterprognose anschaue, 32 Grad sollen es zumindest hier in Weimar werden am Samstag. Ob man bei 32 Grad Treppen steigen will, das sollte man sich überlegen. Aber du hast es ja gerade gesagt, es ist ja eh abends, da ist es vielleicht noch ein bisschen, kühler dann. Wobei kühler eher in Anführungszeichen.
4: Genau, ja, das waren meine Beiträge.
0: Es hört sich auf jeden Fall super spannend an und war auch nochmal schön, da so ein bisschen Rückblick zu halten auf den Gedenktag eben am 17. Juni. Ja, ich danke dir auf jeden Fall für deinen Bericht aus Nordhausen und wir hören uns dann in ein paar Wochen wieder. Bis dahin.
4: So machen wir das. Ich danke dir. Liebe Grüße nach Weimar.
0: Liebe Grüße nach Nordhausen. Ciao.
4: Dankeschön. Tschüss.
0: Und wir machen jetzt hier weiter mit Musik, bevor wir dann gleich das letzte Mal die Nachrichten hier aus Weimar und der Region hören. Und zwar hören wir April von Blumfeld.

0: Scheint gut. Von Ostzone, Suppenwürfel machen Krebs. Tolle Band, ist so ein bisschen ironisch natürlich. Die haben sich Ende der 80er, muss noch mal kurz nachgucken, ja, es war so, war 86, Mensch, schon eine ganze Weile her, haben die sich gegründet, waren dann vor allem so in den 90ern aktiv und die gelten tatsächlich so mit ihrer Musik als Vorläufer der Hamburger Schule, als dieses Musikgenre, machen sehr gute Musik. Wie gesagt, den Namen, den Bandnamen, den muss man ein bisschen ironisch sehen. Aber ja, wer so ein bisschen sich für Hamburger Schule und vor allem so ein bisschen die Anfänge der Hamburger Schule interessiert, der sollte definitiv mal die Band auschecken. 11.45 Uhr ist es jetzt. Wir kommen ein letztes Mal an der Stelle zu den Nachrichten hier aus Weimar und der Region.
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2: Stadtrat beantwortet vor Sommerpause Anfragen, Spatenstich für neue DNT-Werkstätten und Finanzierungsabkommen der Klassikstiftung unterzeichnet. Der Stadtrat ist vor seiner Sommerpause gestern nochmals zusammengekommen. Dabei wurden verschiedene Anfragen der Bürger und Fraktionen beantwortet. So war unter anderem eine gemeinsame Anfrage der Linken, Grünen und SPD zur 2025 ausgelaufenen Zielvereinbarung mit dem BGR-Trägerverein Thema. Oberbürgermeister Peter Kleine wies dabei geäußerte Behauptungen zurück. So sei es nicht zutreffend, dass die Zielvereinbarung mit dem Träger bereits im Mai 2025 ausverhandelt gewesen sei. Zudem habe es auch keinen Wechsel der Zuständigkeit in der Stadtverwaltung für das Bündnis gegen Rechtsextremismus gegeben. Diese liege weiterhin bei Dezernat 2. Den Fraktionen zufolge war der Anlass der Anfrage die Budgetstreichung für das Bündnis. Dabei wurde bekannt, dass die ausgelaufene Vereinbarung dem Stadtrat nicht vorgelegt worden sei. In der Diskussion verwies Kleine darauf, dass ohnehin eine neue Zielvereinbarung nötig gewesen sei, da die vorherige bereits ausgelaufen war. Die Abstimmung im März zum Haushalt 2026 ergab jedoch die Streichung der damit verbundenen Mittel. Für den Neubau der Werkstätten des Deutschen Nationaltheaters hat es gestern den ersten Spatenstich gegeben. Das hat das Theater mitgeteilt. Entstehen werden sie in der Lützendorfer Straße im Norden Weimars. Die Richtung der Werkstätten markiert den Anfang der Generalsanierung des Theaters. Mit dem Neubau werden Räumlichkeiten für den Mahlsaal, die Tischlerei und die Schreinerei geschaffen. Geplant ist, dass die Arbeiten 2029 abgeschlossen sind. Mit der Fertigstellung würden dann die Voraussetzungen vorliegen, um mit dem Bau am Haupthaus zu beginnen. Die Werkstätten können dann ihren Sitz wechseln. Die Gesamtkosten der Generalsanierung wurden auf 167 Millionen Euro festgelegt. Land und Bund steuern jeweils die Hälfte der Summe bei. Die Finanzierung der Klassikstiftung ist bis 2031 unter Dach und Fach. Das entsprechende Abkommen ist am Mittwoch unterzeichnet worden. Laut Stiftung stellt diese Vereinbarung die Grundlage für das Fortführen ihrer Arbeit dar. Sie ermöglicht außerdem den Erhalt und die Weiterentwicklung ihrer Sammlungen, Museen, Archive und historischen Liegenschaften. Im Zuge des Abkommens werden Bund und Land die Klassikstiftung von 2027 bis 2031 jährlich mit rund 15 Millionen Euro unterstützen. Die Stadt beteiligt sich mit 2,25 Millionen Euro pro Jahr. Zudem sollen weitere Zuwendungen für größere Investitionen bereitgestellt werden. Für das Abkommen gab gestern auch der Stadtrat grünes Licht. Die Zentralklinik Bad Berka hat eine neue Cafeteria eröffnet. Das berichtet der MDR. Rund 1,15 Millionen Euro investierte die Klinik. Das Geld floss in den Umbau, in neue Ausstattung und einen größeren Versorgungsbereich im Foyer. Die Bauarbeiten dafür hatten sich über rund 11 Monate hingezogen. Die Cafeteria bietet jetzt einen Bistrobetrieb mit warmen Mahlzeiten. Beschäftigte können sich dort außerdem rund um die Uhr versorgen. Hinzu kommen neue Sitzbereiche, eine eigene Lounge für Personal und eine Spielecke für Kinder. Klinikgeschäftsführer Mario Schulter sagte, die neue Cafeteria soll im anspruchsvollen Klinikalltag ein Ort der Ruhe sein. Gleichzeitig sei sie als freundlicher Treffpunkt für Patienten, Angehörige und Besucher gedacht. Eine 85-jährige Rentnerin ist am Dienstag Opfer falscher Polizeibeamter geworden. Laut eines Polizeiberichts übergab sie den Betrügern Bargeld und Schmuck im Wert von rund 13.000 Euro. Bisherigen Erkenntnissen zufolge wurde die Geschädigte von einer angeblichen Polizeibeamtin angerufen. Sie schilderte der Rentnerin, dass eine Diebesbande in ihrer Nachbarschaft aktiv sei. Um ihr Vermögen zu schützen, wurde sie dazu aufgefordert, Bargeld und Wertgegenstände in einem Topf vor der Haustür zu verstauen. Kurz darauf wurde die Beute von einem Unbekannten Demonstranten abgeholt. Später bemerkte die Rentnerin den Betrug. Die Polizei warnt eindringlich vor dieser Betrugsmasche. Polizeibeamte fordern niemals telefonisch dazu auf, Wertsachen zur Sicherung herauszugeben. Im Fall eines solchen Anrufs soll das Gespräch sofort beendet und die örtliche Polizei umgehend informiert werden. Das waren die Nachrichten auf Radio Lotte Weimar mit Michael Tuscher.
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0: Ja, gucken wir an der Stelle ein letztes Mal auf das Wetter für den heutigen Tag. Und es ist warm, es ist wirklich warm. Wir haben aktuell Temperaturen um die 28 Grad. Wir sind tatsächlich fast am Temperaturmaximum, denn wir erreichen heute Höchstwerte um die 30 Grad. Abends sind es dann nur noch 27 Grad bzw. 25 Grad und nachts haben wir Temperaturen um die 21 Grad. Es liegen also tropische Nächte vor uns. Was freue ich mich? Das waren die Nachrichten und das Wetter und so langsam aber sicher nähern wir uns der Zielgeraden für die Stadtzeit am Morgen. Wir hören aber noch ein bisschen Musik, würde ich sagen. Wir hören als nächsten Song LED Go von Bilderbuch. Tolle Band, toller Song.

0: Feels Like Summer von Childish Gambino war das, der letzte Song hier in unserer Stadtzeit am Morgen und passt ja irgendwie wie die Faust aufs Auge. Guter Song, um so ein bisschen die Stunde ausklingen zu lassen. 11.57 Uhr ist es jetzt. Wir sind tatsächlich am Ende unserer Stadtzeit am Morgen angelangt.
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Ja, das war unsere Stadtzeit am Morgen, das Vormittagsmagazin hier bei Radio Lotte Weimar. Zu hören natürlich im Radio auf der Frequenz auf der 106,6, aber auch bei uns im Livestream unter www.radiolotte.de heute am Donnerstag, dem 18. Juni. In der Redaktion arbeiteten heute für euch Lukas Bob, Marlene Titel, Pauline Rudolph, das bin ich, Michael Tusche und Laura Eickbrecht. In der Musikredaktion hatte heute Richard Lessing den Hut auf. An der Stelle auch nochmal vielen lieben Dank für die tolle Playlist. Hat Spaß gemacht, mit der zusammen die Stadtzeit zu moderieren. Und in der Moderation, wenn ich da schon gerade davon spreche, da konntet ihr heute früh von 7 bis 9 meine liebe Kollegin Rebecca Wiegand hören und dann von 9 bis 12 mich, Pauline Rudolph. Diese Sendung ist eine Produktion von Radio Lotte Weimar und ausgewählte Beiträge, die findet ihr jederzeit in unserer Mediathek unter www.radiolotte.de und natürlich aber auch heute nochmal um 18 Uhr in unserer Stadtzeit am Abend. Kontaktieren könnt ihr uns jederzeit telefonisch mit der Weimarer Vorwahl unter 40.000 danach oder natürlich auch per Mail unter redaktion@radiolotte.de. Und bleibt auf jeden Fall dran, um 16 Uhr gibt es nochmal eine Wiederholung vom Sektfrühstück mit Svea Geske und natürlich, wie gesagt, heute um 18 Uhr wieder die Stadtzeit am Abend. Am Mikrofon von euch verabschiedet sich Pauline Rudolph. Die Hitze, die setzt langsam bei mir auch im Kopf ein. Ja, passt heute auf euch auf. Ich hoffe, ihr habt noch einen wunderschönen Tag und ich sag an der Stelle Ciao Australien.

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0: Sie sind bei Radio Lotte, Sie hören das Sektfrühstück. Am Mikrofon begrüßt Sie Svea Geeske. Schönen guten Morgen. Seit September 2024 haben wir in Thüringen eine Regierungskoalition aus CDU, SPD und BSW. Und zu heute ist Steffen Quasebart, Jahrgang 1970, und er ist der Vizepräsident des Thüringer Landtages. Herzlich willkommen und schönen guten Tag.
1: Schönen guten Tag und danke für die Einladung.
0: Bevor wir uns all der Themen, die für so eine Sendung anstehen, zuwenden, bitte ich erstmal, sich vorzustellen.
1: Steffen Quasebart, Jahrgang 1970, hast du schon gesagt. Sind wir eigentlich per Du in dieser Sendung?
0: Ach, wir machen das. Wir machen per Du.
1: Okay. Als, ich denke, Journalistikkollegen dürfen wir das auch. Ich bin in Erfurt groß geworden, dort geboren, aufgewachsen, habe eine POS besucht, bin anschließend in eine Berufslehre gegangen, habe mich zum Friseur ausbilden lassen, bin mit der Wende wieder aus dem Besuch Beruf ausgestiegen, weil ich schon immer einen großen Hang zu den Medien hatte, habe zunächst versucht, meinen Hut beim Radio in den Ring zu werfen. Hier beim Sender Weimar, in Weimar.
0: Oben noch in der Humboldtstraße.
1: Ganz genau, richtig, jawohl. Und bin dort aber noch nicht angenommen worden. Das war damals noch sehr elitär und man hätte ein abgeschlossenes Studium haben müssen und das hatte ich nicht. Und deswegen bin ich weitergezogen und habe meinen Hut beim damals frisch gegründeten Regionalfernsehen in Gera in den Ring geworfen und bin dort angenommen worden, zunächst als reiner Sprecher, als Nachrichtensprecher. Ich hatte eine Sprechausbildung zwischendurch noch gemacht. Und nachdem ich dort eine Weile lang Nachrichten gesprochen habe, hat man mich gefragt, ob ich das eine oder andere moderieren möchte. Und so bin ich noch vor Gründung des MDR unter anderem Nachrichtensprecher und auch Moderator von diversen Formaten dort gewesen und bin dann quasi mit der MDR-Gründung in das Thüringen-Journal reingewachsen und bin seitdem über 30 Jahre lang Moderator des MDR Thüringen Journals gewesen.
0: Dann kam der Schleudersitz und du bist in die Politik.
1: Genau, das war aber ein freiwilliger Schleudersitz, ein selbstgewählter. Ich hatte während der 30 Jahre schon immer Lust auf Politik, weil ich sie beobachtet habe und ich hatte vor allen Dingen diese journalistische Neugier, mal hinter die Kulissen der Politik zu gucken und das geht am besten, indem man in den Laden reingeht. Das war jetzt natürlich nicht meine Hauptmotivation. Die war eine Mischung aus Nölen ist genug oder genölt ist manchmal nicht gemacht. Und deswegen, ich wollte irgendwann mal was machen. Und als Journalist war mir das mehr oder weniger, ich will nicht sagen verboten. Der MDR hat seinen Mitarbeitern durchaus freigestellt, sich politisch zu engagieren. Aber es gab ganz klare Regeln, was das politische Engagement in Wahljahren angeht. Und ich hätte jedes Mal, wenn Wahljahr ist, mehr oder weniger meinen Beruf an den Nagel hängen müssen. Und das wäre auch finanziell und gesellschaftlich und familiär nicht zu stemmen gewesen. Und deswegen habe ich mich vornehm zurückgehalten, was meine politische Intention anging und meinen Wunsch zu tun und habe mir das aufgespart, bis ich dann im Jahr 2024 mit dem BSW eine Möglichkeit gesehen habe, wo ich meine Intention, Politik zu gestalten und auch eine entsprechende Partei gefunden habe, wo ich das umsetzen konnte.
0: Und dann habe ich gelesen über dich, du hast 2011 begonnen, dich mit gewaltfreier Kommunikation nach Marshall B. Rosenberg zu beschäftigen.
1: Richtig.
0: Was hat es damit auf sich?
1: Die gewaltfreie Kommunikation ist wahrscheinlich eines der Instrumente, die den größten und wirkungsvollsten Fehler im Namen tragen, den man sich nur vorstellen kann. Weil das Ding GFK, gewaltfreie Kommunikation, heißt, denkt jeder, es geht um Kommunikation. Es geht aber in erster Linie eben nicht darum, sondern es geht um Selbsterkenntnis. Und ich glaube, wenn man das vorn anstellt und sich jeder, der das lernen möchte, sich damit auseinandersetzt und sich das bewusst macht, dann fällt das Lernen sehr viel leichter. Denn die meisten Lernenden sind nach den ersten Wochen unfassbar enttäuscht, dass sie so wenig in die Tat kommen und sich so viel mit sich selbst beschäftigen müssen. Aber letzten Endes geht es in der GfK tatsächlich hauptsächlich darum, sich mit sich selbst zu beschäftigen. Wer bin ich? Wie wirke ich? Und wie trage ich dieses Wirken nach außen?
0: Kannst du das an einem Beispiel festmachen?
1: Wenn ich mich mit dir unterhalte und wir unterhalten uns vielleicht übereinander und beschreiben unsere Fähigkeiten und auch vielleicht unsere kleinen Macken und unsere Marotten, dann bewerten wir einander. Das können wir sehr höflich und in getragenen Worten tun. Wenn es aber zum Streit zwischen uns kommt, kann dann auch schon mal das Niveau etwas sinken und es geht unter die Gürtellinie. Und ich würde dich vielleicht als überpenibel beschreiben, wo ich plötzlich vorher noch jemanden Ordnungsliebenden gesehen habe und dich auch so eingeordnet hätte. Und du würdest vielleicht sagen, du bist ganz schön schlampig, wo du jemanden vorher noch gesehen hast, der eine gewisse Leichtigkeit an den Tag legt. Also unsere Bewertungen verändern sich auch parallel zu unserer emotionalen Lage. Und wir sind durchaus in der Lage, das in Worte zu fassen. Und diese Worte können sehr verletzend sein. Und in der GfK lernen wir erst einmal diesen Prozess kennen und lernen uns selbst kennen, während wir in Konflikten sind. Also wir lernen uns kennen, wie wir in normal Position sind, aber auch wenn wir wütend, wenn wir zornig werden und dann verstehen wir, welcher Typ wir sind. Ob wir Aggression nach außen tragen beispielsweise oder ob wir sie nach innen tragen, zu uns selbst hin und selbst anfangen zu geißeln. Ich bin so ein Mischding aus beiden, habe ich festgestellt. Also ich kann durchaus aggressiv nach außen werden, nie körperlich, aber ich bin der Typ, der dann, wenn es ihm total reicht, auch mal die Tür knallt. Als Ausdruck seines völligen Unwillens. Und ich mag diesen Steffen nicht, obwohl er ein wichtiger Teil von mir ist. Und in der GfK lernt man diese Persönlichkeitsanteile erst einmal kennen, zu akzeptieren und mit ihnen zu arbeiten. In einer Form, dass man sie nicht verdrängt. Das wäre genauso verkehrt, wie sie völlig rauszulassen, sondern sie zu kultivieren, würde ich sagen. Zu kuratieren auch ein Stück weit. Sodass ich dann irgendwann auf einer hohen Entwicklungsposition meine Gefühle, meine Emotionen und meine Gedanken, ich würde lieber kuratieren sagen als kontrollieren, weil kontrollieren hat sowas Einengendes und kuratieren hat etwas kreativ Gestaltendes. Und da wollen wir hin.
0: Hat sich diese Beschäftigung mit der gewaltfreien Kommunikation auf deine Arbeit als Journalist ausgewirkt?
1: Ja. Erstens, weil mir bewusst geworden ist, wie auch Journalisten, wie schnell Journalisten Menschen, Situationen bewerten. Das ist ihnen häufig nicht immer bewusst, wie schnell das geht. Also durch unsere Wortwahl.
0: Also schon in der Fragestellung.
1: Schon in der Fragestellung beispielsweise. Und welchen enormen Einfluss das auf ihre Arbeit hat und auf das Produkt, das sie am Ende abliefern. Wir Journalisten haben ja den hohen Anspruch und das Credo, unsere Arbeit so objektiv wie möglich zu gestalten. Wir wollen dem Hörer, dem Zuschauer, dem Leser die Möglichkeit geben, sich selbst ein Bild über die Welt zu machen. Und wir liefern die entsprechenden Bausteine zu. Das ist unser Anspruch. Um das gut zu machen, müssen wir zuerst einmal für uns selbst feststellen, dass es eigentlich unmöglich ist. Also wir können nicht objektiv sein. Es findet Objektivität, habe ich in meinen Kursen immer gesagt, findet in der Welt nicht statt. Punkt. Das muss man akzeptieren. Wir können also nur so gut wie es geht uns der Objektivität versuchen anzunähern. Das ist immerhin ein Ziel, das kann man versuchen, im Laufe seines Berufslebens zu professionalisieren. Das
0: und klappt dann. Wie schon. Viel hast du dann davon in die Politik mitnehmen können?
1: Ich habe versucht.
0: Oder bist du da rückfällig geworden?
1: Nein, ganz und gar nicht. Ich habe versucht, tatsächlich allen Seiten gegenüber gerecht zu werden, im Sinne von, dass ich sie versucht habe, fair zu behandeln. Auch die, die mir, deren politische Linie nicht die meine war. Also in Gesprächen und Interviews. Ich habe versucht, keine geladenen Fragen zu stellen. Also eine geladene Frage für alle Zuhörer ist beispielsweise eine Frageform, bei der ich dem zu Fragenden bereits etwas unterstelle. Warum haben Sie denn Ihre Frau geschlagen? Das ist zum Beispiel eine geladene Frage, weil dem Gefragten bereits unterstellt wird, dass er seine Frau geschlagen hat. Und er kann sich dann nur noch ganz doof rauswinden. Sowas habe ich versucht, also schwarze Rhetorik habe ich versucht zu vermeiden und bei aller journalistischen Klarheit und Härte immer auch fair zu bleiben gegenüber meinem Gesprächspartner.
0: Wie empfindest du dann das, was im Bundestag zum Beispiel abgeht? Ist das eine Show? Weil die wissen, dass da Kameras drauf gerichtet sind?
1: Lass es mich auf den Landtag runterbrechen, da habe ich mehr Expertise. Ich schaue mir ganz selten Bundestagsdebatten an. Einfach, weil ich mit Landtagsdebatten genug zu tun habe. Okay. Also wir sitzen alle 5 Wochen dreimal, einmal 6, zweimal 8 Stunden zusammen und debattieren. Da habe ich genug zu hören und zu analysieren. Insofern, das, was bei uns im Thüringer Landtag in Erfurt passiert, das ist teils wunderbar fachlich, rhetorische, professionelle, meisterlich vorgetragene Sprache. Und manchmal ist es einfach nur unter der Gürtellinie. Manchmal ist es eine Mischung aus beiden. Nicht immer. kommt das Bösartigste aus der Richtung, von der man glaubt, dass es aus der Richtung kommt. Manchmal auch aus einer anderen Richtung. Ich werd immer wieder überrascht, wenn ich im Landtag Debatten zuhöre.
0: Dann gucken wir mal ein kleines Stück weiter weg, raus aus den Grenzen und gucken nach Großbritannien. Ab und zu gebe ich es mir, dass ich, wenn das möglich ist, mir dort was aus dem Unterhaus angucke.
1: Ja.
0: Die sprechen mir partiell zu schnell, ich verstehe nicht alles. Aber das scheint eine vollkommen andere Diskussionskultur zu sein.
1: Da hast du mich tatsächlich auf dem falschen Fuß erwischt. Die ist mir noch fremder als die im Bundestag.
0: Das okay.
1: Also die Debatten im Unterhaus. Man sollte meinen, dass ich als Parlamentär mir sowas gerne und viel anschaue. Aber wir haben dafür genug zu lesen. Die ganze Woche
0: lang. Ja.
1: Okay. Du machst dir kein Bild, was ein Parlamentarier, das soll jetzt bitte kein Klagen sein, nur ein Feststellen von Tatsachen, was wir Unfassbares zu lesen haben, da musst du dir das, was du darüber hinaus dir noch zuführst, an Radio, Fernsehen und an Lesestoff, das musst du fein kuratieren.
0: Gut, aber vorher als Journalist?
1: Da habe ich natürlich da habe ich sehr häufig sehr ungeordnet Inhalte aufgenommen. Einfach nach Lust und Laune teilweise auch. Also immer das, was in Thüringen aktuell und wichtig war, das musste man auf der Pfanne haben. Gleichzeitig ich lese unfassbar gern Sachbücher und da habe ich mich gern einfach nicht fallen lassen, das ist das falsche Wort, habe mich treiben lassen.
0: Wo liegen deine außerparlamentarischen Ambitionen?
1: Ich habe festgestellt, ich bin ja auch im Europaausschuss, dass mich die europäische Politik fasziniert, weil wir dort eine Demokratie haben oder ein Demokratieverständnis auch in den Institutionen und Gremien, die mit der Demokratie auf Landesebene nicht so viel zu tun hat. Es ist eine andere Form von Demokratie, ein Stück weit weiter vom Souverän entfernt, noch weiter als die Landespolitik schon. Und mich interessiert das, wie dort immer wieder Legitimation geschaffen wird seitens derer, die die Macht ausüben. Also wie sie immer noch zu erklären versuchen, warum das, was sie gerade tun, immer noch demokratisch ist und sie nicht selten, aber weit, weit von wahrer Demokratie entfernt sind. Das finde ich faszinierend, damit beschäftige ich mich, aber auf dem Niveau eines Forschers, der sich das Ganze unter einem Mikroskop anschaut.
0: Was verstehst du unter Demokratie?
1: Die Entscheidung des Souveräns, und der Souverän sind bei uns in Deutschland die Wahlberechtigten, Bürgerinnen und Bürger, über das, was im Lande passiert, im besten Fall ist das Demokratie. Es hat aber mit der Realität nicht so viel zu tun.
0: Sind die uns Regierenden sehr, die uns Regierenden

0: wie viel Schnittmenge, wie viel Identität, Schnittmenge Sie mit den Sie vertretenen Parteien haben, und da, wo Sie die größte Schnittmenge erfüllen, dort geben Sie Ihre Stimme, dort machen Sie dann Ihr Kreuzchen. Das hat mit Rationalität häufig nicht viel zu tun. Sonst wäre unsere Politik nicht so, wie sie ist. Mhm. Das ist problematisch, weil hier dazu gehört wieder eine gewisse Selbsterkenntnis und Selbstwahrnehmung des Souveräns. Wer er ist und warum er sich so entscheidet, wie er sich entscheidet. Da haben wir also noch viel zu tun auf der anderen Seite. Und auf der ersten Seite, die Seite der Politik wiederum, die bedient natürlich auch dieses Wahlverhalten. Das heißt, Politik stellt sich genau im Wahljahr so auf, dass sie möglichst viele Menschen von der eigenen Politik überzeugt. Und das tut sie auf häufig rein emotionaler Ebene. Wohl wissend, dass der Souverän eben dort affektiv, emotional zu ködern ist.
1: Warum sind die uns Regierenden so weit von der Basis entfernt?
0: Ich wage jetzt mal die Behauptung, das sind sie einerseits, sind sie das nicht. Also auf Landesebene würde ich dafür meine Hand ins Feuer legen. Wir haben alle Abgeordneten in Thüringen, haben ihre Familien in Thüringen, leben hier. Viele von uns leben auf dem Dorf, sind dort in die Dorfgemeinschaften integriert, häufig sogar noch mehr als der gewöhnliche Bürger, ohne uns jetzt zu erheben. Aber Abgeordnete tun immer gut daran, wenn sie in Vereinen organisiert sind, etc., weil einen kürzeren Weg zum Bürger gibt es nun mal nicht, als Mitglied in der Feuerwehr zu sein, im Kirchchor oder sonst irgendwo. Das ist also wichtig und richtig. So groß ist der Abstand dann gar nicht. Die Frage ist, warum kommt zu wenig von dem, was sich der Bürger wünscht oder was der Bürger gern hätte, am Ende in der Landespolitik an? Und das wiederum hat mit den Parteien als solchen zu tun. Dazu müssen wir uns nämlich anschauen, wie Parteien funktionieren und was der Sinn und Zweck einer Partei ist. Was denkst du? Was ist der Sinn, der Zweck einer Partei?
1: Aus meiner kleinen Welt heraus würde ich sagen, es haben sich ursprünglich mal Gruppen gebildet, die Interessen von bestimmten größeren Gruppierungen vertreten, die Sprecher entsandt haben, weil die es besser konnten, die Zusammenhänge erkannt haben, die vielleicht auch die Zeit hatten, sich drum zu kümmern, und dann von bestimmten Menschen, sagen wir mal, ich gehe bewusst jetzt mal von der jetzigen Politik weg, sagen wir, die Bäuerchen, die auf dem Lande sind und wirklich noch mit der Hacke unterwegs waren, zu sagen, okay, die brauchen das, die brauchen das, die brauchen das, die brauchen jemanden, der ihre Interessen beim König oder wo auch immer vertreten. Genau. Also ich gehe zurück in diese Anfangszeit.
0: Jawohl, ne? Also in die Zeit des frühen Bürgertums, des erwachenden Bürgertums.
1: Ja, wo sich so die ersten parteipolitischen Dinge begannen zu formieren.
0: Ja.
1: Dass daraus sich mal eine Berufsgruppe bildet, war ja nicht abzusehen, sondern die waren ja letztendlich Bestandteil dieser Gruppe. Und dass sich das dann separiert hat oder besser gesagt hat, ja doch mehr oder minder doch schon davon abgespalten hat und dann aber von der anderen Seite bezahlt worden ist, da ist aus meiner Sicht auch eine große Veränderung vor sich gegangen.
0: In der Zwischenzeit ist es ja so, dass Parteien hauptsächlich als Ziel für sich, nicht öffentlich übrigens, sondern nur intern deklarieren, Macht zu erringen. Denn ohne Macht hast du keinen Einfluss, ohne Einfluss keine Gestaltungsmöglichkeit. Das ist durchaus etwas, was legitim ist. Das kann man den Parteien auch nicht vorwerfen. Also, dass sie so ticken, wie sie ticken.
1: Ich muss trotzdem mal rein. Macht oder an der Regierung zu sein? Weil die Macht, wie heißt der schöne Satz, als die SPD die Wahlen gewonnen hatte, glaubte sie, sie sei an der Macht. Sie war aber nur an der Regierung. Was ist für dich die Macht und was ist die Regierung?
0: Offiziell heißt ja an der Regierung sein, an der Macht sein. Aber du hast das schon sehr schön gesagt. Macht spielt sich auch in anderen Kanälen, auch dahinter ab. Grundsätzlich haben große Volksparteien auch große Macht, selbst wenn sie nicht an der Regierung sind. In den 80er Jahren war eine SPD, selbst wenn sie in der Opposition war, immer noch eine Macht in der Bundesrepublik. Ne? An der kam keiner vorbei.
1: Und das hat man ja auch an den Gesetzen, also an der Gesetzentstehung gesehen.
0: Völlig richtig. Nicht selten war es so, dass die CDU in der Zeit, wo die SPD in der Opposition war, sozialdemokratischere Gesetze gemacht hat, als sie in ihrer eigenen Oppositionszeit vielleicht gemacht hatte. Also das zeigt, dass Parteien durchaus erst einmal für sich genommen auch eine Macht darstellen. Und die in die Regierung zu tragen, ist dann nochmal eine ganz andere Geschichte. Und wenn wir über eine Koalition reden, wird es erst recht schwierig. Weil wir hier bestimmte Mechanismen beobachten können, leider. Wenn Parteien in einer Koalition sind, versuchen sie häufig nicht mehr Politik fürs Land zu machen.

0: sondern die nächste Wahl vor Augen, versuchen Sie in der Regel, Ihr eigenes Profil zu schärfen. Wohl wissend, dass, wenn Sie es nicht tun, Sie unsichtbar werden für den Wähler, nicht mehr wahrnehmbar, damit nicht mehr wählbar, damit in der nächsten Wahl verschwindet Ihr Einfluss. Deswegen hat es eine Opposition immer leichter, weil sie ihr Profil leichter erhalten kann als Parteien, die in einer Koalition sind. In Thüringen versuchen wir nun mit der Brombeere diesen Mechanismus, der übrigens allen Parteien eigen ist, dass sie in einer Koalition immer ein Profil verlieren, versuchen wir entgegenzuwirken, indem wir einerseits eine Politik machen, von der wir uns erhoffen, dass sie so gut ist, dass sie uns auch über die nächste Wahl hinausträgt. Also dass der Bürger anerkennt, dass die Brombeere in Thüringen was geschafft hat. Das heißt, die Parteien müssen in Thüringen, also die Regierungsparteien, CDU, BSW, SPD, über ihren eigenen Schatten springen. Und das gelingt uns mal mehr, mal weniger gut.
1: Und über den Schatten sprechen wir gleich. Zu Gast im Sektfrühstück Steffen Quasebart.

0: 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Zu Gast heute Steffen Quasebart, unser Thema 1,5 Jahre Thüringer Landesregierung als Brombeere. Fällt mir ein schönes Gedicht von Heinz Erhardt ein.
1: Über die Brombeere?
0: Warum bist du in die Politik gegangen? Also ernsthaft in die Politik, ja. Nicht nur deine Stimmabgabe.
1: Diskussionen am Küchentisch. Ich habe 2 Töchter, die eine ist jetzt 25, die andere 15. Die wird in diesen Tagen jetzt 16. Das stimmt gar nicht, die Erstgeborene ist 26 und die zweite wird 16, genau so rum ist, wird ein Schuh draus. Und beide sind hochpolitisiert und diskutieren mit mir gerne und viel und ich liebe das. Die Große steht politisch stark links und macht daraus auch keinen Hehl. Ich stand Zeit meines Lebens schon immer politisch eher links, denn in der Mitte und habe da auch keinen Hehl gemacht. Ich bin aber aufgrund meines Alters irgendwann so in bestimmten Themen konservativ geworden. Hätte ich gar nicht gedacht,
0: als ich noch jung war. Da müsste man aber das Wort konservativ wieder definieren.
1: Bewahrend, im Sinne von bewahrend.
0: Konserve.
1: Genau, es war auch nicht alles schlecht. Um ein Beispiel zu nennen, ich bin ein großer Freund der Schreibschrift und habe darunter gelitten, als das in der Schule abgeschafft wurde und Kinder Druckschrift gelernt haben. Fast nur noch ausschließlich und gebundene Schreibschrift mehr oder weniger so in den fakultativen Bereich gerutscht ist. Und das hat die Brombeere jetzt wieder rückgängig gemacht. Das heißt, die gebundene Schreibschrift ist in der Grundschule wieder verpflichtend. Halte ich für eine gute Sache.
0: Verändert auch das Denken.
1: Es verändert das Denken und eine gewisse Ästhetik beim Schreiben hat noch nie geschadet, finde ich. Um mal ein positives Beispiel zu nennen. Und wir diskutieren also gerne viel und ich glaube fest daran, dass Bürgerinnen und Bürger sich politisch engagieren müssen, wenn sie politisch was verändern wollen. Die Geschichte hat gezeigt, dass es nur so läuft. Und das ist einer der Gründe, warum ich in die Politik gegangen bin. Nur nörgeln und nölen bringt nichts. In Thüringen wird gerne mal genölt. Kann ich übrigens auch, super. Aber es bringt uns nicht weiter. Und deswegen habe ich mir gedacht, du musst tatsächlich was machen.
0: Das setzt aber auch voraus, dass die dich da haben wollen, damit du da was machst. Ja. Hast du dich vorher in anderen Parteien ausprobiert oder wusstest du schon, wo du hin willst? Oder war klar, erst als dieses BSW entstanden war, dass du in die Politik gehst?
1: Das kam wie immer so im Leben mehrere Umstände gleichzeitig zusammen. Also die Gleichzeitigkeit von Ereignissen war auch hier wieder bemerkenswert. Zum einen hatte ich jetzt mehr als 30 Jahre lang Berufsroutine auf dem Buckel. Und wenn du 30 Jahre lang ein Regionalmagazin moderierst, dann hast du alles schon mehr als einmal gesehen. Das ist Murmeltiertag, jeden Tag. Und das kann immer noch spannend sein. Ich habe meinen Job bis zum Schluss genossen. Das war ja auch Kommunalwahlwochenende, als ich meinen letzten Dienst hatte. Und das ist natürlich immer auch spannend, selbstverständlich, wenn auch das ganze Wahlprozedere, das hast du dann eben schon ein paar Mal gesehen in der Zeit. Hinzu kam, dass sich in Deutschland auf nationaler Ebene sehr viel getan und bewegt hat. Eine gewisse Sarah Wagenknecht hatte eben dann einen Verein und dann eine Partei gegründet. Die habe ich mir angeschaut. Das Programm war eher so nichtssagend am Anfang. Also das bestand aus 2 oder 3 A4-Seiten. Und darum habe ich mir die Bücher von Sarah Wagenknecht besorgt und habe die relativ zügig durchgelesen. Die sind anspruchsvoll. Das ist Wirtschaftssachbuch im großen Teil. Es geht weniger um Politik, es geht viel um Wirtschaft. Das muss man wollen. Ich habe mir das drauf geschafft, weil es mich interessiert hat und habe gedacht, interessant, alte Schule, also rein wirtschaftlich beschreitet sie ja Wege, die Ludwig Erhard in den 50er Jahren vorgegeben hat. Soziale Marktwirtschaft, Stichwort. Und das fand ich interessant und spannend. Dachte ich mir, guck mal an, die war nicht ganz dumm gewesen damals. Und warum nicht? Und dann kam ein dritter Punkt noch dazu. In Thüringen machte sich eine gewisse Katja Wolf auf den Weg, dem BSW beizutreten. Und als sie das getan hatte, muss ich dazu sagen, ich schätze Katja unfassbar und habe sie Zeit ihres Lebens politisch beobachtet. Also nicht stalkingmäßig, sondern aus einem ganz einfachen Grund. Wir kommen aus der gleichen Straße, sie und ich. Und deswegen haben wir einander unser Leben quasi immer beobachtet, so nebenbei, en passant, weil wir festgestellt haben, ach, das macht die Katja jetzt, interessant, jetzt ist sie in Eisenach Oberbürgermeisterin geworden. Davor war sie im Landtag jüngstes Mitglied geworden, hatte bei der Linken sich die ersten Sporen verdient, hatte sich als Wirtschaftspolitikerin einen Namen gemacht. Mensch, die Katja, das ist eine interessante Persönlichkeit, was die tut, was die anfasst, das überlegt die sich zweimal, die ist jemand, der man persönlich, aber auch politisch vertrauen kann. Und die war plötzlich beim BSW und dann wurde das BSW für mich doppelt interessant. Und das war dann Grund genug, Katja zu fragen, ob sie nicht mal fragen kann, ob ich mich nicht mal dazusetzen kann, wenn die sich treffen, um mir mal anzuhören, was die da so erzählen und sagen und machen und tun. Und Katja hat das für mich in die Wege geleitet und dann kurz darauf habe ich eine Nachricht von Sarah Wagenknecht bekommen, ob wir uns nicht mal kennenlernen wollen, weil Sarah Wagenknecht natürlich als strategische Wahlkämpferin sich gedacht hat, wenn ich da so einen Typen nehme, der in Thüringen auch eine gewisse Bekanntheit hat, dann kann mir das auch als Partei helfen. Also ich fühle mich da jetzt nicht irgendwie benutzt. Mir war schon klar, dass die aus diesem Grund auch heraus entscheiden werden, wenn der Quasebad bei uns mitspielen will, dann lassen wir den auch mitspielen. Das ist doch ganz klar. Und insofern waren viele Sachen zusammengekommen, die am Ende ein Go ergeben haben.
0: Weil du gerade Katja Wolf benannt hast. Das eine ist das, womit jemand politisch antritt und dann hat er plötzlich ein Amt inne, wie das der Finanzministerin.
1: Ja.
0: Und dann hat sie Bandagen oder besser gesagt Gewichte an den Füßen, Handfesseln, die den Aktionsradius, der eigentlich ihrem Denken entspricht, arg einengen. Und sie ist von Zwängen geleitet, beeinflusst. Inwieweit kann man denn, unabhängig in welcher Konstellation man da hockt, ob Brombeere, Heidelbeere oder Johannisbeere, wie weit kann man denn, wenn man in so einer Position ist und solche Zwänge erlebt, wie wir sie auch wirtschaftlich finanziell gerade haben, überhaupt noch im Sinne des Programmes, mit dem man angetreten ist, agieren?
1: Das geht sogar besser, als man denkt. Das BSW ist ja im Wahlkampf schon mit dem Slogan angetreten, dass eine Schuldenbremse, wenn wir sie weiter leben, wie es viele Jahre lang in der Bundesrepublik der Fall war, dass die nicht mehr ihrer Aufgabe gerecht wird, nämlich die zukünftigen Generationen von unnötigen Schulden freizuhalten. Wenn ich Schienennetze, Straßennetze, Schulen, Krankenhäuser etc. verkommen lasse, dann lade ich den künftigen Generationen auch Schulden auf. Also nur sie von monetären Schulden freizuhalten, aber eine komplett marode Infrastruktur zu hinterlassen, das ist auch ein Rucksack, den ich der nächsten Generation mit auf den Rücken geben kann. Und insofern war der Gedanke, sich von dieser Schuldenbremse ein Stückchen weit frei zu machen und stattdessen ein sehr klassisches monetäres Instrument zu erwägen, nämlich in schlechten Zeiten Kommunen mit genügend Mitteln auszustatten, dass die Kommunen wiederum in die Breite hinein investieren können, um die örtliche Wirtschaft anzukurbeln. Und in der Hoffnung, dass ich damit die Konjunktur wieder ankurble. Dass ich das also tun sollte, wenn die Zeiten schlecht sind, um dann in guten Zeiten wiederum einen Teil der Schulden wieder abzutragen, und jetzt rede ich tatsächlich von den monetären Schulden, dass dieser Plan, diese Idee, die ist nicht nur clever, sondern die ist schon vor der Wahl gereift und zu Papier gebracht worden. Also es ist ja nicht so, dass wir während der Wahl mit den Händen in den Hosentaschen da gestanden haben und gesagt haben, wählt uns und dann überlegen wir uns mal, was wir mal tun, sondern bereits vor der Wahl wurde sehr klar ein Plan entwickelt, wo es monetär für das Land hingehen wird, wenn wir in die Regierungsmöglichkeit mit reinkommen. Und dabei wurde dieser Plan entwickelt, die Schuldenbremse ein Stück weit zu lockern, um zu investieren, um die Konjunktur anzukurbeln und dann, wenn wieder bessere Zeiten kommen, das wieder abzuzahlen. Aber es kann nicht sein, dass wir unsere Generation, also die nächste Generation, mit einem völlig maroden Staat zurücklassen. Das ist nicht gut.
0: Du hast das Amt des Vizepräsidenten des Thüringer Landtages inne.
1: Ja.
0: Hast du geahnt, was auf dich zukommt?
1: Nein.
0: Einem anderen zuzugucken ist das eine und dann selbst das Ding an der Backe zu haben, ist was anderes.
1: Nicht ansatzweise, muss ich dazu sagen. Ich bin da so blauäugig reingegangen wie nur irgendwas. Mhm. Und das ist einerseits, war das nicht ganz verkehrt, weil es auch ein Stück weit, es hat dann richtig Spaß gemacht, in das Amt eingeführt zu werden. Man bekommt als Vizepräsident ein eigenes Büro in dem Weißen Turm. Ich glaube, die Erfurter sagen die Eierkiste dazu. Und sitzt dort eine Etage unter dem Präsidenten. Dort sind also die 4 Büros der Vizepräsidenten untergebracht. Im Moment haben wir ja nur 3. Und man bekommt ein Vorzimmer dazu mit einer Vorzimmerdame, die sich in vielen Belangen um einen kümmert und viel Arbeit abnimmt. Das ist schon ein bisschen so wie in dem Hollywood-Film Plötzlich Prinzessin, nur dass ich die Prinzessin war. Und das hat mir wirklich Spaß gemacht. Gleichzeitig hatte ich dieses Päckchen, das auch die Verantwortung beinhaltet, die man aufgesetzt bekommt, auch sehr schnell auf meinen Schultern gespürt und trage es aber bis heute sehr gern. Warum? Weil es mir etwas gezeigt hat, was ich als Journalist nicht so auf der Kappe hatte, nämlich wie wichtig unsere Demokratie ist. Das klingt jetzt wie so eine unfassbar schlimme Binse. Ich meine das aber nicht so, sondern mir ist, seitdem ich in diesem Amt bin und sozusagen Repräsentant der Legislative, also nach dem Präsidenten der höchste Repräsentant der Legislative in diesem Land bin, ist mir noch einmal mehr bewusst geworden, was wir in unserer Staatsform haben und wie sehr es sich lohnt, die zu verteidigen. Und es klingt, ich merke, während ich es ausspreche, klingt es nochmal wie eine Binse. Aber man muss dann, glaube ich, das ein paar Mal gemacht haben, ein paar Mal Sitzungsleitung gehabt haben, ein paar Mal Ordnungsrufe verteilt haben im Landtag, um sich klarzumachen, wer man eigentlich ist, in welcher Rolle man da ist und was man da eigentlich verteidigt. Und dann kriegt man ein Gefühl dafür.
0: Wie ist dein Tagesablauf?
1: Ganz unterschiedlich. Wie alle anderen Abgeordneten auch, lebe ich in einem 5-Wochen-Zyklus. Alle Abgeordneten tun das.
0: Das heißt, 5 Wochen arbeitest du, 5 Wochen Abend machst du frei.
1: Genau so. Deswegen sieht man uns zu selten.
0: Ja, sprich.
1: Lass den Zyklus am besten mit dem Plenum beginnen. Das macht es am einfachsten zu verstehen. 3 Tage Plenum, das ist das, was man im Fernsehen sieht. Wenn die Politiker sich im großen Sitzungssaal treffen und dort die Reden halten. Darauf läuft es immer hinaus, darauf kumuliert es immer. Was passiert jetzt nach dieser Sitzungswoche? Kommen wir in die sogenannte Wahlkreiswoche. Das heißt, die Abgeordneten fahren in ihre Wahlkreise. Ich habe mein Büro gar nicht weit hier von eurem Sendestudio, Ernst-Thälmann-Straße hier in Weimar. Ich bin Abgeordneter also für Weimar. Und dann sind wir Abgeordneten im Wahlkreis für die Bürgerinnen und Bürger da. Hält sich im Moment noch ein bisschen in Grenzen, wie viele Leute vorbeikommen. Es kommen, wenn, dann auch eher ältere Menschen bei uns im Wahlbüro vorbei, um uns ihr Herz auszuschütten. Und die haben nicht immer Themen für uns auf der Pfanne, sondern manchmal wollen die einfach nur reden. Und das ist auch okay und richtig und wichtig. Ich glaube, wir sind ein wichtiger, auch sozialer Treffpunkt in der Hood, in Kiez hier, in der Gegend. Mhm. Nach der Wahlkreiswoche kommt die Arbeitskreiswoche. Arbeitskreise finden übrigens jede Woche statt, das jetzt nur mal so für die Chronologie. Da werden dann wiederum die Koalitionsarbeitskreiswochen vorbereitet. Das heißt, zunächst treffen wir uns parteiintern in der Woche darauf mit den Koalitionspartnern und in der Woche darauf dann in den Ausschüssen. Da sitzen dann also nicht nur wir alleine, sondern nicht nur die Koalitionspartner, sondern dann auch noch die Opposition mit am Tisch und berät die Themen, die beraten werden wollen. Und dann sind wir schon wieder fast in der 5. Woche, mehr oder weniger, wo das nächste Plenum ansteht und dann Anträge abgestimmt werden, Gesetze abgestimmt werden. Und so erneuert sich der Zyklus alle 5 Wochen neu.
0: Das heißt, du musst auch sehr, sehr viel lesen, damit du weißt, wovon du bzw. die anderen reden.
1: Richtig. Das Lesen ist für die Abgeordneten eine der Hauptbeschäftigungen, möchte ich sagen. Ich habe mal so zusammengerechnet, wir lesen pro Woche ungefähr 300 bis 400 eng bedruckte A4-Seiten. Die liest du natürlich nicht komplett durch. Du musst lernen, die zu überfliegen und du musst lernen, die für die wichtigen, für dich wichtigen Stellen rauszufinden. Sonst wirst du doof, schaffst
0: du das gar nicht. Oder du lässt es dir von der KI zusammenfassen und die sortiert es nach ihrem Gustus zusammen und dann fehlen dir die wichtigsten Sätze.
1: Ich habe mir angewöhnt, das parallel zu tun. Also ich füttere die Anträge der Opposition oder auch des Koalitionspartners auch in die KI rein. Lass mir Zusammenfassung geben und lass mir dazu eine Bewertung zu unseren eigenen Papieren und Standpunkten geben. Das ist ein wichtiges Arbeitsmittel.
0: Okay.
1: Das geht aber nur mit einer gut trainierten KI, die in einem engen, die gut eingeschirrt ist, sage ich mal so. Also man kann eine freie Kosten.
0: Wer trainiert die?
1: Ich.
0: Okay.
1: Also mit Trainieren meine ich Folgendes. Es gibt freie, kostenlose KIs. Wenn man dort Papiere reingibt, kann es passieren, dass sie anfangen zu halluzinieren, weil die nicht in engen Leitplanken laufen. Und es gibt die Bezahlvarianten. Dort kannst du der KI sagen, pass mal auf, du hältst dich an folgenden Papieren fest. Das hier ist unser Regierungsvertrag, das hier ist unsere Verfassung, das hier ist die Geschäftsordnung des Thüringer Landtags und das hier ist das Gesetz der Opposition, von dem ich möchte, dass du es bitte bewertest. Lege unseren Regierungsvertrag und unser Parteiprogramm bitte auch noch zugrunde. Und dann hat die KI Leitplanken, an denen sie sich entlang denken kann. Und dann bewertet die das Papier aus der Opposition sehr klar. anhand der Vorgaben, die ich ihr gegeben habe. Das erspart mir aber nicht, das Papier selber nochmal zu lesen, weil sonst, wie du gesagt hast, es passieren kann, dass die KI irgendeinen Punkt mehr bewertet, der aber am Ende für uns, für die Politik gar nicht von Belang ist, während irgendwas, was für die KI nebensächlich ist, für uns aber herausragend ist. Und deswegen muss man alles noch mal selber lesen.
0: So, die Brombeere. Wie sind eure bisherigen Erfahrungen in dieser Zusammenarbeit? Ihr seid sehr unterschiedlich. Die SPD und die CDU sind eigentlich vorher gar nicht mehr gewollt worden. Ich rede auch nicht von der Bundesregierung. Und plötzlich sind sie wieder da, weil es sind die alteingesessenen Volksparteien. Und ihr müsst euch zusammenraufen. Und die zwei Volksparteien sind sich ja in dem Sinne auch nicht grün.
1: Haha, Wortspiel.
0: Was heißt das unter der Prämisse auch der gewaltfreien Kommunikation? Was heißt das in der Zusammenarbeit, in den Umgangsformen, in dem Vortragen und dann in dem sich zusammenraufen und Lösungen finden?
1: Du hast es schon sehr schön zusammengefasst. Wir haben hier in Thüringen ein Experiment. Wir versuchen, ein Haus zu bauen. Und wir haben drei Architekten. Diese drei Architekten haben höchst unterschiedliche Auffassungen von Metrik und Maßen, von Gewichten und Zuteilungen, vom Aufbau eines Hauses. Alles, was sie aber eint, ist, dass sie dieses Haus bauen wollen. Also hat man zumindest schon mal ein gedankliches Fundament. Diesem Fundament muss man jetzt in irgendeiner Form einen Rahmen geben. Das haben wir getan mit einem Regierungsvertrag. Das bundesweit einzigartige an diesem Regierungsvertrag ist seine Präambel, die sich nämlich tatsächlich nicht mit Innenpolitik beschäftigt und auch nicht mit Landespolitik oder zumindest nicht zuallererst, sondern zuallererst beschäftigt sich diese Präambel mit Weltpolitik. Und da hat man zum ersten Mal einen Aufschlag gemacht, auch in der Presse, weil die Presse dann gesagt hat, was denn hier los? Wir haben also mit dieser Präambel eine Art Megafon geschaffen, in der wir ganz laut und klar gesagt haben, we agree to not agree. Wir sind uns einig, dass wir uns bestimmten Punkten nicht einig sind. Das ist die Grundlage unseres Handelns. Und nicht wenige Journalisten haben daraufhin gesagt, das kann doch keine Grundlage sein, aber es funktioniert tatsächlich fantastisch. Weil wenn man das einmal ganz laut gesagt hat und es allen Beteiligten klar ist, dann hat man tatsächlich eine Grundlage, auf der man dann weiterarbeiten kann. Und es
0: das
1: ist richtig,
0: heißt auch, dass nicht bei jeder Meinungsverschiedenheit sofort hier die Trommel gerührt wird und gesagt hat, die sind überhaupt noch nicht übereingekommen, sondern man weiß das.
1: Sondern wir sind uns völlig klar darüber, dass wir uns in bestimmten Punkten nicht einig sind.
0: Und das braucht Zeit.
1: Und dass wir uns deswegen die nötige Zeit nehmen müssen, um Probleme anders zu lösen, als es andere Parteien in anderen Bundesländern tun. Das hat ein bisschen Ruhe reingebracht, weil die Ideologie bei den Verhandlungen gerne mal draußen bleiben darf und wir stattdessen Pragmatismus und Sachlichkeit reingeholt haben. Und das funktioniert mal mehr, mal weniger gut. Man muss hin und wieder die eine oder den anderen oder den einen und die andere daran erinnern, warum wir uns zusammengerauft haben. Ich finde, das kann Katja Wolf sehr gut, Leute daran zu erinnern, warum wir uns zusammengerauft haben. Nämlich, Bernhard Vogel hat da mal den sehr schönen Spruch gebracht, erst kommt das Land, dann die Person und dann die Partei. Oder war es Partei erst? Egal. Aber auf jeden Fall stand an erster Stelle immer das Land. Und das betont Katja auch. Ich nehme ihr das zu 100% ab und habe mir das zu meinem Credo gemacht. Und ich sehe genug andere Menschen in den anderen beiden Koalitionsparteien, die das auch tun. Es sind im Moment genug, sodass wir immer wieder zu sachlichen Entscheidungen zurückfinden können, die ideologiefrei vorgetragen und auch durchgebracht werden können. Es gelingt uns mit diesem Konstrukt, das bundesweit einmalig ist, eine Politik zu machen, die eine unfassbare Bandbreite hat. Auf der einen Seite haben wir diese pazifistische Friedenspolitik, die vom BSW unterstützt und getragen wird. Auf der anderen Seite haben wir eine Sozialpolitik, die die SPD einträgt, die beispielsweise ganz praktisch ihren Ausdruck findet im kostenlosen Hort, kostenloses Mittagessen, beitragsfreies drittes Kindergartenjahr und so weiter und so fort. Typische SPD-Politik, die pazifistische Friedenspolitik des BSW und dann eine sehr konservative Law-and-Order-Politik der CDU, die beispielsweise in ihren Ausdruck findet in der Art und Weise, wie mit Migration in diesem Lande umgegangen wird. Ne? Oder mit Straftätern, Fußfessel, Einsatz von Tasern bei der Polizei, Aufstockung der Polizei auf 1800 Stellen. Das ist eine typische Law-and-Order-Politik der CDU. Alles drei wird zusammen in einen Topf geworfen und es kommt am Ende tatsächlich was bei raus. Das ist unfassbar. Ich kann es immer noch nicht glauben. Häufig wird uns vorgeworfen, es wäre in diesem Land sehr lautlos. Das stimmt. Das muss ich selber auch anerkennen. Das BSW kommt, was die Presse angeht, manchmal ein bisschen unter die Räder. Das finde ich auf der einen Seite bedauerlich, auf der anderen Seite bin ich bereit, das in Kauf zu nehmen, wenn am Ende für das Land was Gutes dabei rauskommt. Also da bin ich lieber jemand, der keine großen Schlagzeilen und Skandale hat, wenn wir 29 sagen können, okay, jetzt nehmen wir uns mal einen Stift und einen Zettel und zählen auf, was wir alles erreicht haben. Und wenn die Liste gut aussieht, bin ich zufrieden.
0: Welche Auswirkungen hat denn eure politische Zusammenarbeit und Auseinandersetzung auf beispielsweise die Politik auf Bundesebene? Nehmen die euch wahr oder sagen die, hör mir bloß auf mit Thüringen?
1: Du kannst dir vorstellen, dass wir sehr genau beobachtet werden, aus jeder politischen Couleur. Und aus also vielen Parteizentralen in Berlin. Da wird die CDU genauso beobachtet, scharf beobachtet wie die SPD und wie auch wir. Und nicht wenige Entscheidungen, die hier in Thüringen gefällt werden, werden kritisch gesehen in Berlin. Kannst du dir vorstellen. Mhm. Und da hat jeder Parteivorsitzende regelmäßig schwere Telefonate vor sich, die ja in der Regel dann nach Dienstschluss passieren. Die Parteizentrale wird gerne nachts angerufen oder ruft auch gerne mal nachts an, weil das die einfache Zeit ist oder die beste Zeit ist, wo man auch mal eine Stunde telefonieren kann, ohne dass der nächste Termin dreut. Und deswegen haben unsere führenden Landespolitiker nicht selten so große Augenringe, weil die wirklich wenig Schlaf abkriegen. Dort muss viel dann erklärt werden. Also wir unserer Parteizentrale genauso wie die CDU auch.
0: Gibt es Dinge, wo ihr sagt, ja, das hat die Thüringer Landesregierung mit ihrer Stimme auf der Bundesebene vorangebracht bzw. auch zu verhindern gewusst?
1: Das ist gar nicht so wenig. Lass mich zwei Dinge aufzählen. Die große Kreditvergabe beispielsweise, die ist leider trotzdem gekommen. Also als Berlin den 500 und den 800 Milliarden Euro Kredit aufgenommen hat. Wobei der 800 Milliarden Euro Kredit ja leider in die Rüstung gegangen ist, der größere Teil. Thüringen hat sich hier im Bundesrat enthalten. Wir konnten damit die Entscheidung nicht kippen. Das war bedauerlich. Das wird auch noch auszuwerten sein und ein gewaltiges Wörtchen werden wir an der Stelle mit der Linken zu reden haben. Ich weiß nicht, wer sich diese Entscheidung damals noch auf den Schirm holt. Ich habe sie noch relativ gut parat, weil ich am Fernseher saß, den Computer an und mitgezählt habe, welche Bundesländer abgestimmt haben und welche Bundesländer wir noch brauchen, um den Kriegskredit, wie ich das jetzt mal nennen will, zu kippen. Und Thüringen hat mit Enthaltung gestimmt. Rein rechnerisch wird eine Enthaltung bei Bundesratsentscheidungen wie ein Nein gewertet, weil bestimmte Entscheidungen dort mit Mehrheit entschieden werden müssen. Das heißt, die Mehrheit der Ja-Stimmen entscheidet. Wenn du dich mit Enthaltung abstimmst, klingt das wie ein Nein. Also es stärkt zumindest nicht die abstimmende Seite. Das mit einer CDU-Regierung zu machen, die quasi mit dieser Enthaltung ein Stück weit gegen ihren eigenen Kanzler stimmt, das war schon ein Husarenstreich von uns, dem BSW aus Thüringen. Dass Mario Vogt da mitgemacht hat, muss man ihm anrechnen. Aber es gilt als ausgemacht, dass wenn eine Landesregierung über eine bestimmte Themenfrage uneins ist, dass dann mit Enthaltung gestimmt wird. Insofern konnte er das auch seinem eigenen Bundeskanzler gut verkaufen. Das ist so. Also das fällt unter die Begründung, ist so. Machen andere Bundesländer auch, wenn man sich nicht einig ist, Enthaltung. Konnten wir für uns nutzen in diesem Moment. Hätten die Bundesländer, in denen die Linke an der Macht war oder an der Macht beteiligt war oder Einfluss auf die Macht genommen hat, damals ähnlich wie wir gehandelt, hätte es diesen Kredit nicht gegeben. Mhm. Und dann wäre manches in Deutschland anders gelaufen als heute. Und das ist ein Punkt, den ich jetzt einfach mal so bewertungslos in den Raum stellen werde. Und der zweite Punkt, da brauche ich jetzt mal kurz eine Denkpause.
0: Okay, dann sage ich in der Zwischenzeit was zu diesem Rüstungskredit. Es ist Herr Merz gewesen, der gesagt hat, die Rüstungsindustrie muss der Motor der deutschen Wirtschaft werden. Da ist mir schlecht geworden, weil wenn ich die Rüstungsindustrie als Motor betrachte, wenn ich nicht will, dass dieser Motor ins Stocken gerät, dann muss irgendwo auf der Welt Krieg sein, damit auch weiter dorthin Waffen geliefert werden können. Das heißt, dass diese Regierung eigentlich verdeckt Krieg braucht. Fragezeichen?
1: Das ist der Schluss, den man daraus ziehen muss, wenn man dieser Logik, der kanzlereigenen Logik folgt. Da kann ich dir nicht mehr als recht geben. Ja, leider.
0: Hast du deine Idee wieder gefunden? Was habt ihr da gemacht?
1: Da hat sich Thüringen wieder verweigert. Und zwar ging es diesmal um, ich bin kein Finanzprofi, deswegen erlaube mir, dass ich es versuche, halbwegs zusammenzukriegen. Es ging um diese steuerfreie Entlastungsprämie. 1000 Euro sollten Unternehmen ihren Arbeitgebern zahlen. Und da haben wir gesagt, das können wir nicht machen. Thüringen hat viele kleine und mittelständische Unternehmen, die könnten das gar nicht leisten. Und dann käme das eben nicht bei den Leuten an, die es eigentlich am dringendsten brauchen. Und wir würden wieder ein Instrument mit auf den Weg bringen, das den Menschen hier bei uns in Thüringen überhaupt nicht hilft, sondern nur in den Finanz- oder beziehungsweise in den Industriehochburgen. Und da haben wir gesagt, nee, danke. Und das hat sich Katja nicht auf ihre Kappe genommen, ist das falsche Wort, sondern die hat sich dafür stark gemacht und hat sich dann auch hinterher hingestellt und hat gesagt, genau erklärt, so wie ich es gerade versucht habe, mit meinen wenigen finanziellen Kenntnissen, die ich habe, warum wir das nicht gemacht haben.
0: Zu Gast im Sektfrühstück, Steffen Quasebart, und wir sprechen über anderthalb Jahre Brombeere.

0: 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Steffen Quasebart, Vizepräsident des Thüringer Landtages, ist zu Gast im Sektfrühstück. Momentan ist die Thüringer Landesregierung am Arbeiten. Die Bundesregierung denkt sich etwas aus, die Länder sollen es umsetzen. Inwieweit werden die Bundesländer schon im Vorfeld zu dem, was dann auf sie zukommt, eingebunden? Oder werden die Bundesländer vor die vollendete Tatsache gesetzt? Du hast vorhin diese 1000-Euro-Geschichte benannt. Mhm. Und dann fallen die Kollegen alle erschüttert von der Bank.
1: Also was in Gesetzlichkeiten angeht, die ohnehin durch den Bundesrat müssen, da haben die Bundesländer genügend Vorlauf und können sich Gedanken dazu machen und haben dann mit dem Bundesrat natürlich auch noch ein mächtiges Werkzeug, um solche Gesetze auch wieder auszuhebeln, wenn sie ihnen nicht in den Kram passen. Das ist gut und sicher ausgedacht in unserer Bundesrepublik und dieses Zweikammernsystem, das bewährt sich auch heute noch. Anders sieht es aus, wenn ihr auf europäische Ebene kommen und blicken. Und das kann ich tatsächlich jetzt aus erster Hand berichten, da ich im Europaausschuss sitze, relativ früh sogenannte Frühwarndokumente bekommen. Das heißt, wenn die Europäische Kommission Veränderungen vorhat, Anträge plant oder sonst irgendwelche anderen Dinge, die aus Brüssel kommen, dann erreichen uns sehr, sehr früh schon, manchmal bis in einem halben Jahr vorher, Dokumente, die wir durchzuackern und durchzuarbeiten haben. Die sind in einem scheußlichen Fach Chinesisch geschrieben. Also da ist es dann wirklich froh, dass ich die KI habe. Da jage ich die dann rein, sag nicht selten, erklär es mir mal, als wenn ich 22 wäre. Also in etwas einfacher Sprache, so als wenn ich gerade vom Studium runterkäme, aber noch nicht viel Planung von der Welt hätte. Bitte erklär es mir genau so.
0: Kriegt ihr das auf Deutsch, Englisch oder?
1: Wir kriegen es häufig auf Englisch, aber selbstverständlich ist die EU ist ja mehrsprachig. Mhm. Und wenn wir Glück haben, kriegen wir das richtige PDF. Dann auf Deutsch. Aber mit Englisch kommt die KI problemlos klar. Das ist kein Problem. Mhm. Und wenn sie auf Deutsch vorliegen als PDF, dann lese ich mir die auch nochmal, dann überfliege ich die nochmal, um zu gucken, man hat mittlerweile so Signalwörter, nach denen man im Text sucht. Bei uns vom BSW ist das immer Rüstung, ist das immer Krieg, ist das immer Verteidigungsbereitschaft, Kriegsbereitschaft etc. pp. Also alles, was das angeht, gehen bei mir sofort Alarmglocken an und ich hole den roten Textmarker raus. Und dann markiere ich mir die Stellen entsprechend an. Dann geht es bei uns in den Arbeitskreis rein und ich schaue mir zusammen mit unseren klugen Referenten an, was da auf uns zukommt, inwiefern das für uns Auswirkungen haben könnte. Nun ist unser Einfluss als Landesparlament auf solche Dinge aus Brüssel relativ gering. Eigentlich haben wir im Europaausschuss nur zwei Aufgaben. Zu prüfen, ob das Subsidiaritätsprinzip oder Subsidiaritätsprinzip verletzt ist in irgendeiner Form. Was das ist, erkläre ich gleich. Und das Zweite ist, ob es verhältnismäßig ist. Mhm. Subsidiarität erklärt man am besten so. Das, was das Land tun kann und was das Land besser tun kann als die europäische Ebene, das soll das Land bitte auch selber tun. Also wir unseren Kram vor Ort entscheiden. Wir haben einfach bestimmte Entscheidungen, haben wir mehr Ahnung, mehr Kompetenz und diese Entscheidungen bleiben dann auch bei uns. Da darf uns die EU nicht reinquatschen.
0: Okay.
1: Das ist so festgelegt, gesetzlich nennt man Subsidiarität. Wenn die verletzt wird, also wenn sich abzeichnet, dass irgendein Antrag oder irgendein Papier aus Brüssel diesem Prinzip zuwiderläuft, dann können wir das anmelden, können sagen, stopp, so nicht, hier geht's nicht weiter, das liegt bitte schön in der Länderkompetenz. Und dann hat das Folgen, dann geht es zurück nach Brüssel und dann müssen die sich Gedanken machen, wie sie es anders formulieren. Das läuft also alles Kreisläufe dann. Mhm. Und das zweite Prinzip ist das Verhältnismäßigkeitsprinzip. Und da muss geguckt werden, sind Entscheidungen, die in Brüssel entschieden werden, welche Auswirkungen haben die für uns auf Landesebene? Und kann man das ins Verhältnis setzen zu dem, was wir vor Ort selbst entscheiden. Ich hoffe, ich habe es nicht verkehrt erklärt. Ich arbeite immer noch daran. Bitte nagel mich jetzt nicht auf ein praktisches Beispiel fest. Dann muss ich passen.
0: Okay.
1: Die letzten Papiere, die wir hatten, haben sich mit beispielsweise Straßenbau beschäftigt und die haben uns enorm Kopfzerbrechen bereitet. Brüssel will Fördermittel bereitstellen, um Straßen und Brücken zu sanieren in ganz Europa. Das ist gut. Auf der einen Seite ist das gut, auf der anderen Seite muss man das, Achtung festhalten, wieder ein bisschen kritisch sehen. Wenn wir hier Straßen und Brücken sanieren, die nur einem einzigen Zweck dienen, nämlich Militär in Richtung Osten zu befördern, dann sehen wir das als BSW auch kritisch. Weil wir sagen, ich weiß nicht, ob das, geht es jetzt um die Straßen und Brücken oder geht es um Kriegstüchtigkeit? Was ist hier das Ziel? Und da haben wir schon so manche Stunde diskutierend im Arbeitskreis und dann auch im Koalitionsarbeitskreis verbracht. Aber wie ich schon gesagt habe, wir haben relativ wenig Einflussmöglichkeit, was die Papiere angeht. Wenn das Subsidiaritätsprinzip und das Verhältnismäßigkeitsprinzip nicht verletzt sind, können wir diese Papiere am Ende nur im Ausschuss zur Kenntnis nehmen.
0: Bleiben wir erstmal bei der EU-Ebene. Jetzt gab es ja gerade die Diskussion über die Diäten. Und das breche ich runter auf die Bundesregierung. Die Linke hat ja mal gesagt, alles, was an Diätenerhöhungen gibt, zumindest hier im Thüringer Landtag, das wird an soziale, zumindest bei ihren Mitgliedern, an soziale Bereiche gegeben. Ich weiß nicht, ob das beibehalten worden ist in der jetzigen Thüringer Landesregierung.
1: Kann ich mir vorstellen, dass das die Linke immer noch so macht? Also die Linke hat das ja für sich entschieden. Und ich denke, die machen das auch noch so. Also als Fraktion steht es ihr ja frei, was die mit den Erhöhungen anfangen.
0: Ist das was, was ihr mittragen könntet, unabhängig davon, dass ihr euch von der Linken distanziert habt?
1: Das ist eine Mehrheitsentscheidung und ich kann mir vorstellen, dass das mitgetragen werden wird. Das muss auf breiter Ebene diskutiert und abgestimmt werden. Mhm. Da sind wir ganz und gar Demokraten, was das angeht.
0: Also auch wenn ich sehe, gerade was so im kleinkulturellen Bereich gerade alles den Bach runtergeht.
1: Das ist unfassbar, ja, richtig. Und ich, gerade als kulturpolitischer Sprecher, finde ich das sehr, also es bereitet mir große Bauchschmerzen.
0: Es wird immer vom Sparen, von Sparzwängen gesprochen, aber es geht um Kürzungen. Und diese Kürzungen, du hast es schon benannt, führen, so höre ich es auch immer wieder bei den Menschen um mich herum, führen eigentlich alle nur in diese übermäßige Militarisierung. Wie behandelt denn oder wie geht denn das BSW? Du bist in unterschiedlichen Bereichen, du beschäftigst dich mit Bildung, mit Wissenschaft, mit Kultur. Das wird ja auch auf der obersten Ebene in der EU behandelt.
1: Ja.
0: Was nimmst du denn wahr, wenn du dich mit den Entscheidungen auf EU-Ebene auseinandersetzt, die Thüringen subsidiär betreffen könnten?
1: Bis 2030, 20 Paare Stücker 30 noch obendrauf, hat die EU einen Finanzierungsplan, einen Wissenschafts- und Wirtschaftsplan aufgestellt, einen Landwirtschaftsplan und leider eben auch einen Rüstungsplan aufgestellt. Da wird viel Musik drin sein in nächster Zukunft. Da wird sich einiges bewegen, wenn es nach der EU-Kommission geht. Die EU weiß, dass sie, was die KI angeht, total im Hintertreffen ist und versucht, das jetzt aufzuholen durch Investitionen in diesem Bereich. Ich kann nur hoffen, dass es funktioniert und dass Europa seine Nische findet, was dieses spezielle Thema angeht. Was die großen Player angeht, sind wir, machen wir uns nichts vor, erstmal abgehängt für die nächsten paar Jahre. Wir können da vielleicht noch ein paar kleine Nebenthemen bespielen. In Sachen KI. In Sachen Landwirtschaft und Wirtschaft können wir auch weiterhin ganz gut mitspielen, wenn wir es nicht komplett vor den Baum fahren. Ich sehe auch anhand der Papiere, die aus Brüssel kommen und die ich aufmerksam gelesen habe, dass die EU versucht, da was zu bewegen, in dem Sinne, als dass sie nicht mit Fördermitteln spart. Und gut, die Mitgliedsländer zahlen ja auch genug ein. Und was Kultur angeht, ja, das spielte auf dem Papier auch eine Rolle. Davon war zu lesen, dass sie stattfinden soll. Letzten Endes wird darin auch Geld fließen. Wir haben in Thüringen derzeit dennoch zu wenig dafür. Also gerade für Kultur fehlt es vorne und hinten. Und das ist besonders bedauerlich, weil die Steuereinnahmen für die nächste Saison sehen nicht besonders gut aus. Und das wird sich auf alle Bereiche auswirken und natürlich auch auf die Kultur. Wobei die Kultur der am stärksten gebeutelte Bereich ist und es deswegen am schmerzlichsten erfahren wird. Zu meinem allergrößten Bedauern, weil ich jemand bin, der weiß, dass wenn wir an der Kultur sparen, sparen wir an ganz vielen anderen Bereichen quasi auch oder beziehungsweise dann kostet es uns in vielen anderen Bereichen auch. Es gibt Studien darüber, die sagen, wenn ich in den sozialen Bereich 1 Euro gebe, kriege ich am Ende 6 bis 7 Euro raus. Und ich glaube, das kann man auf die Kultur gemünzt genauso sagen. Wenn ich in die Kultur 1 Euro gebe, kriege ich am Ende mindestens 5 Euro raus, weil ich Menschen plötzlich ins Tun und Machen bringe für ihre Gesellschaft, die sonst vielleicht auf andere Ideen kommen und weniger Gutes und Kreatives tun. Und insofern bin ich immer ein Freund, der sagt, das ist gut investiertes Geld, lasst uns daran nicht sparen. Mhm.
0: Steffen, wie ist es denn möglich, dass der Thüringer Museumsverband immer noch keine Sicherheit hat, weil da immer noch kein Finanzprogramm, keine Finanzierung abgesichert ist? Wie kommt sowas?
1: Das ist eine ganz wichtige Frage. Ich habe tatsächlich auch diese E-Mail bekommen. Der Thüringer Museumsverband ist einer von den Kulturverbänden in Thüringen, der am höflichsten und stets am feinsten, am vornehmsten agiert mit. Also bevor die laut wären, muss schon viel passieren. Da muss schon die Not sehr groß sein. Und wenn die reagieren, in dem Sinne, dass sie E-Mails an Landtagsabgeordnete schreiben, dann weiß man als Landtagsabgeordneter, der seit 2 Jahren dabei ist, da ist die Kacke am Dampfen, um das mal auf Deutsch zu sagen. Und deswegen habe ich das zum Anlass genommen und mich relativ schnell hingesetzt und mit unseren Referenten beraten, was wir hier tun. Und wir haben uns zu einer Dringlichkeitsanfrage entschieden ans Ministerium. Das ist im Werkzeugkasten des Abgeordneten schon eins der gröberen und größeren Werkzeuge, die man da rausnimmt. Also damit fechtet man nicht mehr mit dem feinen Florett, sondern eine Dringlichkeitsanfrage ist schon mit dem Holzhammer auf den Tisch hauen.
2: Ja.
1: Und sagen, was ist denn hier los? Denn die muss in relativ kurzer Zeit vom Ministerium beantwortet werden und das schlägt Wellen. Im Haus, also im Kulturministerium, Ministerium für Bildung, Wissenschaft und Kultur. Das weiß ich, ich habe mich aber dazu entschieden, dass das wichtig und richtig ist an der Stelle, weil die Not ist groß. Wir schreiben Ende Mai, Anfang Juni und wenn da Gelder noch nicht gezahlt worden sind, hat das auf den Verband unmittelbar Einfluss. Die leben jetzt schon, wenn man so will, von der Hand im Mund und bestimmte Projekte in der zweiten Jahreshälfte werden da nicht umgesetzt werden können. Und das wird Einfluss haben auf die Thüringer Kulturlandschaft der Gestalt, dass wir dürfen, ich muss mal hier an der Stelle einen Punkt machen, damit wir den Satz erstmal in den Zwischenspeicher lagern können. Die Museen sind unser niedrigschwelligstes Angebot, was wir kulturell haben. Eine Familie wird sich zweimal überlegen, ob sie mit 2 Kindern am Wochenende in die Oper oder ins Theater geht. Ich will die jetzt nicht gegeneinander ausspielen, aber wir müssen einfach mal über Preise reden.
0: Mhm.
1: Einfach, weil sie das wahrscheinlich nicht leisten können. Nicht jede Woche und vielleicht einmal im Quartal, aber ansonsten ist das ein kostspieliges Unterfangen. Museumsbesuch kann man sich quasi jeden Sonntag leisten, weil unsere Museen sehr günstig sind, gemessen an dem, was man dort zu sehen bekommt. Eine ganze Welt häufig.
0: Mhm.
1: Und dieses Angebot, das qualitativ so hoch ist, zu einem so günstigen Preis, so aufrechtzuerhalten, kostet Vaterstaat relativ wenig. Gemessen an dem, was wir in Theater und Orchester an Subventionen stecken. Also wir haben das mal ausgerechnet. Wir subventionieren, wir heißt das Land Thüringen, subventioniert jede Theaterkarte, jede Orchesterkarte mit bis zu 200 Euro. Subvention pro Platz. Wir subventionieren eine Museumskarte mit 5 bis 7 Euro. Das muss man sich vor Augen führen. Mhm. Und dann muss man sich klar machen, was im Haushalt für den einen Bereich, Klammer auf, Museumsverband, und für den anderen Bereich, Orchester und Theater, bereitgestellt wird. Ich bin der Letzte, der die beiden Bereiche gegeneinander ausspielen will. Aber wir müssen in der Kultur immer auch über investierte Mittel und das, was wir rausbekommen, reden, wenn wir realistisch bleiben wollen.
0: Mhm.
1: Und deswegen mache ich mich da so für den Museumsverband stark.
0: Und du meinst, die kriegen dieses Jahr noch eine Finanzzusage, Finanzierungszusage?
1: Ansonsten gibt es einen Abgeordneten im Thüringer Landtag, der gelinde gesagt seine Gefühle zwar kuratieren kann, der aber auch gelernt hat, die von der Kette zu lassen, wenn es mal nötig sein sollte.
0: Okay. Mhm. Bildung, in Klammern Kinderarmut, nur 40% der Kinder aus prekären Verhältnissen kommen zu einem notwendigen Kompetenzabschluss, während es 80% sind von Kindern aus wohlsituierten Haushalten. Da hat die UNICEF ein bisschen Zahlen preisgegeben. Woran liegt sowas und wie ist die Situation in Thüringen?
1: Ich habe mich selber schon mit der Frage beschäftigt, woran das liegt, und habe noch keine eindeutige Antwort gefunden. Ich glaube, es ist wieder ein ganzes Bündel an Gründen, die dazu führen. Lass es uns versuchen, gemeinsam zusammenzutragen. Bildung beginnt immer im Elternhaus. Das heißt, wie ist die finanzielle Situation der Eltern? Wenn die gut ausgestattet sind, ist das meistens kein Problem. Also Kinder aus monetär guten Elternhäusern werden einen Bildungsabschluss haben. Da machen wir uns nichts vor. Wenn die sich schwer tun in der Schule, dann kriegen die notfalls Nachhilfeunterricht bezahlt oder. In anderen Elternhäusern, wo die Eltern nicht so gut aufgestellt sind, ist das eben nicht so. Mhm. Dann kommt noch Zeit dazu. Dann ist die Mutti vielleicht auch noch alleinerziehend, weil sich der Vati vom Acker gemacht hat. Und dann muss sie vielleicht auch noch 2 Jobs annehmen, um die Kinder über Wasser zu halten. Dann hat sie ohnehin keine Zeit mehr und fällt abends todmüde ins Bettchen. Dann kann man ihr nicht noch überhelfen, dass die sich hinsetzt abends und mit den Kindern Hausaufgaben macht. Also wenn dann die Schule als Bildungseinrichtung versagt, weil beispielsweise zu viel Unterricht ausfällt, die Klassen zu groß sind und damit das Kind sich auch vom Bildungsangebot verabschiedet, weil es sich nicht mehr gesehen fühlt, dann haben wir als Staat ein echt großes Problem. Insofern ist es völlig richtig, dass diese Brombeere die Bildung als größten Posten im Haushalt verankert hat und dort auch das meiste Geld reinpumpt. Bis das allerdings wirksam wird, braucht es Zeit. Wir sind 24 angetreten, hatten 25 einen Haushalt aufgestellt, einen Ministerpräsidenten, haben angefangen zu regieren, jetzt haben wir 26. Die ersten Maßnahmen greifen langsam, aber es wird mindestens noch ein Jahr brauchen, bis man ein Stück weit mehr davon sehen kann. Ich beglückwünsche UNICEF dafür, dass die hier auf den Tisch gehauen haben und gesagt haben, Leute, so geht's nicht. Also in einem Industrieland im Jahre 2026, dass jeder 10. Jugendliche keinen Bildungsabschluss hat, der hier aus der Schule kommt, das ist eigentlich ein Unding in unserem Land. Insofern halte ich jede Maßnahme, die dem versucht abzuhelfen, für gerechtfertigt. Auch wenn die jüngste Maßnahme des Sozialministeriums, also quasi noch eine Bildungseinrichtung nach die Schule zu schalten, hintendran, die Schulabbrecher auffangen soll. Darüber kann man diskutieren. Wir werden in 1-2 Jahren sehen, ob das Instrument funktioniert. Wenn es funktioniert, gut. Wenn nicht, muss man drüber nachdenken, ob wir dieser Misere irgendwie anders gerecht werden.
0: Welche Rolle spielt dabei, dass viele Jugendliche, vor allen Dingen aus prekären Familienverhältnissen, sie sagen, es hat doch eh keinen Sinn, weil die Alten sind seit einer Generation oder seit 2 Generationen schon arbeitslos, oder die Mama jobbt von einem befristeten Vertrag in den nächsten und dann sind die Kinder vielleicht noch auch in so einer Bubble drin, die das auch alles so sehen und in ihren
1: Computerspielen gefangen, in ihrer eigenen Welt. Ein gewisser Eskapismus ist ja auch wichtig dann, um da irgendwo Lichtblick zu sehen. Bin ich ganz bei dir. Dass die Jugend bisweilen an sich und der Welt verzweifelt, kann man ihr nicht übel nehmen. Ich bin ja auch Jugendweiheredner. Und so eine Jugendweihe-Rede beschäftigt sich mit allen Themen, die Jugendliche betreffen. Und die Zukunft, der Blick auf die Zukunft, meine Rolle in dieser Zukunft, ist ein ganz wichtiges Thema für die Jugendlichen. Und ich habe da leider keine guten Nachrichten. Ich will aber auch kein Blatt vor den Mund nehmen. Ich bin also nicht derjenige, der sich sagt, es wird alles gut. Wir haben ein Klimaproblem, wir haben ein Rentenproblem, demografisches Problem. Ich mache das gerne mit dem Satz fest, alle hier in diesem Saal werden Rente kriegen, nur ihr nicht. Und dann guckst du in die ersten 4 Reihen rein und dann gucken die dich mit großen Augen an. Aber das ist die Wahrheit, wenn wir die Dinge so laufen lassen, wie wir sie laufen lassen im Moment. Das heißt, wir müssen also irgendwie, nicht irgendwie, wir müssen das Ruder rumreißen und in der Beziehung zusehen, dass wir eine Lösung schaffen, die den jungen Leuten wieder Hoffnung gibt. Derzeit weiß übrigens kein Politiker, wie diese Lösung aussehen soll. Weil wir
0: Herr Pistorius hat doch da eine gute Idee.
1: Meinst du, wir schicken alle zur Armee?
0: Das klärt gleich mehrere Probleme auf einmal.
1: Entschuldige, ich kann als BSW-Politiker nur noch mit Humor drauf reagieren. Ja.
0: Ich auch.
1: Ja, nein, jetzt ernsthaft.
0: Der will den Wohnungsbau fördern.
1: Ja.
0: 2000 Euro für jeden, der sich bei der Bundeswehr meldet. Und,
1: also ich glaube, dass die Bundeswehr ein Arbeitgeber sein kann, der eine gute Ausbildung fördert und so weiter. Wir müssen uns aber immer klar machen, worauf es im Ernstfall hinauslaufen kann. Ne? Insofern halte ich das jetzt nicht für die beste aller Lösungen. Ich wünschte mir da, dass wir uns ein bisschen Gedanken machen, die sich mit Lösungen beschäftigen, die eher in eine friedliche Richtung gehen.
0: Gesundheitswesen. Da habe ich eine ganz für mich momentan hochaktuelle Frage. Zurzeit gehen von Haus zu Haus junge Leute vom Roten Kreuz und werben Spenden ein, weil sie ehrenamtlich arbeiten und sie brauchen Geld. Und ich frage mich, die Bundesregierung hat Förderprogramme ringsrum um die Welt und hier gehen Dinge, die wichtig sind, um Menschenleben zu retten, von Haus zu Haus, weil kein Geld da ist. Habe ich da was falsch verstanden?
1: Teils, teils. Ich kann mir vorstellen, dass eine Bundesregierung, die ja ein gewisses Budget hat, aus Gründen weltweit bestimmte Projekte fördert, nach dem Prinzip, eine Hand wäscht die andere. Kann man mit bestimmten Projekten, die man irgendwo in einer Region der Welt fördert, Gegenleistungen erwarten? Und wenn die wiederum Deutschland zugutekommen, warum nicht? Ich stecke da jetzt in der Materie tatsächlich nicht drin. Kann man mir auch vorstellen, dass es genau so läuft. Manchmal haben aber, und das habe ich auch gelernt in den 2 Jahren, in denen ich in der Politik bin, bestimmte Programme so eine Art Selbstläufertum entwickelt. Und die sind irgendwann mal vor 20, 30 Jahren angeleiert worden. Und seitdem laufen die, weil ist so, weil haben wir schon immer so gemacht, warum sollten wir das jetzt stoppen? Und wenn das nicht geprüft wird, dann läuft das immer weiter und weiter. Ich halte es für sinnvoll, solche Programme auf jeden Fall kritisch unter die Lupe zu nehmen und notfalls auf die Bremse zu treten und zu stoppen. Also da gebe ich dir völlig recht, du rennst bei mir offene Türen ein. Da müssen wir tatsächlich gucken, was in diesem Lande Not tut. Und es kann nicht sein, dass wir hier Ehrenamtliche vor die Hunde gehen lassen und ihnen keine Fördermittel gewähren, während wir anderswo auf der Welt Dinge finanzieren, die vielleicht im besten Fall fraglich sind.
0: Was hältst du von einem Bürgerparlament als ein Gegengewicht sowohl auf Landes- als auch auf Bundes-, vielleicht sogar auf Europaebene?
1: Also ich glaube, ein Bürgerparlament ist erstmal etwas, was man auf jeden Fall loben sollte. Das ist eine grundsätzlich gute Idee. Kompetente, du redest von ausgelosten Bürgern, so wie auch unsere Bürgerräte ausgelost sind.
0: Also ich habe mich mal ein bisschen beschäftigt mit dem, was in Liechtenstein und in Belgien praktiziert wird, und das fand ich spannend. Ich weiß nicht, ob sich das in der Zwischenzeit geändert hat. Das lief über Losverfahren. Mhm. Die könnten aber im Gegensatz zu dem, was man hier mal angedacht hat, selbst die Themen wählen. Die sind ihnen nicht vorgegeben worden. Und ich habe das nur mal so ein Jahr lang verfolgt und habe gedacht, es ist spannend. Das wäre eigentlich eine interessante Sache aus meiner kleinen Welt heraus, das auch in Deutschland zu haben. Und auch wenn die keine Entscheidung treffen können, aber als sozusagen eine Opposition noch mal zur Regierung im Ganzen.
1: Na, quasi außerparlamentarische Opposition.
0: Ja, eine APO gab es doch ganz schon mal.
1: Wobei die ja jetzt total strukturiert ist, die wir in Thüringen haben. Die Bürgerräte, die in Thüringen eingerichtet worden sind, haben auf der einen Seite mit Frieden und Diplomatie, wie du schon richtig gesagt hast, das große Oberthema vorgegeben bekommen. Aber unterhalb dieser Überschrift ergeben sich ja ganz viele Unterthemen. Und ich habe festgestellt, die Moderatorin dieser Bürgerräte war ja in der MDR-Sendung Fakt ist und hat dort von ihrer Arbeit erzählt. Und sie hat erzählt, dass die Leute dort ja ohnehin kein Blatt vor den Mund nehmen. Ich meine, die schnattern über das, was ihnen, wo ihnen der Schuh drückt. Und das hat alles am Ende mit Frieden und Diplomatie zu tun. Aber dann geht es eben auch um Ehrenamt, dann geht es eben auch um Migrationsintegration, oh Gott, was für ein Wortmonster. Also Menschen zu integrieren, die in unserem Land neu angekommen sind. Dann geht es eben auch darum, Kultur zu unterstützen, weil das wichtig ist für den gesellschaftlichen Frieden und so weiter und so fort. Ich glaube, unter der Überschrift kannst du alles drunter packen. Insofern haben die genügend Arbeitsfreiraum. Die Bürgerräte, Parlamente, die es bei uns in Thüringen jetzt gibt, die eingerichtet worden sind, die 200. Ich fand es ein bisschen traurig, dass es nicht 300 sind. Das hätte dann eine schöne Parallele zu der Erzählung gegeben, damals die Thermophilen, die 300.
0: Wie weit wird die Arbeit des Bürgerrates in der Thüringer Landesregierung wahr und ernst genommen?
1: Das hängt davon ab, wie die Bürgerräte in der Presse vorkommen. Da bin ich der Presse sehr dankbar, sowohl der Presse sehr

0: Empfehlung ernst nehmen, die in den Kram passt. Da sind Politiker Pragmatiker, ne? Und solche, die sich schwierig umsetzen lassen oder wo man sagt, finanziell könnte das problematisch werden. Da wird man immer Gründe finden, die wieder wegzudiskutieren. Und da kommt es darauf an, dass die Menschen selbst, die Bürgerräte und auch die Presse dann dranbleiben. Und ich sag dir gleich, wenn die sich für die Kultur einsetzen, haben die in mir einen Unterstützer.
1: Und wie hast du vorhin so schön gesagt, als die SPD in der Opposition war, hat sie eine ganze Menge Dinge über die Regierungspartei umsetzen lassen können.
0: Über den Druck, genau. Richtig, ist mir doch egal, wer unter mir Kanzler ist, so nach dem
1: Motto. Genau. Was ist eine systemische Konsensierung?
0: Das systemische Konsensieren ist ein Abstimmungsverfahren, das in der Schweiz entwickelt wurde von einem Mathematiker. Und ich bin als großer Freund einer Weiterentwicklung unserer Demokratie auch ein Fan davon geworden. Ich versuche es dir an einem Beispiel zu erläutern, geht immer am besten. Stell dir vor, du wohnst in einer WG und da leben 5, 6, 7, 8, 9 Leute und die fragen sich alle, was es am Wochenende bei der großen WG-Party zum Essen geben kann. Und die haben alle ein Lieblingsessen und jeder von denen schreibt sein Lieblingsessen auf einen Zettel, dann packen die das an eine Tafel und jetzt macht jeder in einer normalen Demokratie, Mehrheitsentscheidung, macht jeder unter seinem Lieblingsessen einen Strich und wenn man nur eine Stimme hat, hat man dann unter jedem Lieblingsessen einen Strich und da hat man noch keine Entscheidung. Also müssen sie jetzt ein paar eigentlich einen Kompromiss machen, müssen sie sagen, gut, meins wird es wahrscheinlich sowieso nicht, ist kein Mensch, also mache ich meine Strich bei jemand anders. Wird ein komischer und fauler Kompromiss, der da rauskommt. Das ist unser normales Abstimmungssystem in unserer gewöhnlichen Demokratie. Wir entscheiden meistens mit einer, manchmal auch mit zwei Stimmen und geben unseren Favoriten eine Stimme. Wir stimmen also positiv ab. Das systemische Konsensieren stimmt negativ ab. Heißt, ich gebe auch Stimmen ab, aber diesmal bedeutet meine Stimme nicht Zustimmung, sondern Ablehnung. Jetzt könnte man sagen, das ist doch genau das Gleiche. Aber es ist es nicht. Erstens, ich muss mich beim systemischen Konsensieren damit auseinandersetzen, was gibt's denn eigentlich alles? Also wer von unseren 8 Hanseln kocht denn eigentlich am Wochenende und wer haut dann welches Gericht an die bewusste Tafel? Ich muss mich also mit dem Angebot auseinandersetzen. Zweitens habe ich jetzt nicht nur eine Stimme, sondern ich habe 10. Aber wohlgemerkt, jede meiner 10 Stimmen ist eine ablehnende Stimme. Das Gericht, das am Ende, also ich sag's mal so, die wenigsten Stimmen, Klammer auf, Klebepünktchen hat, weil wir haben das bei uns im GfK-Kurs immer mit Klebepünktchen demonstriert. Da, wo die wenigsten Klebepünktchen drunter sind, das ist am Ende das Ergebnis, das gewählt wurde. Das, wo die meisten Klebepünktchen waren, war das Ergebnis, das die meiste Ablehnung erfahren hat. Und da du jetzt 10 Stimmen hast, kannst du deine Ablehnung verteilen. Du kannst also sagen, also ich persönlich esse gerne Eintopf. Eintopf ist mein Favorit. Da mache ich also kein Klebepünktchen hin. Was bei mir überhaupt nicht geht, ist Sellerie. Also kriegt bei mir Sellerie erstmal eine große Ablehnung. Und jetzt gibt es noch so 2, 3 Gerichte dazwischen, da komme ich ganz gut hin. Pizza, ein bisschen Ablehnung. Nicht so viel wie bei meinem Lieblingsgericht Eintopf, aber so ein kleines bisschen. Und was gibt es noch? Hähnchen. Hähnchen esse ich auch noch gern, kriegt auch so ein bisschen Ablehnung, weil Hähnchen ist kein Eintopf. Ist also nicht mein Favorit, aber so mein 2., 3. Und jetzt kommt es zur Wahl und du stellst fest, gewonnen hat Pizza. Pizza ist jetzt nicht dein oder mein Lieblingsgericht, aber ich hatte es als 2. oder 3. auf der Agenda. Das ist der Effekt beim systemischen Konsensieren. Die Zustimmung zum Gesamtergebnis innerhalb der wählenden Gruppe ist damit größer. Es gibt weniger Wahlverlierer. Bei einer Wahl nach dem demokratischen Mehrheitsprinzip, das wir haben, ist es so, dass die Gruppe, die am Ende die Regierung stellt und bildet, die hat das beste Gefühl nach dieser Wahl. Und das war in Thüringen eben ganz schwierig. Wir haben bei der AfD ein Wahlergebnis gehabt mit 32%. Trotzdem haben diese 32%, die Menschen, die die AfD gewählt haben, hinterher, ich sag's mal, ein ganz bescheidenes Gefühl gehabt, weil ihre Partei, obwohl sie die stärkste Partei war im Parlament, ist nicht in die Regierung gekommen. Ist kein Beinbruch, schon oft vorgekommen in der Geschichte der Bundesrepublik. Die CDU hat das schon ein paar Mal erlebt, dass sie zwar die stärkste Fraktion gestellt hat nach einer Wahl, dann aber dennoch nicht in die Regierung gekommen ist, weil sich andere Parteien gegen sie zu einer Koalition zusammengeschlossen haben. Ist aber dann immer für die Partei, die die stärkste Fraktion hat, irgendwie ein bisschen doof. Im systemischen Konsensieren passiert genau das nicht, sondern weil du sagst, klar gebe ich meiner Stimme dem Eintopf, aber wenn es die Pizza wird, ist es für mich auch okay.

0: Und dadurch wächst die Zustimmung der Wählenden zum Gesamtergebnis. Und eine gesellschaftliche Zustimmung zu einem Ergebnis ist nicht zu unterschätzen.
1: Weil du sagst, das wird in der Schweiz praktiziert.
0: Auf jeden Fall auf Gemeindeebene schon. Ob das auf Bundesebene praktiziert wird, weiß ich nicht genau zu sagen. Aber es ist eine Schweizer Erfindung, das habe ich gesagt.
1: Ja.
0: Wer hat es erfunden? Die Schweizer.
1: Die kriegen schon ihr Handtuch wieder. Mhm. Zu Gast im Sektfrühstück Steffen Quasebart und wir sprechen über die Brombeerregierung.

0: So, wir sind in der Einflugschneise und auch an meinen heutigen Gast Steffen Quaase-Barth. Die Frage nach den Wünschen, Hoffnungen und Zielen.
1: Das ist so eine Frage, da können wir jetzt noch mal eine Stunde füllen, wenn du möchtest.
0: Top, die Watte quillt.
1: Ich bin Optimist. Ich glaube, alle Politiker sollten das sein, anders kommt man morgens gar nicht aus dem Bett. Insofern bin ich davon überzeugt, dass wir das Ding wuppen werden und eine Zukunft erschaffen werden, in der zu leben sich lohnt. Davon bin ich überzeugt. Ich habe 2 Kinder und schon für die allein bin ich als Vater und Mensch bereit, alles zu tun, was nötig ist, damit diese Zukunft für Menschen lebenswert bleibt. Das meine ich jetzt mindestens so pathetisch, wie es auch klingt. Wir werden uns trotzdem ganz schön drehen müssen. Wir haben dieses demografische Problem, den auf dem Kopf stehenden Weihnachtsbaum als demografische Analyse. Das wird uns einige Probleme bereiten. Auf uns kommen harte Jahre zu. Ich will das gar nicht kleinreden. Es kann sein, dass die Entwicklung, die sich durch die KI ergibt, längst nicht so viele neue Arbeitsplätze herausbringt, wie wir uns wünschen. Bisher war es ja so, dass jede neue technische Entwicklung mindestens immer mehr Arbeitsplätze erschaffen hat, als sie vernichtet hat gleichzeitig. Die Entwicklung des Webstuhls hat eine ganz neue Industrie erschaffen. Die Dampfmaschine hat zu einer Industrialisierung ohnegleichen geführt. Die Elektrizität hat dazu geführt, dass Europa sich in einer ungeahnten Ausmaß entwickeln konnte. Und die KI, so hatte man ja am Anfang die Hoffnung, wird ganz neue, brandneue Berufe hervorbringen. Ich bin da nicht mehr ganz so optimistisch, was das angeht. Also klar wird es neue Berufe gehen, aber es werden vor allen Dingen ganz viele auch wegfallen. Und ich habe vor 2 Tagen einen Podcast produziert, ohne dass ich auch nur ein Mikrofon angerührt hätte. Ich habe nämlich das neue Instrument von Google, Notebook LM, mal ausprobiert. Das ist vereinfacht gesagt eine KI, da schmeißt du ein Dokument rein, irgendein PDF, und sagst, mach mir mal daraus einen Podcast. Und dann rödelt die KI 15 Minuten und danach hast du ein Audiodokument, wo sich eine Frau und ein Mann über das Dokument unterhalten. Und zwar wie 2 Menschen. Die atmen, die machen die haben Räusperer drin und die analysieren das Dokument und bringen es dir als Hörenden in einer Art und Weise nahe, wie du es durchs Lesen vielleicht nicht hinkriegen würdest. Und da ist mir so ein bisschen kalt geworden, weil ich so dachte, okay, jetzt dieser Bereich, also auch noch. Ich bin aber optimistisch und ich möchte dir auch sagen, warum ich optimistisch bin. Ich möchte es am Beispiel Musik klar machen. Musik lässt sich, wie wir wissen, sehr schnell, in Sekundenschnelle mittlerweile, von KI generieren. Und der Markt wird geflutet von KI-generierter Musik. Und ein Teil davon ist wirklich gut. Kommt darauf an, wie viel Arbeit man da reinsteckt. Damit meine ich jetzt menschliche Arbeit. Weil du musst das Ergebnis, was die KI dir liefert, kuratieren, bearbeiten, bis du es auf einem Level hast, wo du sagst, jetzt kann ich damit leben. Dann ist das Ergebnis wirklich gut und du bist immer noch 10-mal schneller als ein gewöhnlicher Musiker oder Komponist. Aber, und jetzt kommt das große Aber, ich liebe es nach wie vor, Menschen beim Musizieren zu beobachten. Also jemanden, der auf der Bühne steht, Gitarre spielt oder ein Klavier und dazu live singt und ich sehe den schwitzen oder atmen und sich in seiner Musik ergießen, da passiert ja was zwischen dem Musizierenden und mir. Wir kommen in Resonanz und das ist etwas zutiefst Menschliches. KI kann alles kopieren, bis hin zu unseren Gefühlen, aber das kann sie nicht kopieren. Also die Verbindung von Mensch zu Mensch, die wird uns immer erhalten bleiben. Und das ist der Strohhalm, an den ich mich klammere, der uns durch diesen unfassbaren KI-Tsunami, der da auf uns zurollt, tragen wird. Davon bin ich überzeugt. Aber wir müssen uns darauf einlassen. Wir müssen an unsere Menschlichkeit glauben und an die Fähigkeit, dass wir miteinander gemeinsam mehr bewirken, als wenn jeder für sich alleine hinwurschtelt. Und deswegen glaube ich, dass wir es irgendwie wuppen werden.
0: Ich sag mal noch was zur Musik. Mhm. Woodstock wäre nie mit KI möglich gewesen.
1: Genau, richtig, ja. 1984, Live Aid, die großen Konzerte im Wembley-Stadion oder in Philadelphia. Stell dir mal da vorne eine KI vor oder eine Projektion, die kann noch so ausgereift und cool sein. Wir wollen die Leute schwitzen sehen, wir wollen sie kämpfen sehen, wir wollen sehen, dass ihnen auch mal die Stimme kurz wegbleibt, weil sie weinen müssen, weil sie gerührt sind. Das alles macht uns Menschen aus und das wird uns hoffentlich noch eine Weile erhalten bleiben. Und deswegen arbeiten wir dran, dass die KI da uns nicht den Boden unter den Füßen wegzieht, sondern Leitplanke ist und Stütze ist und Hilfe ist in den Momenten, wo wir sie brauchen.
0: Inwieweit hat die KI schon die Politik Infiltriert. Nehmen wir infiltriert.
1: Infiltriert habe ich ja schon gesagt. Wir nutzen KI viel zur Zusammenfassung von schwierigen Dokumenten. Da ist sie ein gutes Werkzeug. Eine KI ist ein Werkzeug. Und wenn ich sie als Werkzeug benutze, als Hammer, um Nägel in die Wände zu schlagen, um daraus ein Haus zu bauen, ist es ein gutes Werkzeug. Wenn ich es nehme als Hammer, um jemanden den Kopf einzuschlagen, ist es ein schlechtes Werkzeug. Aber es ist am Ende nicht mehr als ein Werkzeug. Und es kommt immer darauf an, was ich damit tue. Wenn ich es nehme, um Menschen zu manipulieren und zu beeinflussen, und auch dafür ist sie hervorragend geeignet, dann ist sie ein bedenkliches Werkzeug. Davon machen wir noch keinen Gebrauch. Wenn, dann steht bei uns rechts unten im Bild KI generiert. Das ist wichtig. Ich beobachte das auch beim Fernsehen immer. Ich gucke da sehr kritisch hin, was auch in öffentlichen rechtlichen Fernsehen passiert. Aber solange das so gekennzeichnet ist, ist das okay. Und der Rest liegt nicht in unserer Hand.
0: Das war's, das Sektfrühstück auf Radio Lotte. Zu Gast heute Steffen Quasebart. Er ist deutscher Politiker im Thüringer Landtag für das BSW. Er ist Vizepräsident des Thüringer Landtags. Die Wiederholung der Sendung gibt's am kommenden Donnerstag um 16 Uhr. Am Mikrofon verabschiedet sich, danksagend für Ihre Aufmerksamkeit, Svea Geske. Dankeschön.
1: Danke auch. Tschüss.

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2: Stadtrat beantwortet vor Sommerpause Anfragen, Spatenstich für neue DNT-Werkstätten und Finanzierungsabkommen der Klassikstiftung unterzeichnet. Der Stadtrat ist vor seiner Sommerpause gestern nochmals zusammengekommen. Dabei wurden verschiedene Anfragen der Bürger und Fraktionen beantwortet. So war unter anderem eine gemeinsame Anfrage der Linken, Grünen und SPD zur 2025 ausgelaufenen Zielvereinbarung mit dem BGR-Trägerverein Thema. Oberbürgermeister Peter Kleine wies dabei geäußerte Behauptungen zurück. So sei es nicht zutreffend, dass die Zielvereinbarung mit dem Träger bereits im Mai 2025 ausverhandelt gewesen sei. Zudem habe es auch keinen Wechsel der Zuständigkeit in der Stadtverwaltung für das Bündnis gegen Rechtsextremismus gegeben. Diese liege weiterhin bei Dezernat 2. Den Fraktionen zufolge war der Anlass der Anfrage die Budgetstreichung für das Bündnis. Dabei wurde bekannt, dass die ausgelaufene Vereinbarung dem Stadtrat nicht vorgelegt worden sei. In der Diskussion verwies Kleine darauf, dass ohnehin eine neue Zielvereinbarung nötig gewesen sei, da die vorherige bereits ausgelaufen war. Die Abstimmung im März zum Haushalt 2026 ergab jedoch die Streichung der damit verbundenen Mittel. Für den Neubau der Werkstätten des Deutschen Nationaltheaters hat es gestern den ersten Spatenstich gegeben. Das hat das Theater mitgeteilt. Entstehen werden sie in der Lützendorfer Straße im Norden Weimars. Die Richtung der Werkstätten markiert den Anfang der Generalsanierung des Theaters. Mit dem Neubau werden Räumlichkeiten für den Mahlsaal, die Tischlerei und die Schreinerei geschaffen. Geplant ist, dass die Arbeiten 2029 abgeschlossen sind. Mit der Fertigstellung würden dann die Voraussetzungen vorliegen, um mit dem Bau am Haupthaus zu beginnen. Die Werkstätten können dann ihren Sitz wechseln. Die Gesamtkosten der Generalsanierung wurden auf 167 Millionen Euro festgelegt. Land und Bund steuern jeweils die Hälfte der Summe bei. Die Finanzierung der Klassikstiftung ist bis 2031 unter Dach und Fach. Das entsprechende Abkommen ist am Mittwoch unterzeichnet worden. Laut Stiftung stellt diese Vereinbarung die Grundlage für das Fortführen ihrer Arbeit dar. Sie ermöglicht außerdem den Erhalt und die Weiterentwicklung ihrer Sammlungen, Museen, Archive und historischen Liegenschaften. Im Zuge des Abkommens werden Bund und Land die Klassikstiftung von 2027 bis 2031 jährlich mit rund 15 Millionen Euro unterstützen. Die Stadt beteiligt sich mit 2,25 Millionen Euro pro Jahr. Zudem sollen weitere Zuwendungen für größere Investitionen bereitgestellt werden. Für das Abkommen gab gestern auch der Stadtrat grünes Licht. Die Zentralklinik Bad Berka hat seine neue Cafeteria eröffnet. Das berichtet der MDR. Rund 1,15 Millionen Euro investierte die Klinik. Das Geld floss in den Umbau, in neue Ausstattung und einen größeren Versorgungsbereich im Foyer. Die Bauarbeiten dafür hatten sich über rund 11 Monate hingezogen. Die Cafeteria bietet jetzt einen Bistrobetrieb mit warmen Mahlzeiten. Beschäftigte können sich dort außerdem rund um die Uhr versorgen. Hinzu kommen neue Sitzbereiche, eine eigene Lounge für Personal und eine Spielecke für Kinder. Klinikgeschäftsführer Mario Schulter sagte, die neue Cafeteria soll im anspruchsvollen Klinikalltag ein Ort der Ruhe sein. Gleichzeitig sei sie als freundlicher Treffpunkt für Patienten, Angehörige und Besucher gedacht. Eine 85-jährige Rentnerin ist am Dienstag Opfer falscher Polizeibeamter geworden. Laut eines Polizeiberichts übergab sie den Betrügern Bargeld und Schmuck im Wert von rund 13.000 Euro. Bisherigen Erkenntnissen zufolge wurde die Geschädigte von einer angeblichen Polizeibeamtin angerufen. Sie schilderte der Rentnerin, dass eine Diebesbande in ihrer Nachbarschaft aktiv sei. Um ihr Vermögen zu schützen, wurde sie dazu aufgefordert, Bargeld und Wertgegenstände in einem Topf vor der Haustür zu verstauen. Kurz darauf wurde die Beute von einem Unbekannten abgeholt. Später bemerkte die Rentnerin den Betrug. Die Polizei warnt eindringlich vor dieser Betrugsmasche. Polizeibeamte fordern niemals telefonisch dazu auf, Wertsachen zur Sicherung herauszugeben. Im Fall eines solchen Anrufs soll das Gespräch sofort beendet und die örtliche Polizei umgehend informiert werden. Das waren die Nachrichten auf Radio Lotte Weimar mit Michael Tuscher.
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0: Vielleicht auch.
1: Am 4. Juli findet in Erfurt der Bundesparteitag der AfD statt. Rund um die Veranstaltung sind verschiedene Proteste angekündigt. Und das Bündnis Widersetzen bietet ein Aktionstraining an, um Interessierte auf die Proteste vorzubereiten. Am Sonntag findet ein solches Training hier in Weimar statt. Was dort vermittelt wird, warum das Bündnis gegen den Parteitag mobilisiert und welche Ziele es verfolgt, darüber sprechen wir jetzt. Ja, hallo, schön, dass ihr da seid.
2: Hallo.
3: Hallo, schön, dass wir hier sein können.
1: Vielleicht zu Beginn, wer ist Widersetzen eigentlich und wofür setzt sich das Bündnis ein?
3: Also Widersetzen ist ein bundesweites Aktionsbündnis und setzt sich erstmal ganz allgemein gegen den Rechtsruck in Deutschland ein und natürlich auch so relativ zentral auch die AfD, die Partei, die auch damit am stärksten auch verbunden ist. Und genau, es geht einfach vor allen Dingen darum, so Leute so zu vereinen und einen gemeinsamen Nenner zu finden und genau, sich dagegen eben zu positionieren und auch was zu tun. Und genau, wir sind jetzt hier von der Ortsgruppe Weimar und genau, wir sind irgendwie, haben uns zusammengefunden, um uns andererseits mit anderen kleineren oder auch ganz großen Städten wie Berlin oder so zusammen zu tun und uns eben zu vernetzen und uns eben gemeinsam zu engagieren.
1: Also zusammenzustehen sozusagen.
3: Genau, total.
1: Einfach mit allen Menschen, die interessiert sind. Und damit das alles gut zusammenfinden kann, organisiert ihr euch so in kleinen Gruppen an verschiedenen Orten, um dann ein großes Netzwerk eigentlich letzten Endes über wahrscheinlich dann ganz Deutschland bilden zu können. Ja,
3: ja, genau. So ist es.
1: Cool. Ja, wunderbar. Also dann kommen wir schon mal vielleicht einfach mal auf dieses Aktionstraining, was dann am Sonntag hier in Weimar stattfinden wird. Was genau erwartet die Teilnehmenden da?
2: Genau, dieses Aktionstraining ist erstmal so eine sehr offene Runde und das dient erstmal dem Informationsaustausch, wie man sich auf Protesten oder vor allem auf so Blockaden, die ja die Widersetzten plant, zu verhalten hat oder wie man da mit umgeht. Genau. Also es dient erstmal dazu, dass Leute irgendwie weniger Hürden haben, dazu zu kommen. Und einer wartet zwei Menschen, die das anleiten, aber vor allem eigentlich eine offene Runde. Also alle sind in diesem Sinne dort gleichberechtigt, Informationen zu teilen und irgendwie sich auszutauschen. Und dann gibt es natürlich auch ein bisschen Input. Man muss da, also wenn man da gar nichts weiß, kann man auch gerne hinkommen und genau.
1: Mhm. Können alle Menschen da teilnehmen, also auch Menschen, die überhaupt noch gar keine Erfahrung mit Demonstrationen und Protestaktionen haben?
2: Ja, genau, eigentlich dafür ist es so gedacht. Es geht allgemein darum, dass alle ein besseres Verständnis für so zivilen Ungehorsam bekommen und dass es auch hilft, dass die Aktion friedlich verläuft, weil das ja auch das Ziel ist der Aktion, dass es friedlich verläuft und dass auch alle mit so einer ähnlichen Idee von der Aktion dort reingehen. Genau, und es ist nicht so, dass Leute danach irgendwie die Pflicht haben mitzukommen, sondern es ist alles erstmal zum Angucken da. Genau.
3: Ja, ist auch wichtig zu sagen, dass es ja für alle irgendwann mal das erste Mal war, dass man zu sowas gekommen ist oder auf Leute gestoßen sind, die einen irgendwie davon erzählt haben oder sowas. Das heißt, es ist wirklich einfach ein Treffpunkt für alle, die einfach sich mit der Thematik irgendwie auf irgendeiner Weise verbunden fühlen und einfach Lust haben auf einen Austausch. Und man kann jede Frage stellen und es ist einfach ganz entspannt.
1: Mhm. Ja, und man kann vor allem auch wahrscheinlich dann ganz gut so den Anschluss finden, weil ich könnte mir jetzt so vorstellen, dass vielleicht da auch Hemmungen sind, kann ich da einfach hingehen, kann ich da alleine hingehen, mit wem kann ich da hingehen? Und dann hat man irgendwie schon mal Menschen, wo man weiß, ja, die sind dann auf jeden Fall irgendwie auch da und ich kann mich da anschließen. Ich glaube, das ist schon sehr wichtig. Apropos wichtig, warum haltet ihr es für wichtig, auf Proteste vorzubereiten und nicht einfach spontan an der Demo teilzunehmen?
2: Genau, also man ist da in einer sehr, sehr großen Gruppe zusammen und es ist auch keine normale Demonstration. Die verfolgt auch ein bisschen ein anderes Ziel als eine normale Demonstration. Und deshalb ist es wichtig, dass alle wissen, worauf sie sich einlassen, erstens. wissen, wie man in einer großen Gruppe umzugehen, also wie man sich verhält in einer großen Gruppe, dass alle so wenig irgendwie, also dass alle schön friedlich bleiben und irgendwie auch nicht irgendwie, ja genau, dass sich alle einfach gut verhalten in der großen Gruppe. Das ist natürlich auch was, was man erstmal lernen muss. Und dadurch, dass es einfach keine normale Demonstration ist, ist es einfach wichtig, kurz mal zu erklären, worauf man sich einlässt.
1: Also um vorbereitet zu sein, genau. Und die Frage war, warum das wichtig ist, sich auch auf so einen Protest vorzubereiten.
3: Ja, ich denke, es ist ja auch ein längerer Tag und es ist einfach auch, vor allen Dingen ist ja auch das Aktionstraining überhaupt nicht damit verbunden, mit der Verpflichtung, dort dann teilzunehmen oder irgendwas, sondern es ist ja einfach voll einfach der Raum, wo man erstmal austestet, was ist es eigentlich, auch wie fühle ich mich körperlich, einfach so, wie will ich, kann ich mir diesen Tag vorstellen.
1: Mhm. Und ja, und vielleicht auch sowas wie, wie reagiere ich auf bestimmte Situationen, die eventuell dann auf mich zukommen könnten, dass ich da einfach genau schon mal vorbereitet sind. Ja, wenn wir jetzt mal auf den 4. Juli blicken, was wäre denn so ein erstrebenswertes Ergebnis der Proteste?
2: Also ich glaube, das ist schwer zu beantworten. Ich denke erstmal das Zusammenkommen von vielen Menschen, dass nicht so viele Leute verletzt werden, weil meistens die Polizei das ja auch nicht, oder die sich ja freuen, dass wir das planen, oder was, dass, ja, dass sowas geplant wird. Und einfach erstmal irgendwie viele bunte Menschen, die irgendwie dagegen irgendwie ein Zeichen setzen. Ich glaube, das ist so die Basis von dem Tag, so ein bisschen.
1: Also einfach wirklich auch Präsenz zu zeigen.
2: Präsenz zeigen, ja. Genau.
3: Genau, ich würde auch sagen, also es war eigentlich auch immer so, egal wie der Tag ausgeht, es ist einfach ein wahnsinnig schönes Gefühl, da zu sein und wirklich einfach auch die Menschen zu sehen, denen es genau gleich geht und zu sehen, wie viele wir sind und genau, dann einfach wirklich einfach Präsenz zu zeigen und ja, da zu sein und sich nicht machtlos zu fühlen oder sich irgendwie so unterkriegen zu lassen.
1: Mhm. Ja, ich glaube, das ist ein gutes Stichwort, dass man wirklich auch merkt, okay, ich kann was tun. Also es gibt einen Möglichkeitsspielraum, den ich habe. Und
3: der ist auch total wirksam. Und der ist

0: 6.6. Und da kann jeder hinkommen. Und der Treffpunkt ist am E-Werk. Das findet nicht im E-Werk statt, aber es ist einfach der Treffpunkt, weil alle das kennen. Und es findet von 12 bis 16 Uhr statt. Also das sind erstmal die Informationen dazu. Diese findet man auch auf dem Instagram-Kanal von Widersetzen Weimar und auch auf verschiedenen Flyern, die man eigentlich auch rund um die Stadt so finden kann. Genau. Und sonst, genau, auf Instagram findet man vor allem die Informationen.
1: Und das heißt, man müsste dann aber schon auch pünktlich sein, um 12 zum Treffpunkt da
0: also,
1: sein.
0: Es ist keine Pflicht, aber es ergibt einfach Sinn, um alle Informationen mitzubekommen. Wenn man eine halbe Stunde zu spät kommt, ist das auch kein Problem. Man kann auch immer auf Leute nochmal zugehen und nochmal Fragen stellen. Genau, und es gibt auch noch eine Infoveranstaltung am 24.06. In der M18, der Marienstraße 18, ist der Treffpunkt dafür und die fängt um 14 Uhr an.
2: Genau, und so zwei Sachen noch. Genau, also die Infoveranstaltung ist ja die Unterscheidung wahrscheinlich relativ klar. Was es zum Aktionstraining ist, da können auch wirklich noch mal viel allgemeinere Fragen auch super gerne gestellt werden und wirklich kommt hin, auch wenn ihr nur irgendwie eine Frage habt, ihr könnt die auch einfach stellen und dann direkt wieder gehen oder so. Also wir freuen uns wirklich einfach über alle, die Lust haben, sich auszutauschen, vor allen Dingen bei der Infoveranstaltung. Und zum Aktionstraining nochmal, das klingt jetzt vielleicht auch erstmal nach einem langen Tag irgendwie so, oh Gott, 4 Stunden und so. Aber auch da, es ist ja keine Lichtveranstaltung oder sowas. Das heißt, es ist auch nichts, wo man fragen muss, kann ich mal auf die Toilette gehen oder sowas. Also es ist wirklich so total entspannt. Und wenn man sagt, ich muss eigentlich schon eine Stunde früher los, dann ist auch das möglich. Da sind ja Leute vor Ort, mit denen man sich dann total einfach abstimmen kann und austauschen kann. Und genau, deshalb freuen wir uns einfach.
1: Mhm. Genau, vielleicht nochmal die Daten. Also in der M18, das war am...
0: Am 24.06. ist die Infoveranstaltung in der M18 um 14 Uhr und am 21.06. und 28.06. ist das Aktionstraining mit dem Treffpunkt beim E-Werk von 12 bis 16 Uhr.
1: Alles klar, ganz vielen Dank. Ja, wir sprachen mit Widersetzen Weimar und über das Aktionstraining am Sonntag und alles weitere, genau, könnt ihr dann auch bei diesen Info- oder Aktionstrainingstagen oder auf Instagram erfahren. Vielen Dank, ihr beiden.
0: Ja, Dankeschön.
2: Wir haben uns gefreut.

0: Geschichte. Sie handelt von zwei Leuten. Die beide liebten einander.
1: Travis!
2: Hast du was von Jane gehört? Hast du Kontakt mit ihr? Wir hielten dich für tot, Mann.
0: Ja, ein ziemlicher Herumtreiber. Sie war wirklich sehr schön, verstehen Sie? Und er liebte sie mehr, als er es je für möglich gehalten hatte. Wie lange war ich denn weg? Kannst du mir das sagen?
2: 4 Jahre.
0: Sind 4 Jahre eine lange Zeit?
2: Mit einem kleinen Jungen schon.

Ach, Paris, Texas. Kennt ihr das, wenn euch ein Film so richtig erwischt und sobald ihr nur die ersten paar Töne der Titelmelodie hört, bekommt ihr schon wieder Gänsehaut? Wenn direkt das Gefühl aufkommt, das ihr beim Schauen hattet? Paris, Texas schafft das seit vielen Jahrzehnten bei vielen Menschen, inklusive mir. Mitte der 80er. Wim Wenders im Regiestuhl, Harry Dean Stanton und Nastassja Kinski auf der Leinwand. Zwei Rollen, die sie unsterblich machten und ein Film, der Wim Wenders international berühmt machte. 42 Jahre später. Filmfans reden immer noch über Paris, Texas und jetzt kommt er nach Weimar ins Mon Ami. Ich erzähle euch jetzt, warum ihr euch den Film unbedingt vormerken müsst, vor allem, wenn ihr auf stark erzähltes, menschliches und unvergessliches Kino steht.

Es geht um die Geschichte eines Mannes namens Travis Henderson. 4 Jahre lang war er verschwunden und plötzlich taucht er in der Wüste wieder auf. Verwahrlost, stumm, orientierungslos. Travis hat in seinem Leben Fehler gemacht. Travis fühlt sich schuldig. In einem früheren Leben hatte er eine Beziehung mit Jane, gespielt von Nastassja Kinski. Darin, also in der Beziehung, war er unsicher, stark eifersüchtig, emotional instabil und hatte generell einen großen Kontrollzwang. Er liebte sie sehr, aber die Beziehung hielt diese Dynamik nicht mehr aus. Travis hat nicht nur Jane verloren, sondern auch sich selbst. Travis ist kein schlechter Mensch, er hat nur ziemlich impulsiv gehandelt und damit leider die Menschen verletzt, die ihm wichtig waren, oder besser gesagt, wichtig sind. Travis und Jane haben einen Sohn. Er lebt die letzten 4 Jahre bei Travis' Bruder und seiner Frau. Sein Bruder ist auch derjenige, der Travis wieder zurück in die Zivilisation holt. Nun heißt es, wieder leben lernen, seine Beziehung zu seinem Sohn wieder aufbauen und irgendwann auch auf Jane zu treffen. Und das wird einer der stärksten Dialoge der Filmgeschichte. Eine melancholische Reise durch die amerikanische Landschaft. Wüsten, Motels, Highways und Neonlichter. Alles spiegelt das Innenleben der Figuren wider. Die Kulisse erzählt also mit. Menschen mit Ecken und Kanten, aber viel Liebe im Herzen. Wenders zeigt eine Art Mythos von Amerika. Es ist der Blick eines deutschen Regisseurs. Es fühlt sich gleichzeitig vertraut und fremd an. Viel Freiheit, aber auch Einsamkeit und Sehnsucht. Zwischendurch hat man das Gefühl, durch das Fotoalbum einer sich liebenden Familie zu blättern. Weißt du noch damals? Erinnerst du dich an den Urlaub? Guck mal, da war dein Sohn noch ganz klein. Es braucht keine großen Worte, um zu verstehen, wer hier wie fühlt. Bis zum Schluss eben. Denn dann kommt das große Gespräch. Endlich. Die Figuren lieben sich, verletzen sich und vermissen sich. Aber sie scheitern oft daran, miteinander zu reden. Heute wird der Film auch oft als eine Studie über Männlichkeit gelesen. Travis versucht stark und unabhängig zu sein, aber kann mit seinen eigenen Ängsten und Gefühlen nicht umgehen. Doch nochmal. Travis ist kein schlechter Mensch, wenn er es denn bloß zeigen könnte. Jahre vergingen und Travis ist emotional reifer geworden. Also was das alles so mit sich bringt und wie schön das alles noch werden kann, findet ihr am besten selbst heraus. Am besten auf der großen Leinwand im Mon Ami hier in Weimar. Paris, Texas ist ein ehrlicher, echter und tiefgründiger Film. Er sieht hervorragend aus und der Soundtrack von Y. Cooder ist auch fantastisch. Regisseur Wim Wenders steht derzeit wieder verstärkt im öffentlichen Fokus, sowohl wegen aktueller Debatten als auch wegen der großen Wertschätzung für sein Spätwerk. Doch unabhängig davon bleibt Paris, Texas einer der wichtigsten deutschen Beiträge zur Filmgeschichte. Auch seine Filme Alice in den Städten und Perfect Days haben es mir sehr angetan. Wie auch Paris, Texas interessieren sie sich vor allem für Menschen, für ihre Fehler, ihre Sehnsüchte und die kleinen Momente dazwischen. Und vielleicht ist das der Grund, warum Paris, Texas bis heute funktioniert. Man schaut den Film nicht nur, man trägt ihn mit sich rum. Und irgendwann reichen ein paar Töne von Y. Cooders Gitarre und plötzlich ist das ganze Gefühl wieder da. Der Film lohnt sich zum Entdecken und Wiederentdecken. Wenn man Kino will, das man nicht vergisst, dann ist man bei Paris, Texas an der richtigen Adresse.

0: In Paris findet derzeit die Viva Technology statt, ein jährliches Treffen für Unternehmen und vor allem Start-ups. Und Deutschland steht dort als Country of the Year im besonderen Fokus dieses Jahr. Ein Weimarer Unternehmen, welches zusammen mit 5 weiteren Unternehmen aus Thüringen mit dabei ist, das ist Consensive GmbH. Und über das Unternehmen sprechen wir jetzt mit dem Geschäftsführer Alexander Fröhlich-Kuhlich. Guten Morgen, Alexander.
1: Guten Morgen. Guten Morgen nach Weimar aus Paris.
0: Ja, wie steht's gerade bei euch in Paris?
1: Ja, die Schlange wird länger. Hier werden die Tore geöffnet. Alle Aussteller dürfen jetzt gleich rein, um ihre Stände entsprechend aufzubauen. Mhm. Und jeder will hier glänzen.
0: Ja, das kann ich mir vorstellen. Jetzt sind Sie da, um Ihr Unternehmen Consensive GmbH zu vertreten. Dieses Unternehmen ist noch relativ jung. Ihr habt euch 2021 aus einer Arbeitsgruppe an der Bauhaus-Universität gegründet. Und jetzt wäre meine Frage, wie die Idee entstanden ist, aus dieser Arbeitsgruppe ein Unternehmen zu gründen.
1: Naja, gut, man arbeitet an der Universität nicht nur fürs Papier, sondern man entwickelt ja grundlegende Technologien. Und wenn die Zeit reif ist und ein Markt dafür entsteht, dann ist es natürlich sinnvoll, diesen Markt auch zu bespielen. Und das war bei uns der Fall. Und natürlich hätten wir alle weggehen können, dahin, wo es halt eine Industrie oder eine Industrie schon gab, wo man sich hätte einfach anstellen lassen können damit. Aber wir wollten gerne in Thüringen und in Weimar bleiben. Deswegen gab es dann nur den Weg der Gründung.
0: Jetzt würde mich auch mal interessieren, wird das Ganze denn gefördert, wenn man in Thüringen als Unternehmen sagt, man möchte Fuß fassen und bleiben?
1: Ja, also auf jeden Fall, in verschiedener Form. Also ganz konkret sind wir in dieser Bauhaus Factory untergekommen und hatten dort aus dem Europäischen Sozialfonds eine Kaltmietfreistellung die ersten 5 Jahre. Ganz, ganz wunderbar. Auch ein ganz toller Ort, um zu gründen. Und darüber hinaus, natürlich mit dem Hintergrund aus der Universität, haben wir unsere Forschung oder unsere Entwicklung sozusagen auch im Rahmen von Forschungsförderprojekten weitergeführt. Also das gibt's durchaus.
0: Mhm. Sie haben
1: Man steht dann nicht ganz alleine da.
0: Ja, das ist ja gut. Das ist ja total wichtig. Wenn man gründen möchte, braucht man Geld und auch eine gewisse Perspektive. Und genau, gleichzeitig gibt es ja noch ein großes Interesse daran, dass junge Unternehmen auch in der Region bleiben, um einfach das aufzuwerten, die Region, und attraktiv zu machen für junge Menschen. Ne?
1: Das hoffe ich auch, ja.
0: Jetzt haben Sie gesagt, genau, mit der Technologie, die sich entwickelt und dem Markt, der da Interesse dran hat. Da würde ich gerne mal drauf schauen, was Ihr Unternehmen überhaupt macht. Ich habe hier gelesen, dass es um Mixed Reality geht. Wenn ich jetzt noch nie irgendwas davon gehört habe und die Hörerinnen und Hörer gar nicht wissen, was das eigentlich ist, wäre jetzt meine Frage, können Sie das mal erklären, dass man sich dann was vorstellen kann, dass man ein Bild hat?
1: Ja, also ganz, ganz runtergebrochen nehmen wir unsere Umwelt zu dem nicht unwesentlichen Teil visuell wahr und insbesondere diese visuelle Wahrnehmung von einer dreidimensionalen Umgebung können wir natürlich simulieren, indem wir beiden Augen entsprechende Bilder aus passenden Perspektiven zeigen. Das ist die Idee virtueller Realität, das ist die Idee, die auch hinter Hologrammen steht. Wie auch immer man das nennen möchte, es sind letztlich sozusagen nur visuell existierende Objekte, Simulationen, Rekonstruktionen, eben digitale Zwillinge. Und da legen wir Wert darauf, dass das jetzt nicht Spielwelten sind, sondern dass wir damit Objekte und Orte zeugen, die es tatsächlich gibt, um daran zu üben und zu trainieren zum Beispiel. Ein ganz wesentlicher Anwendungsfall ist tatsächlich das Training an Maschinen. Ein anderer wäre halt eine spielerische Erfahrung von Kulturgütern, arbeiten wir mit der Klassikstiftung zusammen zum Beispiel, oder auch die Bewertung von Infrastrukturbauten. Es gibt viele, viele Momente, wo es sinnvoll ist, sage ich mal, eine komplette visuelle Kopie eines realen Objektes möglichst auch interaktiv darzustellen und daran gemeinsam sich treffen zu können, zu evaluieren, zu bewerten.
0: Jetzt haben Sie gesagt, Hologramme und Genau, ich habe versucht gerade mir das vorzustellen. Also ist es so, dass ich dann in einem Raum sein kann, vor einem Gebäude stehen kann, was da gar nicht in Wirklichkeit ist, aber ich sehe das dann oder wie funktioniert das?
1: Genau so, ganz genau so. Und ja, also ganz, ganz schlicht. Wir können, und die Herausforderung, die wir gelöst haben quasi, und was eben auch basiert auf unserer 20-jährigen Forschung vorher an der Uni, dass man letztlich beliebig große und beliebig komplexe Objekte haben kann, die man auch darstellen möchte. Also es kann eben von einem ganzen Stadtteil bis runter zu einem einzelnen Maschinenbauteil reichen. Mhm. Und mit diesen Datenmengen muss man halt irgendwie umgehen und da haben wir Lösungen gefunden, die skalierbar sind. Deswegen sind wir heute hier.
0: Das ist ein gutes Stichwort, also dass wir mal die Brücke schlagen von Thüringen nach Paris zur Viva Technology, wo ihr ja jetzt gerade seid und euer Projekt vorstellt. Da sind ja aber auch ganz viele andere europäische Partnerinnen. Was bedeutet das für euch, dass ihr euch dort austauschen könnt?
1: Eine Menge. Ja, also wir können als kleines Unternehmen natürlich nur als und auch als mittelständisches und letztlich auch als großes Unternehmen immer nur auf einem Markt existieren in Kooperation mit anderen. Und dazu muss man wissen, was machen die anderen und wie kann man sich gegenseitig unterstützen, also welche Technologien passen zusammen. Sicher gibt es auch Konkurrenzsituationen, natürlich, aber viel interessanter ist eigentlich auch, dass bei solchen Märkten, die gerade erst entstehen, dass man sich ergänzen und unterstützen kann. Mhm. Also gerade auch, wenn man sich jetzt überlegt, aus Thüringen heraus, wenn wir skalieren wollen, wenn wir wachsen wollen, dann müssen wir entweder in verschiedene andere Märkte wachsen oder in verschiedene andere Regionen. Und beides ist nur möglich mit Partnern in diesen anderen Märkten und mit Partnern in diesen anderen Regionen.
0: Also ich habe so ein bisschen rausgehört, es geht um Kooperation, es geht darum, sich gegenseitig zu inspirieren, voneinander zu lernen, aber auch zu vernetzen.
1: Ja. Und nicht zuletzt vielleicht auch, also wenn wir so skalieren wollen, werden wir natürlich auch jetzt, Vertriebsnetzwerk hochfahren müssen und das kostet Geld. Ja, erstmal braucht man die Leute, die dann sich auf den Weg machen und das hier und da und dort präsentieren. Das ist sozusagen so, wie wir bis dato gewachsen sind, im Wesentlichen organisch nicht mehr viel zu finanzieren. Dafür braucht man Geld und das ist möglicherweise nicht mehr so einfach in Thüringen zu bekommen.
0: Ja, da schließt sich irgendwie auch so ein bisschen der Kreis zum Anfang.
1: Genau.
0: Genau. Was mich an der Stelle auch noch interessiert, jetzt habe ich vorhin rausgehört, der Sektor, in dem ihr euch schon bewegt, ist eigentlich so Wirtschaft und Kultur. Diese beiden sind so eure Kooperationspartner. Was wäre noch ein möglicher weiterer Sektor, in den ihr euch bewegen könntet?
1: Ach, da gibt es viele. Also einer, den wir uns gerade ganz aktiv bewegen, auch auf Basis von dem Thüringer Wasserinnovationscluster, in dem wir mitarbeiten durften, ist halt tatsächlich dieser ganze Infrastrukturanlagenbau, also Wasserwerke und dergleichen, die sozusagen virtuell abbilden zu können, damit jeder bei den Stadtwerken halt zum Beispiel weiß, wie welche Anlage wo funktioniert, weil die sind ja gar nicht in der Lage, alle regional verteilten Infrastrukturbauwerke, die sie so haben, zu kennen. Ne? In dem Moment, wo man sie virtuell abbildet, ist das dann doch möglich. Und das ist ein Markt, in dem wir gerade ganz, ganz aktiv wollen. Gibt sicherlich noch viele andere. Das hat eher auch vielleicht bei dem Austausch hier begründet. Ich denke, wir bewegen uns eigentlich darauf zu, dass wir, also dass zunehmend mehr automatisiert wird. Mhm. Das ist vielleicht das Grundmuster. Wir erleben gerade, dass zunehmend mehr automatisiert wird. Das wird massiv zunehmen. In automatisierten Prozessen brauche ich trotzdem noch Menschen, die verstehen, wie das funktioniert. A, um Entscheidungen zu treffen und B, um, sag ich mal, Störungen zu beheben. Und das kann man an dem realen Objekt nicht mehr üben, ne? Weil das ja die ganze Zeit automatisch produziert zum Beispiel. Und Genau, da ist der digitale Zwilling, glaube ich, eine gute, ich nenne es immer gerne das Fitnesscenter der automatisierten Produktion. Das ist das, was wir im Prinzip hier bauen. Das heißt, Leute sozusagen, also Menschen die Fähigkeiten zu erhalten, diese Technologien auch zu beherrschen. Und genau, und das ist eben in verschiedensten Branchen nützlich. Momentan, wie gesagt, sind wir bei Baumaschinen aktiv und bei im Kontext von Produktionsmaschinen. Da gibt es noch viele, viele andere Märkte.
0: Ja, das sagte Alexander Fröhlich-Kulig. Er ist Geschäftsführer der Consensus GmbH. Das Weimarer Unternehmen ist derzeit auf der Viva Technology in Paris und repräsentiert dort gemeinsam mit 5 anderen Unternehmen die Start-up-Branche in Thüringen.

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1: Eine Schwester, die schon 4 ist. Der Abend legt sich wie eine weiche Decke über die Welt. Die Bäume flüstern leise im Wind und die ersten Sterne blinzeln neugierig herab. Auf einer Bank im Garten sitzen 2 Kinder und schaukeln mit den Beinen. Sie haben heute viel erlebt, aber eine Sache ist besonders aufregend.
2: Hey du, weißt du schon das Neueste? Martin hat jetzt eine kleine Schwester.
3: Oh wow, das ist ja toll. Ist sie ganz winzig, so ein Baby, das nur schläft und gluckst?
2: Nein, das ist ja das Lustige. Sie ist schon 4 Jahre alt.
3: Hä? Wie geht das denn? Eine neue Schwester, die 4 ist? Das passt doch gar nicht zusammen.
1: Paul grinste, als hätte er ein Geheimnis entdeckt.
2: Doch, Martins Eltern haben sie in der Pflege aufgenommen. Das heißt, sie wohnt jetzt bei ihnen, weil sie jemanden braucht, der gut auf sie aufpasst. Und jetzt gehört sie halt zur Familie.
3: Ah, sie ist klein, weil sie neu in der Familie ist, nicht weil sie ein Baby ist.
1: Paul und Felix lehnten sich zurück und schauen in den Himmel, wo ein besonders heller Stern aufleuchtet.
2: Martin hat erzählt, dass sie heute zum ersten Mal in sein Zimmer war. Sie hat sofort seine Kuscheltiere sortiert. Erst die Großen und dann die Kleinen.
3: Das ist ja niedlich. Vielleicht fühlt sie sich so schneller wohl. Ich glaube, es ist schwer, wenn man alleine ist.
1: Paul nickte langsam.
2: Ja, aber Martins Mama hat gesagt, dass sie alle zusammen helfen. Und dass es wichtig ist, dass sie sich alle sicher fühlen. Martin will ihr morgen sein Lieblingsbuch zeigen. Der Drache, der Angst vorm Feuer hat.
3: Das ist ein tolles Buch. Ich wette, sie wird lachen. Und vielleicht erzählt sie dann auch etwas von sich. Vielleicht kann sie das schon richtig gut.
1: Der Wind streicht sanft über die beiden Kinder, als würde er sagen, jeder Mensch bringt etwas Besonderes mit. Manchmal wächst eine Familie nicht durch ein Baby, sondern durch ein Kind, das schon laufen, sprechen und manchmal auch weinen kann. Und trotzdem ist es ein Geschenk.
2: Ich finde es schön, dass sie jetzt nicht mehr alleine ist.
3: Und Martin auch. Er hat sich so sehr eine Schwester gewünscht.
1: Die Sterne funkeln ein bisschen heller, als die Kinder aufstehen und sich auf den Heimweg machen. Vielleicht denken sie noch lange darüber nach, wie Familie entstehen könnte, auf ganz verschiedene Arten. Und vielleicht träumen sie heute von einer neuen Freundschaft, warmen Herzen und Menschen, die füreinander da sind.
2: Gute Nacht und süße Träume.

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1: Herzlich willkommen wieder bei Radio Grammont. Schön, dass ihr wieder eingeschaltet habt. Heute wieder, wie jeden Donnerstag, on air aus dem Eiermannbau. Gleich geht's los.

0: Es gibt Themen, über die nur ganz selten geredet wird. Dabei gibt es in Deutschland sehr viele Pflegefamilien, die sich um Kinder kümmern, welche aus welchen Gründen auch immer nicht mehr bei ihrer Familie bleiben können. Ihr Wirken wird viel zu selten gewürdigt. Dabei spielen sie in der Erziehung vieler Kinder eine prägende Rolle. Radio Cramor will deshalb das Thema der Pflegefamilien näher beleuchten. Im Studio haben wir deshalb einmal zwei Pflegeeltern. Hallo Katja und Tobias.
1: Hallo.
2: Hallo.
3: Hallo.
0: Und zwei VertreterInnen des Jugendamtes. Hallo Frau Bachmann.
4: Ja,
0: und
4: hallo.
0: Und Henschel.
5: Hallo, guten Abend.
0: Bevor wir in das Thema einsteigen, wollen wir von unseren Gästen erst einmal ein paar private Dinge erfahren. Können Sie sich vier bitte ganz kurz in drei Sätzen vorstellen?
4: Also mein Name ist Cornelia Bachmann und ich lebe hier im Weimarer Land schon seit meiner Kindheit, bin verheiratet und habe eine erwachsene Tochter.
5: Mein Name ist Nicole Henschel, ich bin in Apolda aufgewachsen und arbeite jetzt seit 3 Jahren hier im Landkreis im Pflegekinderdienst und bin froh, in meiner Heimatstadt arbeiten zu dürfen. Das war ein langer Weg bis dahin.
2: Ja, mein Name ist Tobias, ich wohne in Melling, bin 46 Jahre alt, habe das große Glück, morgen mit meiner Frau den 22. Hochzeitstag feiern zu dürfen. Grüße gehen raus an meine Liebste. Und habe 4 eigene Kinder, wovon 2 schon ausgezogen sind, und habe 2 Pflegerkinder. Und vom Beruf bin ich Lehrer.
6: Hallo, ich bin die Katja Sachs. Ich habe auch 2 eigene Mädchen und ein kleines Pflegekind. Das ist die Sophia, die ist 5 Jahre alt. Ist mein 2. Pflegekind schon. Und ich wohne auch hier in Apolda. Und mein Beruf ist Tierärztin.
0: Haben Sie in der Region einen Lieblingsplatz und können Sie uns den beschreiben? Vielleicht beginnen wir jetzt mal von Katja an.
6: Oh, eigentlich ist mein Lieblingsplatz hier im Weimarer Land mein Zuhause, mein Garten. Im Sommer bin ich da gerne im Pool.
2: Ja, also ich genieße es sehr gerne, vom Kötsch aus auf Mellingen zu schauen und mein Haus von oben zu sehen.
5: Also ich bin auch sehr gerne in meinem Garten und komme dort zur Ruhe, gerade nach einem stressigen Arbeitstag. Aber einer der schönsten Plätze ist für mich nach der Sanierung die Harrisner Promenade. Ich stehe da sehr gerne am Teich und gerade auch, wenn wir Umgangskontakte begleiten, ist das natürlich ein Ort, wo wir gern hingehen, und es macht einfach Freude.
4: Ich freue mich immer auf den Campingplatz, das Outdoor-Camp in Hohenfelden, weil wir dort jährlich unser Pflegefamilienfest starten, wo wir alle Familien aus dem Weimarer Land zusammenholen, einen wunderschönen Tag verbringen und dann auch immer beobachten können, wie die Kinder sich toll entwickelt. Und das finde ich ganz toll.
0: Was machen Sie denn in Ihrer Freizeit?
4: Also ich bin sehr gern auch im Garten tätig, einfach auch zu sehen, mich zu erfreuen, wie alles schön wächst, besonders jetzt auch. Da kann ich auch sehr gut entspannen.
5: Jetzt kommt nochmal der Garten. Wir haben einen sehr großen Garten und können uns über den Sommer selbst ernähren, sind fast Selbstversorger, und abends mit den Hühnern chillen ist natürlich ein probates Mittel, um runterzukommen.
2: Ja, also wenn wir noch Freizeit haben bei so vielen Kindern, dann ist tatsächlich auch der Garten unser Hauptpunkt, und auch wir haben vor, einen Selbstversorgungsgarten uns aufzubauen, und da geht immer sehr viel Zeit rein. Und ansonsten spielen wir sehr gerne Gesellschaftsspiele. Siedler steht da ganz oben auf der Liste. Und wenn ich mal für mich Zeit habe, dann gehe ich auch gerne mal irgendwo in Fußball spielen oder werfe ein paar Pfeile auf die Dartscheibe.
6: Ja, genau. Also so viel Platz, so viel Zeit bleibt da gar nicht mit den Kindern in der Freizeit. Aber wenn, dann ist da natürlich auch der Garten angesagt. In der Erde buddeln ist für mich total entspannt. So ein bisschen engagiere ich mich auch privat noch im Tierschutz. Ich bin im Tierschutzverein. Und Ja, ansonsten halt viel in der Natur. Jetzt kann die Kleine auch schon selber Fahrrad fahren. Da macht man auch schon mal ein paar kleine Fahrradtouren in der Promenade und guckt sich die kleinen Schwänchen an. Das ist natürlich ganz toll in der Freizeit.
0: Bevor wir aber richtig beginnen, wollen wir Frau Bachmann erstmal fragen, was denn die Definition einer Pflegefamilie ist.
4: Also eine Pflegefamilie ist eine Familie, die oftmals selbst schon Kinder großgezogen hat, die bereit sind, auch einem fremden Kind ein liebevolles Zuhause zu geben und das Kind auch bei seiner Entwicklung mit zu unterstützen.
0: Und jetzt die Frage an euch. Was sagt ihr, Katja und Tobias, als Pflegeeltern? Wie würdet ihr eure Aufgaben definieren?
2: Ja, also Frau Bachmann hat es schon ziemlich gut gesagt. Wir sind bereit, Kinder aufzunehmen, die vielleicht nicht in einem behüteten Elternhaus groß werden können. Und wir wollen denen da ja Geborgenheit schenken, ein Kindsein schenken, ja Werte vermitteln, die in ihren Gaben entwickeln. Ja, und einfach wollen, dass sie in einem behüteten Elternhaus aufwachsen, dass sie vielleicht auch gemeinsame Dinge mit unseren Kindern erleben, gemeinsames Abendessen, einfach auch einen typischen Familienalltag, einen geordneten Familienalltag erleben.
6: Ja, genau. Also das Wichtigste, denke ich mal, ist, dass man den Kindern Liebe gibt, Liebe und Geborgenheit und dass sie wissen, dass sie ein Zuhause haben, dass sie versorgt werden. Also Sophia, die fragt immer, und wer passt auf mich auf? Also sie braucht immer jemanden, der für sie da ist, wenn die Mama oder der Papa mal nicht da sind. Und ich denke, das ist halt das Wichtigste, dass die Kinder auch Werte lernen und dass sie also aus ihrem Umfeld, in dem sie waren, rauskommen und in eine sichere Existenz kommen, wo sie halt auch später mal eine Zukunft haben, um selbst so eine intakte Familie aufzubauen und nicht, wie also zum Beispiel Sophia ist in fünfter Generation Pflegekind, dass dieser Kreislauf dann immer weitergeht und dieser Teufelskreislauf nie unterbrochen wird. Und deswegen haben wir das eigentlich gemacht.
0: Sehr schöne Beweggründe. Wir spielen jetzt erstmal ein bisschen Musik und danach geht's spannend weiter.

0: Unser Thema sind heute Pflegefamilien. Das sind Familien, welche zeitweise Kinder in ihre Familie aufnehmen und die wie ihre eigenen Kinder erziehen. Die Gründe, warum sie nicht in ihren Herkunftsfamilien bleiben können, sind vielfältig. Wir haben deshalb im Studio Pflegeeltern und das Jugendamt, um mehr darüber zu erfahren. Frau Bachmann, wie sind Sie denn zum Jugendamt gekommen, beziehungsweise zu diesem Beruf?
1: Also ursprünglich bin ich gelernte Kindergärtnerin gewesen und dann kam die Wende und ich musste mich beruflich neu orientieren. Und weil mir die Arbeit generell mit Kindern und Familien viel Spaß gemacht hat, habe ich nachher nochmal mein Diplom Sozialpädagogen in Jena absolviert und bin jetzt eigentlich schon seit 22 Jahre auf dem Jugendamt und im Pflegekinderbereich schon 17 Jahre tätig.
0: Wie ist es bei Ihnen, Frau Henschel?
2: Also ich bin im ersten Beruf Grundschullehrerin. Das war dann ganz bewegt in der Wendezeit, so dass ich mich dann entschieden habe, weiter zu studieren. Ich habe dann in Erfurt Erziehungswissenschaften studiert und bin Diplompädagogin und habe mich dann mehr oder weniger für die Arbeit mit Pflegekindern interessiert und bin jetzt auch schon seit 15 Jahren im Beruf. Ich war zuvor in einem anderen Jugendamt im Ilmkreis. Grüße gehen raus, Pflegeeltern werden überall gesucht. Und wie gesagt, jetzt seit 3 Jahren hier.
0: Tobias und Katja, wie seid ihr denn zu eurer Berufung gekommen, Pflegeeltern zu werden? Was waren so eure Beweggründe und wie habt ihr das so mit euren Familien besprochen?
3: Ja, also wir wollten, ich und meine Frau oder meine Frau und ich, schon eigentlich immer Pflegekinder haben. Das stand eigentlich schon vor unserer Ehe fest. Haben wir da schon erste Pflegeelternkurse und Seminare dazu besucht. Und dann haben wir geheiratet, dann haben wir Kinder gekriegt. Und da wollten wir eigentlich dann auch direkt nach den ersten Kindern Pflegeeltern werden. Hat dann aber die Jugendämter, wo wir jeweils waren, gesagt, nee, mit eigenen Kindern, die noch so jung ist, geht das nicht. Die eigenen Kinder sollten mindestens

0: mindestens drei Jahre alt sein. Genau, und dann waren halt unsere vier Kinder in dem Alter über 3 Jahre raus und dann gab es so das entscheidende Erlebnis, wo eine Tochter von mir eine Freundin aus dem Heim mit nach Hause gebracht hatte, aus der Schule. Und die nach 10 Minuten, nachdem sie bei uns im Haus war, uns Mama und Papa genannt hat. Und das war für uns schon ein sehr bewegender Moment, wo wir gesagt haben, jetzt ist ja Zeit, den Schritt zu gehen, Pflegekinder aufzunehmen.
1: Das kann ich verstehen. Katja, wie ist es bei dir?
2: Also bei mir war das, ich habe ein Buch gelesen über ein ganz trauriges Schicksal, einen 6-jährigen Jungen, der bei einem Unfall seine gesamte Familie mit einem Schlag verloren hat und dann ins Kinderheim kam. Das Buch heißt Back to the Light von Hendrik Rehra, der hat dann mit 18 Jahren das Buch geschrieben. Und das fand ich so traurig, dass ich dann gesagt habe, ich will das machen, ich will den Kindern helfen, die halt im Kinderheim sind und halt bis 18 Jahre warten, dass sie irgendwie Pflegeeltern bekommen.
1: Das klingt sehr, sehr bewegend. Frau Henschel, wie kommt das, dass man, wenn man eigene Kinder hat, dann erst mit älteren Kindern dann Pflegekinder aufnehmen kann?
3: Grundsätzlich ist das so, dass Pflegekinder ja ein Päckchen mit sich bringen. Ne? Die sind ja nicht umsonst nicht bei ihren leiblichen Eltern und haben Dinge erlebt, die andere Kinder vielleicht noch nicht erlebt haben. Und dann sollten die leiblichen Kinder in der Familie älter sein und auch schon ein Stückchen selbstständiger, so dass wenn ein Kind in die Familie kommt, da liegt natürlich der Fokus erstmal auf dem Kind. Und das bringt ganz viele Sachen mit und packt dann auch sein Päckchen aus. Und insofern sollte genügend Raum für das Pflegekind zur Verfügung stehen, so dass eben auch die älteren Kinder schon etwas verständnisvoller sind und dann gegebenenfalls auch mal zurückstecken können. Nicht generell, nicht grundsätzlich. Die sollen natürlich ihren Raum in der leiblichen Familie haben. Aber das Pflegekind nimmt anfangs erstmal sehr viel Raum ein.
1: Frau Bachmann, können Sie uns erzählen, wie viele Pflegefälle es so im Jahr oder im Monat im Kreis Weimarer Land gibt?
4: Also im Monat oder Jahr können wir nicht konkret sagen, aber wir haben generell im Weimarer Land 88 Pflegefamilien, wo aktuell 108 Pflegekinder leben. Der Bedarf ist steigend, würde ich sagen. Deswegen freue ich mich, dass wir heute hier sein dürfen, einfach auch von der Arbeit berichten, weil Pflegeeltern oder viele Kinder wünschen sich eben auch nochmal ein tolles Familienleben und wir würden uns freuen, wenn sich andere Pflegefamilien oder Familien noch als Pflegefamilien dann prüfen lassen würden.
1: Es ist auch ein sehr wichtiges Thema. Frau Henschel, was sind so die Gründe, warum Kinder nicht mehr bei ihren Familien bleiben können?
3: Die Gründe sind ganz unterschiedlich, angefangen von dem Verlust der eigenen Eltern bis hin zu Lebensumständen, die dazu geführt haben, dass das Kind nicht mehr bei den eigenen Eltern leben kann. Geprägt von Armut, geprägt von Krankheit, von Alkoholkrankheit, von Drogenkonsum und eigenen desolaten Lebensumständen. Da gibt es ganz, ganz viele verschiedene Schicksale. Ich würde jetzt behaupten, so viele Pflegekinder, wie es gibt, so viele individuelle Schicksale gibt es.
1: Was brauchen die Kinder, die in Pflegefamilien kommen, aus Sicht des Amtes, Frau Bachmann?
4: Wie vorhin schon mal erwähnt, dass die Kinder benötigen ein liebevolle Eltern, die einfach auch die Bedürfnisse der Kinder erkennen. Weil oftmals ist es so, wie angesprochen, dass die Kinder aus Familien kommen, wo eben auch die Eltern mit sich selber sehr beschäftigt sind, dass sie nicht oftmals mitbekommen, was braucht gerade mein Kind, was muss ich leisten. Ich müsste meine eigenen Bedürfnisse auch mal als Erwachsener zurückstecken, um einfach das Kind in den Mittelpunkt zu setzen. Und das ist eigentlich der wichtigste Punkt mit dabei.
1: Tobias und Katja, wie sieht es da bei euren Erfahrungen aus als Pflegeeltern? Was brauchen die Kinder unbedingt?
0: Ja, also die Kinder brauchen auf jeden Fall Grenzen. Also die müssen tatsächlich, die wir gekriegt haben, mussten wir tatsächlich erstmal ein bisschen erziehen. dass es dann auf jeden Fall erstmal klappt. Natürlich, das liebevolle Elternhaus, haben wir jetzt schon mehrmals gehört, das ist ganz klar, die brauchen viel Zuwendung, die brauchen Zeit und vor allen Dingen eher brauche ich das Verständnis, dass die Kinder anders sind. Also ich muss anerkennen, dass das Kind jetzt tatsächlich anders ist als meine eigenen Kinder und andere Bedürfnisse hat. Genau. Und ja, was fällt dir noch ein?
2: Ja, die Kinder brauchen auch auf jeden Fall sehr viel Zeit. Also zum Beispiel mit meinem Pflegekind muss ich viel mehr Termine wahrnehmen als mit meinen eigenen Kindern, weil die ja auch noch ein Handicap hat und da viel mehr Therapien und sowas machen muss. Also man braucht auch viel Zeit und man muss sich auch dessen gewiss sein, dass man da nicht mehr Vollzeit arbeiten gehen kann. Also ich bin dann mit meinen Stunden zum Beispiel runtergegangen, damit man halt für das Kind mehr Zeit hat, damit man auch alle möglichen Sachen machen kann. Man möchte dem Kind ja auch bestmögliche Entwicklung geben und demzufolge auch alle möglichen Angebote, die das Jugendamt vorschlägt, die Ärzte vorschlagen, dass man das alles leisten kann. Ne? Und man muss auch darauf aufpassen, dass seine eigenen Kinder da nicht hinten anstehen.
1: Welche Voraussetzungen müssen Pflegefamilien aus Sicht des Jugendamts mitbringen? Frau Henschel.
3: Ja, die Pflegefamilien müssen dieses Verfahren durchlaufen, das Bewerberverfahren. Ganz am Anfang steht ein Erstgespräch, wo wir aufklären über dieses Gesamtverfahren. Ne? Es gibt, das ist ja vorgegeben gesetzlich, ist eingebunden in die Hilfen zur Erziehung und da gibt es genaue Vorgaben. Ne? Es müssen verschiedene Unterlagen eingereicht werden. Also wir schauen schon auch auf das Führungszeugnis, auf den Gesundheitsstatus, weil wir möchten ja auch, wenn ein Kind in eine Familie kommt, dass das langfristig dort leben kann. Es gibt viele Gespräche dazu, auch zu eigenen Erziehungsvorstellungen, zu Vorstellungen zum Kind, weil Pflegeeltern sollen ja nicht irgendein Kind aufnehmen, sondern das Kind soll eine Familie bekommen, die zu ihm passt. Ne? Also wir suchen nicht per se für die Familie ein Kind, sondern für das Kind die passende Familie. Und da darf man durchaus sagen, das traue ich mir zu oder aber ich traue mir verschiedene Dinge nicht, so wie zum Beispiel ein schwer eingeschränktes Kind aufzunehmen. Das sind aber ganz individuelle Gespräche, die wir dann auch im Jugendamt führen, wo wir dann auch darauf hinweisen, es ist durchaus auch erlaubt zu sagen, ich traue mir was nicht. Ja, und dann sind wir ja als Fachberater dort an der Seite der Pflegeeltern, wo wir mit fachlicher Expertise helfen können, aber auch eben unser Netzwerk zur Verfügung stellen können, wo man sich einfach auch Hilfe und Rat suchen kann.
1: Kann da eigentlich jede Familie Pflegefamilie werden, also auch gleichgeschlechtliche Paare?
3: Ja.
1: Sehr gut. Gibt es eigentlich eine ausreichende Anzahl an Pflegefamilien und wie kann man sich daran überhaupt bewerben? Wo kann man sich da melden?
3: Also eine ausreichende Anzahl gibt es irgendwie nie. Wir hätten immer gern noch mehr bewerben oder anfragen kann man grundsätzlich bei uns im Jugendamt, im Pflegekinderdienst, über unsere Telefonnummer, die 03644540556, das ist jetzt die von der Frau Bachmann, oder über die E-Mail-Adresse cornelia.bachmann@weimarerland.de oder man kommt einfach ganz niedrigschwellig mal zu uns ins Büro. Wir sitzen im Landratsamt. Wenn wir gerade keinen Termin haben, machen wir auch ganz schnell einen Beratungstermin zwischendurch. Also es ist jetzt nicht so, dass man immer diesen gebuchten Termin im Vorfeld braucht. Oder man ruft einfach an und wir gucken, wie es zeitlich passt. Und dann gibt es eine individuelle Beratung. Das ist jetzt schwierig, in so einem kurzen Format zu erklären, was alles notwendig ist. Da gibt es sicherlich noch viele Fragen.
1: Das klingt schon mal sehr interessant. Wir machen eine ganz kurze Musikpause.

0: Bei uns im Studio sind Menschen, die sich teilweise unerkannt und unermüdlich um das Wohl des Kindes kümmern. Wir haben die Pflegeeltern Katja und Tobias und das Jugendamt mit Frau Bachmann und Frau Henschel im Studio. Die Erziehung in einer Familie ist ein hohes Gut in Deutschland. Katja und Tobias, wie ist es für eure Familien, also mit dem Bewusstsein zu leben, dass Pflegekinder möglicherweise nur über einen bestimmten Zeitraum bei euch leben? Und ist es auch anstrengend und spielt die Herkunft des Kindes auch eine Rolle? Wie seht ihr das?
1: Also das ist natürlich für Pflegeeltern ganz schlimm, wenn die so im Hinterkopf haben, die müssen das Kind, das sie jetzt sozusagen lieben gelernt haben, irgendwann wieder zu den leiblichen Eltern bringen, weil dann hat man ja immer Angst, dass die wieder rückfällig werden, wenn die jetzt zum Beispiel in einer Entzugsklinik waren oder so. In unserem Fall jetzt, in unserem zweiten Fall ist das so, also einmal haben wir das schon durchgemacht mit unserem ersten Pflegekind. Da haben wir das dann zurückbringen müssen in die Entzugsklinik. Da wurde so ein Projekt gemacht, dass halt die Eltern mit dem Kind zusammen den Entzug durchmachen sollten. Da hatten wir sie auch nur ein Dreivierteljahr als Pflegekind. Und bei unserem jetzigen ist es so, dass die Pflege auf Dauer angelegt ist und dass wir eigentlich hoffen, dass wir sie bis zum Schluss behalten können.
2: Ja, also bei unseren Pflegekindern ist es auch so gewesen, dass es eigentlich eine Kurzzeitpflege mit Rückführung zu den Eltern sein sollte. Das ist dann aber gescheitert, weil der Vater das nicht hingekriegt hat und quasi ja dann auch nicht mehr so richtig wollte. Und dann haben wir uns entschlossen, das größere Pflegekind eben dauerhaft aufzunehmen. Wenn man weiß, wo die Kinder hinkommen, dann fällt es sicherlich nicht schwer. Wir hatten tatsächlich davor schon ein Kind in der Kurzzeitpflege, wo die Mutter nur im Krankenhaus zu einer psychischen Behandlung war. Und wir gesehen haben und gewusst haben, die ist auf dem Weg der Besserung und das Kind gehört auch zu ihr. Und deshalb war es auch nicht schwer, das Kind abzugeben. Für uns war es auch das erste Pflegekind, da haben wir auch selber ein bisschen lernen können. Und auch, ja, wie geht man mit Pflegekindern um und auch das Loslassen schon lernen können, das fiel nicht schwer. Jetzt würde es mir tatsächlich bei den zwei Kindern schwer fallen, weil ich weiß, die Herkunftsfamilien, das würde noch nicht funktionieren. Also das ist dann das Entscheidende für uns. Wir können loslassen, aber müssen wissen, dass es den Kindern tatsächlich auch dann gut geht.
0: Katja, du hattest ja gerade dein erstes Pflegekind erwähnt und dass ihr das dann wieder zurückgeben musstet. Wie ging es dir denn damit oder euch, deiner Familie?
1: Ganz schlimm, wir haben da nur geweint. Ich hatte da Albträume, dass das Kind so halb tot bei der Mutter da irgendwo dann liegt. Und das ging dann auch eine ganze Weile gut, aber mittlerweile ist das Kind dann wieder von der Mama weggekommen. Die hat auch in der Polder gelebt und jetzt ist es in Jena in einer Wohngruppe. Also da stand für uns auch die Option, ob wir sie jetzt wieder nehmen. Aber ich habe mich da irgendwie körperlich auch nicht in der Lage dazu gefühlt, das noch zu stemmen.
0: Sehr bewegend. Bietet das Jugendamt so etwas wie ein Supervisor oder eine Weiterbildung für Pflegefamilien an, Frau Bachmann?
3: Ja, unsere Fachbereich bietet auf jeden Fall Fortbildungsveranstaltungen an. Wir nehmen gern die Themen, die gerade auch Pflegeeltern bewegen, aktuell nehmen wir auf. Entweder wir machen die Fortbildung selber oder wir laden uns auch entsprechende Referenten zu bestimmten Themenbereichen ein.
0: Tobias, was brauchen denn Pflegefamilien an Unterstützung seitens der Gesellschaft oder seitens des Jugendamtes?
2: Ja, also auf jeden Fall seitens der Gesellschaft die Anerkennung, vielleicht auch in der Politik, dass es auch gewürdigt wird. Es gibt ja Pflegegeld, eine Vergütung, die dafür für kriegt, die ist, ja, also man kann davon jetzt nicht so leben, sage ich mal. Das ist halt eine Ehrenamtspauschale, sage ich mal. Da könnte man schon den ersten Schritt gehen, zu sagen, Mensch, Pflegefamilien tun sowas Gutes für die Gesellschaft. pack doch mal dort ein bisschen an, mehr Leistung vielleicht auch zu geben, ergänzende Leistung zu dem eigentlichen Pflegegeld. Das wäre so der erste Schritt. Und seitens des Jugendamtes wünschte ich mir natürlich, dass man von Anfang an sehr intensiv in allen Themenfeldern beraten wird. Wir haben leider in einigen Punkten uns ab und zu mal geärgert. Es soll jetzt niemanden abhalten, hier nicht eine Pflegefamilie zu nehmen. Das Positive überwiegt natürlich. Und es gibt auch viele positive Zusammenarbeit mit dem Jugendamt. Aber ich wünschte mir zum Beispiel Beratung in Punkten, wo kann man Dinge beantragen, die vielleicht über die Leistung des Jugendamtes hinausgehen. Oder vielleicht Unterstützung, wenn man mal selber krank ist. Wer kümmert sich in der Zeit um die Pflegefamilie? Da ist leider auch sehr wenig. Oder was vielleicht auch, die Kinder brauchen alle Hilfe, die brauchen Unterstützung bei den Hausaufgaben, die können nicht, zumindest unsere Große kann nicht alleine mal eine halbe Stunde Hausaufgaben machen, sondern da muss man daneben sitzen. Und wenn die Kinder im Heim sind, da gibt's Betreuer, wenn die Kinder bei ihren Herkunftsfamilien sind, die können auch Unterstützung beantragen, aber als Pflegefamilie gibt's diese Unterstützung nicht. Und da wünsche ich mir mehr Unterstützung von der Gesellschaft, aber entsprechend auch vom Jugendamt.
0: Katja, hast du noch was zu ergänzen?
1: Also ich muss sagen, also das Jugendamt hat mir eigentlich viele Tipps gegeben, was ich machen kann. Zum Beispiel Frau Bachmann, die hat mir gesagt, dass ich da Pflegegeld auch für Sophia beantragen kann und so, weil sie auch eine kleine Missbildung als Baby hatte. Ansonsten finde ich das schon gut, was das Jugendamt so leistet. Was mich ein bisschen nervt, das sind diese ständigen Termine, die man hat. Man hat halt jeden Monat auch dann das Jugendamt da, natürlich, weil der Vormund auch mit dem Kind natürlich eine Beziehung aufbauen muss, ne? Wenn, ich weiß auch nicht warum, aber falls halt das Kind nochmal von der Pflegefamilie wegkommt oder wenn wir einen Unfall haben und sie kann nicht mehr bei uns bleiben oder wenn wir krank werden, braucht es ja trotzdem noch eine andere Bezugsperson. Dafür ist das schon da, aber manchmal habe ich halt auch 3 oder 4 Termine mit ihr in einer Woche und dann ist das alles ein bisschen anstrengend. Aber ansonsten ist die Zusammenarbeit mit dem Jugendamt auch sehr gut. Also das Problem ist auch, dass da halt jeder Mitarbeiter anders ist. Ne? Sie hat jetzt zum Beispiel einen Vormund, das ist glaube ich schon ihr 3. oder 4., mit dem sie sehr gut klarkommt. Das ist auch eine ehemalige Kindergartenerzieherin und die ist halt richtig gut mit ihr und das funktioniert einwandfrei und deswegen kann ich da jetzt nicht klagen.
0: Tobias, du hast noch was zu ergänzen?
2: Ja, ich wollte auf jeden Fall nochmal das Positive hervorstellen. Das klang ja jetzt vielleicht ein bisschen negativ. Also mit Frau Bachmann sitzt eine wirklich eine sehr engagierte Jugendamt-Mitarbeiterin, die wir vom ersten Moment auch schätzen gelernt haben, die auch unsere Kinder sehr schätzen lernen. Also unsere Kinder freuen sich auch, wenn das Jugendamt kommt, wenn der Vormund kommt. Also die Pflegekinder haben da wirklich ein sehr gutes Verhältnis und das Jugendamt tut auch viel über die eigentliche Leistung, die sie abbringen müsste, hinaus. Zum Beispiel gibt es eine Pflegefamilie, in Urlaub in den Herbstferien, der wird immer angeboten. Dann gibt es dieses Pflegefamilienfest, wo sich alle Pflegefamilien entsprechend finden. Und da ist das Jugendamt in dieser Hinsicht auch miteinander, die Pflegefamilien im Weimarer Land sich kennenzulernen, schon sehr aktiv und sehr gut. Und es ist tatsächlich, wie die Katja gerade gesagt hat, vieles auch mitarbeiterabhängig. Und ich muss wirklich an Frau Bachmann da jetzt mal ein ganz spezielles Lob aussprechen, weil das läuft wirklich sehr, sehr gut mit ihr.
0: Kommen wir nun zu unserer letzten Frage. Was wünscht ihr für euch für die Zukunft?
1: Also ich würde mir wünschen, dass jedes Kind, was in so einer Familie geboren wird, also und dann vom Jugendamt übernommen werden muss, weil sich die Eltern nicht ausreichend um das Kind kümmern, dass diesem Kind vom Staat ein Anwalt zur Seite gestellt wird, schon von Geburt an und nicht erst, wenn es 18 Jahre ist und sich dann um seine eigenen Sachen kümmern kann. Und dass auch die Eltern, die sozusagen dem Kind auch in der Schwangerschaft oder in den ersten Lebensjahren, ehe es dann vom Jugendamt umsorgt wird, auch zur Rechenschaft gezogen werden und dass sie nicht einfach so weitermachen können wie bisher. die nächsten Kinder in die Welt setzen können, um die sich dann der Staat wieder kümmern muss und das einen ewigen Kreislauf ergibt.
2: Sehr schwierige Frage. Was wünsche ich mir? Also als Pflegevater, als Pflegeeltern wünsche ich mir das, was Katja gerade für die Kinder sich gewünscht hat, auch für die Eltern, auch ein Rechtsbeistand, weil auch wir Pflegeeltern stehen ab und zu mal in Gefahr oder können in Gefahr gekommen, Rechtsbeistand zu brauchen, gerade wenn vielleicht die Herkunftseltern einen Anspruch vor Gericht erheben, dass sie das Kind wieder haben wollen. Da kann man als Pflegeeltern am Ende hilflos dastehen. Und wenn vielleicht auch die Eltern, die Pflegeeltern, einen Fehler machen mit dem Kind. Zum Beispiel, vielleicht, ich sage jetzt nicht die Aufsichtspflicht verletzen, aber unser jüngstes Pflegekind ist halt so, dass es ab und zu mal weggerannt wird. Und da kann so viel passieren. Und da frage ich mich, wie ist die dann Unterstützung des Jugendamtes oder überhaupt der Gesellschaft, dass eben Pflegeeltern dann am Ende nicht noch bestraft werden für die Arbeit, die sie tun. Und das würde ich mir wünschen, auch für mich als Pflegevater auch eine Sicherheit zu haben, wenn dem Kind was passiert, dass ich dann dafür nicht irgendwie rechtlich begangen werden kann, wenn ich trotzdem richtig gehandelt habe.
4: Das ist eine ganz schwierige Frage, weil es gibt ganz, ganz viele Themen, wo man sicherlich nachbessern kann und wo man sagen kann, oh, das würde ich mir wünschen oder das. Ich würde jetzt mal sagen, so ganz niedrigschwellig wünsche ich mir für jedes Pflegekind, das wir vermitteln müssen, die passende Pflegefamilie zu finden, dass es dort in Frieden und in Ruhe aufwachsen kann, mit einem normalen Familienleben, mit Regeln und Strukturen und seinen Weg einfach gehen kann. Ja.
3: Also ich wünsche mir auch für jedes Kind, was Hilfe benötigt, dass wir eine Familie finden. Aber das andere auch, dass die Familien wirklich auch in der Gesellschaft eine höhere Anerkennung dann auch finden. Weil es ist wirklich eine sehr verantwortungsbewusste Aufgabe. Es wurde ja gesagt, es ist sehr anstrengend. Es gibt aber auch viele schöne Momente, wo Kinder einem wieder was zurückgeben. Und das wünsche ich mir einfach in Zukunft. Und durch unsere Aktivitäten möchten wir eben auch, dass die Familien sich mehr vernetzen, um einfach auch nachher in Situationen, wo vielleicht auch mal die Familie mal was anderes vorhat oder dass da schon Kontakte geknüpft worden sind, um einfach auch mal eine Entlastung vielleicht auch da ist, wenn das Kind in einer anderen Pflegefamilie mal das Wochenende zum Beispiel verbringt. Also das würde ich mir wünschen.
0: Wir danken euch an dieser Stelle für dieses super wichtige Gespräch über das Thema Pflegeeltern und die Zusammenarbeit mit dem Jugendamt und den Pflegeeltern und natürlich definitiv für euch euer Engagement für die Kinder oder für das Wohl des Kindes. Wer sich also vorstellen kann, selber Pflegefamilie zu werden, um ein Kind eine Familie zu geben, der wendet sich an das Jugendamt Weimarer Land. Ansprechpartner sind Frau Henschel und Frau Bachmann im Bereich Pflegekinderdienst. Zu erreichen per Telefon 03644 54 0556 oder per Mail cornelia.bachmann@weimarerland.de.

0: Und nun die Veranstaltungstipps. Am Wochenende ist jede Menge los. Zum Beispiel hier in Apolda am 20.06. von 11 bis 17 Uhr das 4. Apolda Maschenfest im Paulinenpark im Kunsthaus Alte Glockengießerei. Sabine Brodowski hat drei Sachen. Es wird eine Statue enthüllt, eine neue. Es wird Sachen, die vorher gestrickt worden sind und abgegeben worden sind, verkauft. Und es gibt natürlich eine kleine Hut-Modenschau. Also 20.06. 11 bis 17 Uhr Maschenfest im Paulinenpark. Auch in einer ganz anderen Ecke des Landkreises, nämlich die Eröffnungsfeier der Skill and Chill Area in Blankenhain. Auch Radio Grammont wird vor Ort sein, sozusagen. Dort trifft man einfach die, jetzt habe ich es schon wieder vergessen, die Basketballstars aus Jena auf jeden Fall. Es sind da, es gibt natürlich was zu essen, was zu trinken. Man kann die ganzen Geräte, die Sportgeräte und die Chill-Area alles mal ausprobieren. Es sind Bürgermeister da, der Jugendrat etc. von Blankenhain. Also wer mitmachen will, Eröffnungsfeier der Skill and Chill-Area in Blankenhain ab 15 Uhr.
1: Das bunte Gesicht Apoldas. Das dritte Auenfest findet am 27.06.2026 statt. Von 11 bis 17 Uhr. Es wird wieder ein Sommertag voller Begegnung und Kultur. Die Auenstraße wird zum lebendigen Treffpunkt für alle, die Apolda lieben. Menschen aus dem Winkel und dem Alm am Bau laden gemeinsam mit Initiativen, Verein, Künstler und Künstlerinnen aus Apolda und dem Weimarer Land zum gemeinsamen Feiern ein. Auch Radio Grammont wird natürlich von 12 bis 14 Uhr wieder senden.

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Wenn wir noch mal ganz kurz zum Wetter kommen, wird es morgen am Freitag sehr sonnig, bis zu 31 Grad. Am Samstag sieht es dann schon wieder etwas regnerisch aus. Trotzdessen werden es auch dort 22 Grad und dann am Sonntag 29 Grad mit einem etwas niedrigeren Regenschauer.

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Hey, hello und welcome, Valoria Morofem, die vierte im Herzen. 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

Das war Salt mit Fulfill Your Spirit. Ich habe ja schon so lange einen Song liegen, aber ich habe mir immer gesagt, den spiele ich erst, wenn ich jemand ganz Besonderes kennengelernt habe. Also ich werde den nur einmal in meinem Leben jemandem widmen. Bisher hatte ich die Person noch nicht kennengelernt, aber also das stimmt nicht ganz, weil ja, ihr hört jetzt The Only Exception von Paramore.

0: Hallo Nico.
1: Hi Laura.
0: Ach, warte, eigentlich kommt ja jetzt immer noch der Jingle. Da müssen wir den Jingle machen. Ey, ich habe eine Überraschung. Guck mal.

0: Hi Laura.
1: Hi.
0: Wie geht's dir?
1: Mir geht's super. Mir geht's tatsächlich wirklich richtig gut.
0: Sehr schön. Ja, danke für die Zigarette.
1: Wie geht's dir? Bitteschön. Ach, das dürfen wir nicht mehr sagen. Die Blauen mit den Flügeln.
0: Mir geht's super. Wetter ist gut. Bisschen zu warm schon fast. Ja.
1: Ja. Gut.
0: Gut, ja.
1: Können wir jetzt auch. Das war's mit der Raucherpause.
0: Das war's mit der Raucherpause. Vielen Dank fürs Zuhören.
1: Dankeschön. Entschuldigung. Ja, aber auch so haben wir gerade ja viel zu tun. Enrico, jetzt am Wochenende spielen wir unser Grammy-Konzert. Mein Song Wet Denim hat einen Grammy gewonnen.
0: Vielen Dank fürs Liken.
1: So crazy. Ja, das spielen wir jetzt am Samstag, 13.30 Uhr. Auf dem Domplatz.
0: In Erfurt.
1: Mhm. Und den Abend davor mit Band Contest, unser erster Band Contest. Das ist echt krass. Also ich meine, so davon habe ich einfach auch mal auf so einer großen Bühne zu stehen, davon habe ich geträumt, als ich klein war. Versteh also da geht so ein richtiger Wunsch in Erfüllung. Das ist echt...
0: Für mich auch ein bisschen. Aber ich habe auch ein bisschen Angst. Nicht Angst, aber
1: Respekt.
0: So... Ja, Respekt. Also gar nicht Angst im negativen Sinne, sondern einfach Aufregung. Also meistens, keine Ahnung, man hat ja sonst Angst, weil man irgendwie denkt, dass irgendwas schief geht oder so.
1: Ja.
0: Aber das habe ich jetzt gar nicht, fühle mich eigentlich recht sicher. Einfach eher so, heiliger, ich stehe da vor tausenden Leuten, hoffentlich tausenden Leuten. weil ich glaube, wenn es ganz leer wäre, dann wäre es noch schlimmer.
1: Ja,
0: da macht man dann so sein Ding, fühlt man sich so beobachtet irgendwie.
1: Naja, ja, du bist halt auf einer Bühne.
0: Ich bin auf einer Bühne.
1: Aber ich finde auch, so eine gesunde Aufregung ist so wichtig, weil es einem auch zeigt, dass es einem wichtig ist.
0: Ja.
1: Was war so dein Kindheitstraum?
0: Das ist eine gute Frage. Ich glaube, ganz weit weg sein von allem. Also sowas irgendwie. Oder so irgendwie, keine Ahnung, neue Sachen sehen und neue Sachen...
1: Also so im Sinne von verreisen oder?
0: Ja, aber jetzt gar nicht so, also verreisen, aber dass man nicht mehr nach Hause kommt vielleicht. Also jetzt gar nicht irgendwie, weil ich dachte, ich will von zu Hause weg und ich habe keine Lust auf zu Hause, sondern einfach, ich hatte keine Lust, immer jedes Mal zur Schule zu müssen. Und dann musste man jedes Mal immer für diese Schule aufstehen und dann musste man jedes Mal diese ganzen Sachen nachgehen und irgendwie war das für mich schon relativ...
1: Ja, man war nicht so wirklich frei in dem.
0: Ja, für mich war das einfach so klar, dass ich das nie brauchen werde und ich das einfach gar nicht... Also ich gar keinen wirklichen Sinn darin sehe, außer dass ich es halt machen muss. Also natürlich mittlerweile bin ich froh und jetzt, wenn ich dann manchmal an so Sachen arbeite, in irgendwie einer Holzwerkstatt oder sowas, bin ich natürlich froh, dass ich immer fleißig zu den Mathestunden gegangen bin und merke auch manchmal, okay, ist doch wichtiger als gedacht. Aber Mathe hat mir auch immer Spaß gemacht, also vielleicht ist es da was anderes.
1: Ich habe erst viel zu spät in der Schule gecheckt, dass Mathe Spaß machen kann. Mhm. So in der 11. Klasse, kurz bevor ich Schule abgebrochen habe, ich habe nämlich Schule abgebrochen, mache jetzt Diplom ohne Abi. Kurz bevor ich Schule abgebrochen habe, hatte ich so diesen Moment wo, im Matheunterricht, wo ich so gecheckt habe, oh, das ist ja wie Rätsel lösen. Ich liebe Rätsel lösen.
0: Ja.
1: Oh mein Gott, das macht so viel Spaß. Boah, Mathe ist eigentlich ein bisschen geil.
0: Mathe. So Naturwissenschaften mochte ich dann auch. Das war so das, was ich dann
1: mochte,
0: was
1: schön war. Ja, ich fand auch Physik total toll. Boah, wäre das ein bisschen anders gestaltet worden oder so ein bisschen anders übermittelt worden, vielleicht würde ich dann jetzt Physik studieren oder Mathe.
0: Ja. Vielleicht hättest du dann den Nobelpreis gewonnen anstatt dem Grammy.
1: Vielleicht. Gleichzeitig wollte ich auch schon immer Superstar werden.
0: Ja, und Grammy ist noch wichtiger als Nobelpreise.
1: Boah, ich habe einmal tatsächlich auch im Physikunterricht alle haben immer so gezeichnet. Ich habe auch manchmal in meinen Hefter gezeichnet, aber ich habe eigentlich mehr geschrieben. Ich habe immer die ganze Zeit geschrieben. Und dann habe ich einmal so einen Songtext geschrieben über meinen Crush.
0: Mhm.
1: Und mein Physiklehrer hat mir den Hefter aus der Hand genommen und hat das laut vorgelesen.
0: Oh nee, war der Crush in der Klasse?
1: Ich kann mich gar nicht mehr erinnern, ehrlich gesagt.
0: Zum Glück kannst du dich nicht mehr erinnern.
1: You don't see me in the hall. Nee. So.
0: Klingt aber auch sehr Laura-mäßig.
1: So peinlich. Nein, das waren die Anfänge. Ich hab ihm das so übel genommen. Ich finde das aber auch übel.
0: Das ist wirklich frech.
1: Das ist übel.
0: Aber stell mal vor, er hat es vorgelesen und dann Crush hätte sich so gedacht, so, oh, ja, ich habe genau das Gleiche in meinem Hefter auch geschrieben.
1: Boah, das wäre krass gewesen.
0: Das wäre verrückt gewesen.
1: Aber ich wurde halt übel gemobbt in der Schule.
0: Ja.
1: Die mochten mich alle nicht.
0: Die haben noch nicht verstanden.
1: Ich weiß, wer es war.
0: Wer?
1: Scott.
0: Scott?
1: Ja, ich will seinen Nachnamen nicht sagen, aber Scott hieß er.
0: Mm.
1: Der war, ich habe gerade überlegt, welche Klasse das war. Und es war in der 8. Klasse. Da war ich noch auf dem Werner von Siemens Gymnasium, das Elite-Gymnasium. Ja, boah. Und Scott, der kam später in unsere Klasse dazu und er hatte auf seinem Hausaufgabenheft, hatte er Shakira, der war großer Shakira-Fan. Und der war aber auch nicht so gut in der Schule und der war auch so ein bisschen so der Underdog. Der wurde nicht gemobbt, aber der war halt so edgy und der hat so sein eigenes Ding gemacht. Also der saß immer überall alleine da. Der hatte immer seine, wenn wir so Leistungskontrollen geschrieben haben, dann hat er so immer seine Kapuze aufgesetzt und so Musik gehört über seine Kopfhörer währenddessen und so.
0: Cooler war das.
1: Ja, genau. California Sunny Boy. Der Scott. Der Scott. Ja, der war in meiner Klasse, als das vorgelesen wurde. Scheiße, jetzt kommt es zurück zu mir.
0: Vielleicht hört er ja gerade zu.
1: Ey, Scott, wenn du das hörst.
0: Viele Grüße, Scott. Ach, es ist zu spät, Scott. Hast deine Chance vertan. Es ist
1: zu spät, ja. Ist auch okay.
0: Worum geht's heute eigentlich bei dir, Laura, in der Sendung?
1: Ach, eigentlich gibt's gar nicht immer so ein genaues Thema. Mhm. Aber ich habe irgendwie, weiß ich jetzt auch so mit dem Thüringen-Grammy und so beschäftigt, oder ist einfach gerade in meinem Kopf so sehr so dieses, ach Mensch, Wünsche, Träume, Purpose. Ja, ich glaube auch jetzt so mit dem Diplom und wo es hingeht. Und ich habe auch das Gefühl, dass ich jetzt gerade so ziemlich wieder da bin, wo ich so als Kind war.
0: Mhm.
1: Und mir das irgendwie auch wieder richtig erlaube.
0: Das ist schön.
1: Traum von, ich will auf Bühnen, ich möchte Musik machen, ich möchte singen, ich will das mit anderen teilen. Ich glaube, als Kind, ich sag das voll oft, aber ich glaube halt wirklich, als Kind war man da, ist man da super doll nah an was dran. Also man ist da unglaublich doll an was dran. Ich glaube, Kinder wissen schon ziemlich genau, was sie wollen und wo es so hingeht. Und
0: ja.
1: Zumindest so in meinem Umfeld habe ich das Gefühl, dass die Challenge als erwachsener Mensch ist, da wieder hin zurückzufinden und sich so daran zu erinnern, was eigentlich so dein Traum, dein Wunsch, dein... Ja, als Kind war, weil ich habe schon das, ich weiß nicht, ich bin schon der Meinung, dass jeder Mensch irgendwie mit so einem Purpose geboren wird oder so einen Purpose hat in dieser Welt.
0: Oder sich den macht einfach.
1: Ich würde schon fast so weit gehen und sagen, dass jeder einen hat, einen so mitbekommt.
0: Mhm.
1: Gleichzeitig aber auch halt total schwer und blöd, dass das so gekillt wird in dem System, in dem wir leben.
0: Ja.
1: Also, es ist einfach unglaublich traurig. In einer perfekten Welt würde das alles anders aussehen, aber ja.
0: Ich meine, was so Kinder angeht, kommt natürlich dann vor allem bei uns jetzt so im Kunstkontext, kommt dann schnell so dieses übertriebene, pädagogische und dass Kinder super frei sind und keine Ahnung was und so, man sich an Kindern orientieren sollte, das würde ich jetzt vielleicht nicht sofort sagen. Aber trotzdem, dass halt so was Kindliches, was Positives ist und dass das schon eine Freiheit mit sich bringt.
1: Ich glaube, das Verspielte ist es für mich und so diese, literally die Erlaubnis oder sich selber einfach wieder zu, ich finde es auch, also überhaupt, dass man das Wort Erlaubnis
0: verwenden muss. Halt sich was zu trauen und einfach was zu machen, um es zu probieren und das ist ja was Kinder halt machen.
1: Mutig zu sein, auszuprobieren.
0: Ja.
1: Es ist,
0: Aber mit so Lebensziel und sowas würde ich jetzt, also für mich persönlich ist es glaube ich eher so, dass man jetzt nicht auf die Welt kommt und dann ist das quasi schon so vorgeschrieben und quasi du schlüpfst raus und es ist klar, okay, diese Person hat das Ziel und hat den

0: Ja.
1: Ich meine das gar nicht so eh so. Ich glaube auch, wahrscheinlich ist auch der Grund, warum ich das so, und ich glaube, mir selber hilft das irgendwie total, mir das nicht einzureden, aber so mir das irgendwie so vorzustellen, weil dann hat, also ich glaube, ich habe so, oder so ein Overall-Thema in meinem Leben ist schon auch so die Suche nach einem Sinn und Bedeutung und I don't know, bla bla. Das habe ich mich so verloren. Oder macht das Sinn, was ich sage?
0: Ja, es macht Sinn. Aber also halt, jobtechnisch natürlich gar
1: nicht. Und dann
0: nichts,
1: irgendwie so, ich war einfach jahrelang, jahrzehntelang lost, habe mich kleiner gemacht, hatte Nebel in meinem Kopf, war nicht wirklich da und irgendwie so, irgendwie gibt mir das viel Kraft, aber auch so viel Sicherheit. Ich glaube so, ich glaube einfach, weil ich auch ein Mensch bin, der, ich wirke nicht so, aber ich bin sehr unsicher. Und mir wurde einfach ein paar Mal zu oft gesagt, dass das, was ich denke, mache, möchte, totaler Quatsch ist. Und ich glaube, mir gibt das, oder diese Idee von, ich bin mit einem Purpose auf diese Welt gekommen, gibt mir so unglaublich viel Sicherheit, gerade momentan da so wirklich auch so dahinter zu stehen. Das gibt mir die nötige, weißt du, was ich meine? Die nötige Sicherheit, die ich irgendwie noch, die ich gerade einfach noch brauche.
0: Nee, bei mir ist das gar nicht so, dass so Zusicherung so wichtig ist. Ich habe das Gefühl, dass das manchmal schon fast so ein Problem ist irgendwie. Also, ich weiß nicht, bei mir hat alles angefangen, weil ich irgendwas aus Rebellion gemacht habe und dann mir dachte so, nee, es geht mir nicht auf den Keks, ich mache jetzt das und keine Ahnung, und kein Mensch macht das, obwohl das so gut ist, ihr versteht das alle gar nicht. Dann mache ich das jetzt halt.
1: Ja,
0: und natürlich ist das super schön, in so einem Kontext zu sein, wo ganz viele sowas auch machen und man dann mit Leuten über Themen reden kann, wo man ausgeflippt wäre als Kind, wenn man die Möglichkeit gehabt hätte. Aber gleichzeitig ist das dann auch irgendwie so, dass alles okay ist. Und wenn dann wieder alles okay ist, dann weiß man auch nicht. Dann fühlt sich das auch wieder so schwierig an, finde ich. Also so.
1: Weil ich meine, wenn dein Motor ist, zu rebellieren und das so den Leuten zu zeigen, in dem Moment, wo du es denen gezeigt hast und sie es sehen, ist so, oh.
0: Dann ist halt so, ja, okay.
1: Mein Motor.
0: Ja.
1: Aber vielleicht ist dann die Challenge oder der nächste Schritt, learning whatever, dann auch einfach sich so drauf einzulassen, dass man jetzt den Zuspruch bekommt und das,
0: Aber ich glaube, das ist auch so ein Ding von so Erwachsenwerden und sowas, weil jetzt also mittlerweile, ich habe jetzt auch nicht mehr das Bedürfnis, dass ich irgendwie Leuten, also ich will jetzt natürlich auch Leuten gar nicht aufstoßen, das Bedürfnis habe ich gar nicht, oder irgendwie allen Leuten zeigen, ey, ich bin voll anders als ihr und keine Ahnung, lasst mich alle in Ruhe, ich mache mein Ding und sowas, das ist irgendwie viel zu flach, finde ich.
1: Das ist so spannend, weil für mich war es komplett andersrum.
0: Genau.
1: Aber so, ich wollte immer Teil von etwas sein, immer ein Teil von einer Gruppe, Teil irgendwie einfach, ich will dazugehören, ich will Teil davon sein, ich wollte genauso sein wie alle anderen, weil ich will einfach dazugehören, ich habe so mein ganzes Leben lang damit irgendwie verbracht.
0: Vielleicht wollte ich am Ende auch dazugehören.
1: Vielleicht.
0: Nur halt zu was, was nicht da war, als ich es eigentlich haben wollte.
1: Ja. Und jetzt?
0: Und jetzt gehöre ich dazu und das ist vielleicht ungewohnt.
1: Ja, ich checke das so. Ich bin auch so dankbar für unsere Freundschaft.
0: Ja, ich auch.
1: Ich habe auch das Gefühl, so unsere Freundesgruppe haben sich so diese ganzen Underdogs endlich gefunden. Und irgendwie sind halt so Teil einer Familie. Ja.
0: Und das so ein bisschen mit dem Träumen zu verbinden und sowas. Wenn du jetzt heute Nacht schlafen gehen, also natürlich gehst du heute Nacht schlafen, aber wenn du heute Nacht schlafen gehen würdest und dir aussuchen könntest, über was du träumst, also quasi deinen Traum schon vorher auswählen könntest, was würdest du auswählen?
1: Okay, wir müssen was Jugendfreies wählen. Ich werde ja irgendwann in Indien heiraten. Das
0: kommt alle vorbei.
1: Ich überlege
0: gerade schon die
1: ganz
0: ganze Zeit.
1: Nee, komm, wir gehen crazy heute Nacht.
0: Ich überlege schon.
1: Ist gar nicht so einfach, gerade im Radio. Also wir sind ja hier sehr offen und transparent, aber trotzdem.
0: Ich glaube, ich könnte es aber gar nicht so, weil ich finde an Träumen das Schöne, dass es irgendwie
1: ich
0: so gar nicht.
1: Ich will meinen Traum nochmal wechseln.
0: Ja.
1: Und das darf ich auch nicht mit reinnehmen. Oma hört das. Meine Oma hört das.
0: Liebe Grüße an Oma.
1: Liebe Grüße an Oma Petra.
0: Hallo Petra.
1: Hallo.
0: Sorry, dass wir das letzte Mal über das Rauchen geredet haben. Ja, aber was war das bei mir? Ich überlege schon die ganze Zeit. Ich habe schon, als ich die Frage gestellt habe, dachte ich mir schon, verdammt, jetzt muss ich mir auch irgendwas überlegen, was ich dazu sagen würde. Ich habe schon gemerkt, dass ich mir ins eigene Bein geschossen habe, so ein
1: Mist,
0: bisschen.
1: Jetzt
0: aber,
1: gleich kommt die Gegenfrage.
0: Ja, wirklich. weil ich glaube, bei mir wäre das gar nicht so in Worten auszudrücken, weil ich gerade irgendwie bei Träumen das Fehlen von Worten ganz schön finde und dass es halt eher einfach eine Erfahrung ist. Weil ich gar nicht so einen, auch wenn ich gerne lese und gerne schreibe, gar kein Wortfan bin so groß.
1: Wirklich?
0: Ja, irgendwie weiß ich nicht. Aber

0: Gut, wenn ich Musik höre, dann höre ich ja auch die Lyrics nicht an. Ja, außer bei deinen Songs, aber die habe ich ja auch schon hunderte Male gehört. Deswegen würde ich, glaube ich, einfach meinen Wunschtraum direkt in meinen Song übergehen lassen. Weil ich finde, dass mein Song, glaube ich, mein Wunschtraum songtechnisch, also wie es klingt, sehr nahe kommen würde. Sowohl mit den Instrumenten, also wie es sich anfühlt, wenn man es hört, als auch die Texte und so weiter. Und das wäre In Dreams von Roy Orbison.
1: Du musst mich noch fragen, was ich mir für einen Song wünsche.
0: Sorry. Und was wär's bei dir, Laura? Welchen Song wünschst du dir?
2: Ich wünsche mir Pensa, Sanremo 2007 von Fabrizio Moro. Und ja, ich glaube, ist auch ein Wunschsong. Ich wünsche mir den jetzt gerade zu hören, aber auch gleichzeitig wünsche ich mir, es geht thematisch in dem, also Pensa heißt ja Denkt nach. Und ich würde mir wünschen, oder ich wünsche mir, dass wir alle einander mehr zuhören, dass wir mehr nachdenken, dass wir mehr hinterfragen, dass wir, I don't know, alles ist so fucked. Und ich habe so das Gefühl, das ist alles so ein lautes Hintergrundrauschen.
0: Mhm.
2: Und wir schauen alle weg. Und während ich das so checke, finde ich es halt total wichtig, gerade dann laut zu werden, nachzudenken, zu hinterfragen, nicht wegzuschauen, so unangenehm wie das ist. Genau, und deswegen wünsche ich mir Panzer.
0: Denkt mehr nach, träumt mehr, auch wenn ihr keinen Einfluss darauf habt, ob ihr träumt oder nicht, aber strengt euch an, bevor ihr schlafen geht, dass ihr einen schönen Traum habt.
2: Ja, träumt heute Abend was Schönes. Schlaft gut.
0: Gute Nacht.
2: Gute Nacht, hab euch lieb.

0: viele Salami-Sticks sind da noch drin.
1: Drei sind noch.
0: Darf ich noch einen?
1: Ich kann auch noch zwei.
0: Geil, danke. Aber auch ein Pape. Auch oh, kennst du noch den Supermarkt Real? Gibt's den eigentlich noch?
1: Nee, ne? Der wurde aufgekauft.
0: Alter. Bei uns, Real hatte in der Kinderbrios.
1: Also in so einem Einkaufsindustriegebiet.
0: Geil.
1: Das ist ein riesengroßer Real.
0: Geil.
1: Ja.
0: Ich fand das immer so nice, in den Real zu fahren. Die hatten halt so Kinderpräsen, die hatten so nice Shit.
1: Ja, das stimmt. Die war auch nicht günstig auf alle Fälle.
0: Nee, das stimmt.
1: Wahrscheinlich für einen teureren Merkel.
0: Ja, wir sitzen hier gerade vor der Textilwerkstatt im Hinterhof. Wir dachten, wir treffen uns heute mal draußen.
1: Ja, Change of Scene.
0: Change of Scenery. Und da hinten machen Leute gerade Karaoke. Und da kommt auch gerade Sina gelaufen. Hast du die wirklich verloren?
2: Ja, das ist echt. Ach, das ist echt übel. Da war noch 10 Euro drauf, Mann, ey.
0: Oh nee.
1: Oh nein.
0: Viel Glück.
2: Ja. Euch noch viel Erfolg.
1: Danke.
0: Danke.
1: Wir müssen aber von vorne, oder?
0: Ja. Hallo, Lukas.
1: Hallo, Laura.
0: Hallo. Wie geht's dir?
1: Actually ganz gut. Jetzt nach des Irrationalen. Ich würde gerade Summary sagen, aber die kommt ja noch. Doch, entspannt, doch.
0: Toll.
1: Ja, und dir?
0: Mir geht's auch gut. Ich war wieder in Leipzig. Mal kurz die Lore vom letzten Mal aufgreifen.
1: Kommt heute auch nicht so häufig vor wie...
0: Okay, worüber reden wir heute?
1: Was war's? Träume?
0: Träume und Wünsche.
1: Und Schwab.
0: Und
1: Schwab. Ist das nicht Markennennung?
0: Keine Ahnung, scheiße.
1: Ja, so ein
0: Schwab.
1: Cola-Orangen-Mischgetränk von einer Marke, wo die Namen sich reimen.
0: Genau. Klingt so ähnlich wie...
1: Schwupp-Schwupp.
0: Ja. Ey, ja, das war... wir hatten da den Kartoffelsalat-Wettbewerb und da haben wir so moderiert und ich habe dann einfach so gejappt. Und dann musste ich so an Schwupp-Schwupp denken. Und das gab's, also früher, als ich ein Kind war, gab's sehr selten so süße, geile Getränke.
1: Mm.
0: Und das war immer so ein ganz besonderer Moment, wo es das gab. Und ich habe mich dann daran zurückerinnert und war so, hä, gibt's das noch? Ich habe das wirklich seit über einem Jahrzehnt nicht mehr getrunken.
1: Ja.
0: Ich habe das letzte Mal, als ich 12 war. Und dann war ich ja jetzt in Leipzig und rate mal, was da auf mich gewartet hat.
1: Ach, wie süß.
0: Ja, Schwupp-Schwupp.
1: Ich glaube, das war auch definitiv Schwupp-Schwupp. Schwupp-Wipp, whatever. War für die Fälle das Cola-Mix-Getränk, bevor der große bayerische Konzern mit dem P am Anfang
0: so witzig, habe ich auch gesagt, in dem Moment, wo ich das vor mir hatte, war ich so, Hot Take, das war die Spitze vor Spitze.
1: Ja.
0: Und dann war ich so, nee, das stimmt nicht. Und ich so, Pap.
1: Ich glaube, Spitze gab es schon,
0: gibt's schon länger. Entschuldigen Sie bitte. Aber, ja, aber so, entschuldigen Sie bitte, also in meiner Geschichte, da ist das the origin.
1: In deinem Traum.
0: In meinem Traum.
1: Manche Träume sind klein.
0: Und manchmal ist das Leben doch ein Wunschkonzert.
1: Ab und zu ja, vielleicht auch ein Ponyhof. Aber nee, lieber ein Wunsch. Ponyhof, das ist auch so eine Metapher, wo ich so bin, nee, ich will nicht auf dem Ponyhof sein. Das ist dreckig, das stinkt.
0: Oh,
1: ja, die Ponys sind süß. Aber der Rest ist, so ist doch das Leben.
0: Ja.
1: Mal cool und auch ganz schön beschissen auch so.
0: Mhm.
1: Also keine Ahnung, lieber ein Wunschkonzert.
0: Lieber ein Wunschkonzert.
1: Also wenn ich mir an einem Abend, keine Ahnung, so 5 Artists, jeder singt so 2, 3 Songs.
0: So witzig, dass du bei einem Wunschkonzert, na klar, dran denkst, das zu gucken. Ich dachte mir gerade so, also mein Wunschkonzert hat auf jeden Fall, ich will so eine Lasershow. Also ich hab gar nicht...
1: Ja, aber das passt ja.
0: Ja, hab mich auf der Bühne gesehen.
1: Ich schaue zu und du performst.
0: Oh.
1: Also,
0: welches dein Wunschkonzert? Jetzt musst du ja sagen, ne?
1: Ja, schon.
0: Scheiße. Ist okay. Hast du neue Wünsche?
1: Nee, ich glaube, meine Wünsche haben sich in den letzten Wochen und Monaten nicht unbedingt verändert.
0: Schön. Hast du noch so Wünsche, die so Dauerbrenner sind?
1: Ja, volle Fälle.
0: Mhm. Man darf die ja eigentlich nicht verraten, ne?
1: Ja.
0: Ja, das ist riskant.
1: Aber die 40 ZuhörerInnen, hallo.
0: Hallo.
1: Ihr dürft hören.
0: ihr dürft mal lauschen.
1: Das sind, keine Ahnung, Wünsche, Projekte umzusetzen, glaube ich.
0: Mhm.
1: Mehr Zeit mit Freunden, also noch mehr Zeit mit. Ich verbringe sehr viel Zeit mit meinen FreundInnen gerade.
0: So wichtig.
1: Sonst. Weil wir wieder verliebt sein. So, aber sonst.
0: Das ist ein krasses Gefühl.
1: Keine Ahnung, die üblichen Dinge, Gesundheit. Weltfrieden. Mhm. Kein Kapitalismus, sowas. Die üblichen Dinge.
0: Oh ja, wir haben vorhin auch schon über die perfekte Utopie geredet. Was habe ich nochmal gesagt? Ja, 2 Tage die Woche so ein Fun-Job. Ja. So wie PokalbauerInnen oder so.
1: Ja.
0: Und wenn man diese 2 Tage, die zahlen dir Miete. Nee, es geht gar nicht. Ich will gar nichts mehr zahlen.
1: Oh,
0: in der perfekten
1: ja.
0: Utopie, da muss man nichts zahlen.
1: Ja, das stimmt.
0: Da ist einfach, ach, ich habe keinen Bock mehr.
1: Dann macht man halt Sachen.
0: Ich bin auch in so einer finanziellen Krise. Ich kann nicht mehr. Ich wirklich. Yeah. Diese E-Mail mit den Semestergebühren.
1: Oh mein Gott.
0: Und ich schulde meiner Krankenkasse Geld, weil ich vergessen habe, den letzten Beitrag zu überweisen. Und ich weiß nicht, wo ich das herkriegen soll. Wirklich keine Ahnung.
1: Ja.
0: Also, ja. Ich habe jetzt meinen Großeltern, ich habe da noch ein Zelt. Ich hasse Zelten.
1: Ja.
0: Und dann war ich so, geil, kann das Zelt verkaufen. Weil das bringt mir ja auch nur irgendwie 70 Euro oder so rein.
1: Ja.
0: Hoffentlich, wenn ich Glück habe.
1: Ja, das stimmt.
0: Ach, und ich will meine Loopmaschine nicht verkaufen. Das ist echt das Schlimmste, wenn man an so einem Punkt ankommt, dass man zu Hause seine Wertgegenstände durchgeht und überlegt, was kann ich davon gerade abdrücken.
1: Ja, das stimmt. Das stimmt.
0: Und die Loopmaschine brauche ich momentan nicht wirklich.
1: Ja.
0: Oh, aber ich will sie irgendwie nicht verkaufen. Ich habe auch so ein Instagram-Reels gesehen wieder.
1: Mhm.
0: Ja. Und da hat so eine alte Zeitschriften gefunden von, ich glaube, 2009 oder so. Und dann musste der Typ in dem Video raten. Also, die hat quasi, es ging, warte mal, wie rum war das in dem Video? Ah ja, er musste dann raten, wie viel das damals gekostet hat. Oder Glas berühmte Nusscreme kostet 4,99 und wie viel das halt gekostet hat. Weißt du, wie viel das 2009 gekostet hat?
2: Korrektur 2002.
0: Rate mal, das weiß ich nämlich noch.
1: So 1,99 bis
0: 99 12. Cent.
1: 2009 war das nicht eine Wirtschaftskrise?
0: Für ein Glas? Ja, das ist so krass. Ich war so, Alter,
1: what
0: the
1: fuck?
0: Wirklich, ich möchte nicht mehr. Barilla Fertigsoße. Ach so, keine Markennennung. Italienisches Unternehmen, das wir echt mal canceln sollten.
1: Ja.
0: Ja, die geben mir so auf den Sack. Also erstens, unglaublich überteuert. Die Nudeln sind nicht gut. Sorry.
1: Waren sich die Chefs da nicht irgendwann mal so auch so homophob geäußert?
0: Ja, voll.
1: Das ist auch schon lange her.
0: Es gibt ja die perfekte Nudelfamilie da und die besteht auf jeden Fall aus Mann, Frau und 2 Kindern. Und die unterstützen auch die Portion rechte Nudeln. Partei. Die sind nicht nur konservativ, auch sind da gut rechts und konservativ, gibt sich ja immer sehr gerne die Hand.
1: Ja, ja, aber es sind auch noch finanziell zu unterstützen, das ist ja dann auch nochmal ein anderes Level.
0: Wir müssen ja den Leuten noch irgendeinen Mehrwert mitgeben, oder müssen wir eigentlich gar nicht?
1: Ja, müssen wir nochmal in so eine Beziehungs-Liebes-Whatever-Richtung, oder?
0: Mhm.
1: Weiß ich nicht. Also ich bin auch fein, wenn wir es nicht machen.
0: Genau.
1: Also haben es ja nur kurz angeschnitten, das reicht voll. Eigentlich auch.
0: Manchmal ist die wichtigste Beziehung vielleicht die zu dir selbst und dass du dir deine Träume und Wünsche erfüllst. Aber manchmal
1: gute auch
0: ein bisschen schwer.
1: Ja, ja, auf alle Fälle.
0: Vielleicht doch einfach heute ein ganz kurzes aus dem Nähkästchen geplaudert.
1: Ja,
0: Enrico und Rory haben jetzt Schicht in der M18, wie jeden Dienstag.
1: Kommt vorbei,
0: da ist jetzt auch immer Karaoke. Hast du einen Go-To-Karaoke-Song?
1: Ich habe keinen direkten Go-To-Karaoke-Song, weil ich selten Karaoke singe.
0: Mhm.
1: Aber ich glaube, ich würde immer gerne Here Comes the Rain Again von Eurythmics.
0: Mhm.
1: Ich weiß nicht, wie sie so. Ich bevorzuge schon irgendwie Musik von Frauen irgendwie, oder halt von, keine Ahnung, ist es irgendwie.
0: Mhm.
1: Finde ich Female Artists irgendwie, ist eher mein Bereich. Und Annie Lennox hat halt eine recht tiefe Stimme. Und das hört sich nicht ganz so schlimm an, wenn ich nicht. Also irgendwie ist es. Und ja. Ich mag den Song. Also ich mag Eurythmics generell und ich mag den Song. Deswegen wird er jetzt gespielt gleich.
0: Ja, und mein Go-To-Karaoke-Song ist Don't Go Breaking My Heart von Elton John und Kiki Lee. Beide Stimmen kann ich.
1: Oh mein
0: Gott. Ich mach dann wirklich so. Don't go breaking my heart. 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Okay, und das hört ihr jetzt. Tschüssi.
1: Tschüss.

So, und jetzt nochmal richtig. Hallo Oma! Ich wollte sagen, dass mir das ganz viel bedeutet, dass du mal meine Radioshow hörst. Ich hab dich ganz doll lieb und lass einfach mal gleich telefonieren. Jetzt mache ich dir deinen Lieblingssong an. Calm Before the Storm von The Common Linnets.

Heute machen wir mal keinen Anruf. Es ist trotzdem eine richtige Radiosendung, aber Papas Lieblingssänger Marco Mengoni und Angelina Mango haben einen neuen Banger gedroppt. Den hören wir uns jetzt an und ich verabschiede mich. Ey und Leute, hört mir zu, schaut mir hin, werdet laut, träumt mehr. Das Leben ist viel zu kurz, mehr ein Orgasmus. Der auch.

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1: Das war Canto d'amore von Marco Mengoni und Angelina Mango. Bis zum nächsten Mal bei Lori Amore Femme.

Werte Zuhörerinnen, werte Zuhörer, scheinbar die ganze Welt und insbesondere ein Großteil des sich irgendwie links wähnenden Bereichs dieses Gesamtzusammenhangs hat sich entschieden. Und zwar derart, dass erstens Israel schuld ist, zweitens die Juden überall diesen Schuldigen unterstützen, drittens sie daher überall legitime Ziele in jedweder Form sind. Viertens, die Welt eine bessere wäre, würde sich dieser Staat in sein Schicksal ergeben, das da Auslöschung bedeuten würde. Und wenn wir sehr generalisierend von der Welt sprechen, dann wird dies anhand der Weltorganisation, der UNO, nur allzu deutlich. Mit deren Verhältnis zum jüdischen Staat wollen wir uns in dieser und den beiden nächsten Sendungen beschäftigen. Wir greifen dabei auf einen weiteren Beitrag aus dem Buch Projektiver Antizionismus zurück, herausgegeben von Karin Stöckner und Stefan Griegert. Florian Makel hat in diesem Beitrag unter der Überschrift Die UNO und Israel vor und nach dem 7. Oktober das Thema beleuchtet.

0: Besucher des UNO-Hauptquartiers in New York haben neben den üblichen Besichtigungstouren auch die Möglichkeit, temporäre Ausstellungen anzusehen. Im Sommer 2024 gab es im Eingangsbereich des Besucherzentrums eine Ausstellung mit dem Titel Memories, deren Inhalt auf der UNO-Webseite folgendermaßen beschrieben wurde.
1: Mit dieser Ausstellung soll das Bewusstsein für die menschlichen Geschichten geschärft werden, die jedem Opfer und Überlebenden des Terrorismus zugrunde liegen, sowie für die lang anhaltenden Auswirkungen, die jeder Terroranschlag auf seine überlebenden Opfer hat. Außerdem sollen die Gemeinsamkeiten hervorgehoben werden, welche die Opfer auf der ganzen Welt verbinden, und betont werden, wie wichtig es ist, Terroranschläge und damit neue Opfer zu verhindern.
0: Erwähnt wurden in der Ausstellung von den Anschlägen des 11. September 2001 in den USA und dem Attentat auf den Boston-Marathon 2013 bis zu Anschlägen in Indonesien oder Kenia Terrorakte in aller Welt. Palästinensische Terrorakte und deren israelische Opfer suchte man vergeblich.
1: Obwohl palästinensische Gruppen in den späten 1960er Jahren Pioniere des internationalen Terrors waren und in Dutzenden Ländern blutige Anschläge verübt haben, palästinensische Selbstmordattentäter im Laufe der Jahre hunderte Israelis mit in den Tod rissen und der Massenmord der Hamas in Israel vom 7. Oktober 2023, bei dem rund 1200 Israelis bestialisch ermordet wurden, noch nicht einmal ein Jahr her war, wurde palästinensischer Terror gegen Israel in der Ausstellung mit keinem einzigen Wort erwähnt.
2: Dass Israelis als Opfer palästinensischen Terrors für die Vereinten Nationen schlicht nicht existieren, beschränkt sich nicht allein auf diese Ausstellung in New York, sondern hat System, wie auch ein anderes Beispiel zeigt. Der Sicherheitsrat führt eine Liste von aktuellen Personen und Organisationen, die wegen Terrorismus oder Terrorunterstützung unter Sanktionen des Sicherheitsrates stehen. Unter den knapp 200 aufgeführten Organisationen befinden sich Al-Qaida, der ägyptische Islamische Dschihad, die philippinische Gruppe Abu Sayyaf und viele andere Terrorgruppen, aber keine einzige palästinensische. Nicht die Hamas, nicht der palästinensische Islamische Dschihad, keine Al-Aqsa-Brigaden und keine Volksfront für die Befreiung Palästinas. Palästinensische Terrorgruppen konnten jahrzehntelang israelische Zivilisten ermorden, ohne deswegen bei den Vereinten Nationen als Terrororganisationen sanktioniert oder auch nur als Terrorgruppen angesehen zu werden.
3: Dass die UNO eine ausgeprägt anti-israelische Schlagseite aufweist, mag als erste Annäherung ein Beispiel veranschaulichen. Von 2000 bis 2014 wurden im Krieg im Kongo rund 5 Millionen Menschen getötet und etliche Millionen zu Flüchtlingen. In dieser Zeit gab es im Schnitt pro Jahr 2 Resolutionen der UNO-Generalversammlung, die sich mit dem Kongo beschäftigten. Die meisten von ihnen bezogen sich auf UNO-Friedenstruppen. Dagegen wurden im selben Zeitraum fast 300 Resolutionen gegen Israel verabschiedet, im Schnitt nicht weniger als 23 pro Jahr. Insgesamt hat die Generalversammlung mehr Resolutionen beschlossen, in denen explizit Israel an den Pranger gestellt wurde, als gegen alle anderen Länder der Welt zusammen.
4: Leider trifft der Befund zu, dass sich bei den Vereinten Nationen für nahezu jede Absurdität eine Mehrheit finden lässt, wenn Israel dabei in ein schlechtes Licht gerückt werden kann, wie der ehemalige israelische Außenminister Abba Eban es einmal auf den Punkt gebracht hatte. Er sagte, Zitat, wenn Algerien in einem Resolutionsentwurf erklären würde, dass die Erde eine Scheibe ist und Israel sie dazu gemacht hat, dann würde diese Resolution mit 164 zu 13 Stimmen bei 26 Enthaltungen angenommen werden. Zitat Ende.

0: Die Vereinten Nationen waren nicht immer so israelfeindlich, wie sie sich heute präsentieren. Das beste Beispiel ist die von der Generalversammlung mit 2/3 Mehrheit angenommene sogenannte Teilungsresolution vom 29. November 1947, mit der vorgeschlagen wurde, dass in Palästina ein unabhängiger arabischer Staat und ein unabhängiger jüdischer Staat entstehen sollte. Wie allseits bekannt ist, konnte diese Resolution nie umgesetzt werden, weil die arabischen Staaten sich einer Teilung des Landes kategorisch verweigerten und gegen die Entstehung eines jüdischen Staates 1948 in den Krieg zogen. Die Teilungsresolution war ein Kompromissvorschlag, der mit dem arabischen Angriff auf Israel wieder vom Tisch war. Eine rechtlich bindende Wirkung hatte er als Resolution der Generalversammlung ohnehin nicht.
1: Der Teilungsvorschlag, mit dem die Vereinten Nationen für die Schaffung eines jüdischen Staates eintraten, war Ausdruck eines kurzen historischen Moments, in dem ein auch von damaligen Zeitgenossen für höchst unwahrscheinlich gehaltener Fall eingetreten war, dass die USA und die Sowjetunion inmitten des gerade ausbrechenden Kalten Krieges an einem Strang zogen. Der israelische Diplomat David Horowitz schrieb im Rückblick 6 Jahre später:
2: Das große Wunder war die sowjetisch-amerikanische Einigkeit, die im Zuge der Entscheidung für die Schaffung des jüdischen Staates erreicht wurde. Der einzige Fall solcher Einigkeit in der Geschichte der Vereinten Nationen. Für eine kurze Zeit standen die Vereinigten Staaten und die UdSSR Seite an Seite an der Wiege der jüdischen Unabhängigkeit.
3: Noch während des israelischen Unabhängigkeitskrieges deutete sich eine Positionsverschiebung der Sowjetunion an. Binnen weniger Jahre schwenkte der gesamte sowjetisch geführte Staatenblock auf einen stramm anti-israelischen Kurs um. Auch bei den Vereinten Nationen zeichnete sich schon während des Krieges eine deutlich weniger freundliche Haltung gegenüber dem Projekt eines jüdischen Staates ab.
4: Die vollständige Kehrtwende der UNO vollzog sich im Laufe der kommenden rund 25 Jahre. Dafür waren 3 wesentliche Entwicklungen verantwortlich. Der große Zuwachs an UNO-Mitgliedstaaten im Zuge der weltweiten Entkolonialisierung, der Einsatz der sogenannten Ölwaffe durch die arabischen erdölproduzierenden Staaten im Yom Kippur-Krieg 1973 und der rasante Anstieg, den die Palästinensische Befreiungsorganisation, PLO, auf dem Parkett der Vereinten Nationen hinlegte.

0: Der nach dem Zweiten Weltkrieg weltweit einsetzende Prozess der Entkolonialisierung führte zur Entstehung etlicher neuer Staaten, die als neue UN-Mitglieder die Mehrheitsverhältnisse in den verschiedenen Gremien der Vereinten Nationen nachhaltig veränderten. 1945 wurde die UNO mit 50 Mitgliedern gegründet. Bis zum Sechstagekrieg 1967 war die Mitgliederzahl auf 123 angewachsen. Und 1975, im Jahr der Verabschiedung der berüchtigten Zionismus ist Rassismus-Resolution, waren es bereits 144 Mitglieder. Zu diesem Zeitpunkt handelt es sich nur mehr bei einem Viertel der Mitgliedstaaten um Demokratien, die zu einer Minderheit in den Vereinten Nationen geworden waren und nur mehr ein kleines und isoliertes Segment der Weltgemeinschaft repräsentierten. Aktuell gehören der UNO 193 Staaten an.
1: Dieser Prozess bedeutete für die Vereinten Nationen nicht nur einen quantitativen, sondern auch einen qualitativen Wandel. Die vom Kolonialismus befreiten und nunmehr unabhängigen Staaten wurden formal oftmals als Demokratien ins Leben gerufen, doch war dieser Regierungsform in aller Regel nur kurze Lebenszeit beschieden. Viele mutierten zu autokratischen und diktatorischen Regimen, die meist ausgeprägt antiwestlichen Ideologien anhingen und mit dem Ostblock und den arabischen bzw. islamischen Staaten verbündet waren. Die Allianz aus ehemaligen Kolonien, dem Sowjetblock sowie den arabischen und islamischen Staaten machten den Kern der trotz aller seither eingetretenen politischen Veränderungen bis heute existierenden automatischen Mehrheit gegen Israel bei den Vereinten Nationen aus.
2: Der zweite für den anti-israelischen Kurswechsel der Vereinten Nationen verantwortliche Faktor ereignete sich Anfang der 1970er Jahre. Nach dem ägyptisch-syrischen Angriff auf Israel im Oktober 1973, mit dem der Yom Kippur-Krieg begann, drosselten die arabischen OPEC-Staaten die eigene Ölförderung und verhängten als Strafe Ölembargos gegen Länder, die von ihnen als Unterstützer Israels betrachtet wurden. Unberechtigterweise verweigerten doch beispielsweise sämtliche europäischen Länder dem von seinen Nachbarn überfallenen jüdischen Staat nahezu jegliche Unterstützung. Gegen zwei Staaten, die USA und die Niederlande, wurde sogar ein kompletter Ölboykott verhängt.
3: Der Einsatz der Ölwaffe zeigte unmittelbar Wirkung. Am 6. November 1973 veröffentlichte die Europäische Wirtschaftsgemeinschaft bei einem Treffen in Brüssel eine Erklärung, die nach der damaligen Einschätzung der Washington Post klar darauf abzielte, die arabischen Nationen zu besänftigen und im Wesentlichen eine weitgehende Übernahme arabischer Positionen bedeutete. Hinter vorgehaltener Hand wurde gar nicht bestritten, dass die Erklärung eine Geste des Appeasements gegenüber den Arabern war, mit der eine Ausweitung des Ölboykotts verhindert werden sollte.

0: Nicht nur europäische Staaten wurden von der arabischen Ölwaffe getroffen. Auch Japan, das in den 1970er Jahren über 2/3 seines Ölbedarfs mit Importen bediente und ohnehin schon als eines der betont pro-arabischen Länder galt, geriet ins Fadenkreuz. Und die Forderungen fielen noch härter aus als jene gegen die Europäer. Japan wurde aufgefordert, die diplomatischen und wirtschaftlichen Beziehungen zu Israel abzubrechen, den Arabern militärische Hilfe zu leisten und auf die USA einzuwirken, damit diese ihre Haltung im israelisch-arabischen Konflikt ändern. Japan reagierte mit einer Erklärung, die in ihrer pro-arabischen bzw. pro-palästinensischen Haltung noch über das Statement der Europäischen Wirtschaftsgemeinschaft hinausging. Darüber hinaus gab es Versprechen über Wirtschaftshilfen in Milliardenhöhe. Japan agierte in weiterer Folge auf dem internationalen Parkett als die am meisten pro-arabische Industrienation und spielte auch bei der Akzeptanz der PLO eine Vorreiterrolle.
1: Auf der Ebene der Vereinten Nationen bewirkte die arabische Ölwaffe eine Änderung des Stimmverhaltens, auch bei Ländern, die in einem weit geringeren Maße von Ölimporten aus dem Nahen Osten abhängig waren als die europäischen Staaten oder Japan. So etwa bei Kanada, das in Nahostfragen traditionell mit den USA abgestimmt hatte. Jetzt war plötzlich ein Wechsel in der Rhetorik über die Palästinenser zu bemerken und Kanada enthielt sich fortan bei pro-palästinensischen Resolutionen der UN-Generalversammlung, die es zuvor noch explizit abgelehnt hatte, der Stimme. Generell schien es vielen westlichen Staaten ein akzeptabler Preis zu sein, die Sicherheit der Ölversorgung dadurch zu erhöhen, dass sie bei den Vereinten Nationen auf größere Distanz zu Israel gingen und vermehrt Resolutionen absegneten, welche die arabischen Positionen unterstützten.
2: Der Kontinent, auf dem die arabische Ölwaffe die weitreichendsten Folgen hatte, war Afrika. Israel hatte zu vielen afrikanischen Staaten relativ gute Beziehungen, die nicht zuletzt auch aus dem israelischen Selbstverständnis herrührten, aus einer antikolonialen Revolte hervorgegangen zu sein. Israelische Entwicklungshilfeteams waren in etlichen afrikanischen Ländern tätig, tausende Afrikaner kamen zu Ausbildungszwecken nach Israel. Einen ersten Dämpfer in den Beziehungen gab es bereits nach dem Sechstagekrieg 1967, als einige afrikanische Staaten auf arabischen Einfluss hin die Beziehungen zu Israel abbrachen. Eine Entwicklung, die sich nach dem Krieg von 1973 noch einmal drastisch verschärfte.
3: Dieser Einfluss nahm unterschiedliche Formen an und reichte vom Appell zur islamischen Einheit an Länder, die mehrheitlich islamisch waren oder zumindest große islamische Minderheiten beinhalteten, über Aufrufe zur afro-arabischen Solidarität im Kampf gegen den westlichen Kolonialismus bis hin zu direkten Drohungen gegen Regime oder bestimmte politische Führungspersönlichkeiten. Dazu kamen Versprechungen über wirtschaftliche Hilfen und Öllieferungen, die speziell nach der Vervielfachung des Ölpreises im Zuge des Oktoberkrieges 1973 auf fruchtbaren Boden fielen. Letztendlich kappten 29 afrikanische Länder die Beziehungen zum jüdischen Staat.

0: Für die Obsession, mit der die UNO sich seit Mitte der 1970er Jahre auf Israel stürzte, bedurfte es jedoch noch eines dritten Faktors: des Siegeszuges der PLO auf dem diplomatischen Parkett und der damit einhergehenden Legitimierung des palästinensischen Terrors gegen Israel. Damit der kometenhafte Aufstieg der PLO in der ersten Hälfte der 1970er Jahre gelingen konnte, musste die Wahrnehmung des arabisch-israelischen Konflikts in der internationalen Öffentlichkeit grundlegend verändert werden. Bis zum Sechstagekrieg von 1967 spielten die Palästinenser bei den Vereinten Nationen keine Rolle.
1: Das Bild von Israel als dem David, der sich gegen die als Goliath wahrgenommene arabische Welt zu behaupten habe, musste umgedreht werden. In der neuen Wahrnehmung wurde Israel plötzlich zum Goliath, der nunmehr als Besatzungsmacht nicht mehr allgemein der arabischen Welt gegenüberstand, sondern den neu auf der Bühne aufgetauchten Palästinensern, die jetzt in die Rolle des David schlüpften.
2: Um Anschluss an den Zeitgeist der späten 1960er, frühen 1970er Jahre zu finden und weltweit Sympathien gewinnen zu können, musste der fortdauernde Kampf gegen Israel aus der politischen Schmuddelecke hinaus manövriert werden und in ein neues ideologisches, sich vermeintlich progressiv gebendes Gewand schlüpfen. Die alte Führung der Araber in Palästina hatte sich durch ihre Kollaboration mit dem nationalsozialistischen Deutschland international nachhaltig diskreditiert. Mit der extremistischen Rhetorik der arabischen Seite und all ihren Drohungen, die Juden wahlweise zu massakrieren oder ins Meer zu treiben, war es schwierig, auf internationaler Bühne zu reüssieren.
3: Wollte der palästinensische Nationalismus an Unterstützung gewinnen, musste der eigene Kampf als Teil des internationalen Kampfes gegen den weltweiten Imperialismus und Kolonialismus inszeniert werden. Das taten nicht nur Gruppen wie die PFLP oder die Demokratische Front zur Befreiung Palästinas, DFLP, die ohnehin der einen oder anderen Ausprägung marxistischer Ideologie anhingen, sondern auch die Fatah von Yasser Arafat, die sich zur einflussreichsten Organisation im Rahmen der PLO entwickelte. Kontakte wurden nach Algerien, Vietnam, China oder Kuba geknüpft. Im Januar 1969 erklärte das Fatah-Zentralkomitee, Zitat: "Der Kampf des palästinensischen Volkes ist, wie der des vietnamesischen Volkes oder anderer Völker in Asien, Afrika und Lateinamerika, Bestandteil des historischen Prozesses der Befreiung der unterdrückten Völker vom Kolonialismus und Imperialismus." Zitat Ende.
4: Statt zu fordern, die Juden ins Meer zu treiben, hieß es jetzt, man kämpfe für die Freundschaft der Völker. Das klang harmlos, ja geradezu fortschrittlich, beinhaltete aber ein Problem. Die Juden waren aus Sicht der PLO kein Volk. So hieß es in Artikel 20 der PLO-Charta, dass das Judentum nur eine Religion und nicht eine unabhängige Nationalität sei. Die Juden stellen nicht ein einzelnes Volk mit eigener Identität dar, sondern sind Bürger der Staaten, denen sie angehören. Ansprüche der Juden auf historische oder religiöse Bindungen mit Palästina seien unvereinbar mit den geschichtlichen Tatsachen.
5: Da Juden für die PLO kein Volk mit eigener Identität waren, hatten sie auch kein Anrecht auf einen eigenen Staat. Israel sei daher kein richtiger Staat, sondern, wie es in der israelfeindlichen Propaganda oftmals hieß, nur ein künstliches Gebilde. Der PLO zufolge hatten zwar alle Völker gleiche Rechte, nur waren die Juden eben kein Volk, die deswegen selbstverständlich auch keinen Anspruch auf einen Staat haben konnten und erst recht keinen in Palästina, zu dem sie ja laut PLO keinerlei Beziehung hatten. Auch wenn sich von der Substanz her nicht viel verändert hatte, war die Neuvermarktung des arabischen Krieges gegen Israel als palästinensischer Befreiungskampf ein voller Erfolg. Das Palästinensertuch wurde zum politischen Modeaccessoire. Die palästinensischen Organisationen beflügelten die Revolutionsfantasien westlicher Linker, von denen einige in den Nahen Osten zogen, um sich in palästinensischen Ausbildungslagern auf den Kampf gegen den Weltimperialismus vorzubereiten und dort gelegentlich auf Nazis trafen, die sich in denselben palästinensischen Camps zu Terroristen ausbilden ließen.

0: Terrorismus war es denn auch, der den Aufstieg der PLO bei den Vereinten Nationen einläutete. Nachdem 1967 der Versuch palästinensischer Gruppierungen kläglich gescheitert war, in den von Israel besetzten Gebieten einen klassischen Guerillakrieg zu initiieren, war es die PFLP, die als erste palästinensische Gruppe auf spektakulären internationalen Terror setzte. PFLP-Chef George Habash erläuterte den Hintergedanken folgendermaßen.
1: Wir glauben, dass es mehr Effekt erzielt, einen Juden weit entfernt umzubringen, als 100 von ihnen im Kampf zu töten. Es erregt mehr Aufmerksamkeit. Und wenn wir ein Geschäft in London in Brand setzen, sind diese Flammen so viel wert wie das Niederbrennen von 2 Dutzend Kibbuzim, weil wir die Menschen dazu zwingen, danach zu fragen, was hier los ist.
0: Schnell sprangen andere palästinensische Gruppierungen auf diesen Zug auf, sodass Ende der 1960er, Anfang der 1970er Jahre kaum eine Woche verging, in der nicht ein weiterer palästinensischer Terrorakt für Schlagzeilen sorgte.
2: Bei den Vereinten Nationen kristallisierte sich im Umgang mit dem palästinensischen Terrorismus rasch ein Muster heraus. Am 26. Dezember 1968 attackierten mit Brandbomben und Maschinenpistolen bewaffnete palästinensische Terroristen eine El Al-Maschine am Flughafen von Athen. Ein Israeli wurde getötet und eine Stewardess schwer verletzt, als sie aus dem brennenden Flugzeug flüchten wollte. Als Reaktion auf den Athener Anschlag sprengten israelische Kommandos auf dem Flughafen von Beirut 13 Flugzeuge, die 3 verschiedenen arabischen Fluglinien gehörten. In einem Kommuniqué erklärte die israelische Regierung, Israel wolle die arabischen Staaten in die Verantwortung nehmen, keine Aktivitäten von Terrororganisationen auf ihren Staatsgebieten zuzulassen.
3: Bei den Vereinten Nationen reagierte der Sicherheitsrat mit der einstimmigen Verabschiedung einer scharf formulierten Resolution. Der Rat verurteilte Israel für seine vorsätzliche militärische Aktion, die eine Verletzung seiner Verpflichtungen gemäß der UN-Charta und der Waffenstillstandsresolutionen darstelle. Er betrachtete, Zitat, diese vorsätzliche Gewalttat als eine Gefährdung der Aufrechterhaltung des Friedens, Zitat Ende, und richtete eine ernste Warnung an Israel, der zufolge weitere derartige Aktionen Konsequenzen zeitigen würden, und meinte, der Libanon habe ein Anrecht auf Entschädigung für die erlittenen Zerstörungen.
4: Israel wurde scharf für eine Aktion verurteilt, über deren Weisheit und Legitimität man sicherlich unterschiedlicher Meinung sein konnte, bei der aber abgesehen von den gesprengten Flugzeugen nichts und niemand zu Schaden kam. Der Terrorangriff auf das israelische Passagierflugzeug in Athen hingegen, bei dem ein Mensch ermordet und ein weiterer schwer verletzt wurde, wurde bei den Vereinten Nationen nicht verurteilt, ja nicht einmal erwähnt. Dieses Muster sollte den Umgang der Vereinten Nationen mit anti-israelischem Terrorismus in den kommenden Jahren charakterisieren. Tödliche palästinensische Attacken wurden ignoriert, israelische Verteidigungsmaßnahmen oder Vergeltungsschläge dagegen als Gefährdung der internationalen Sicherheit verurteilt.
5: Kein Wunder, dass die palästinensischen Terrororganisationen mit den Ergebnissen ihrer internationalen Aktionen vollauf zufrieden waren. Zumal westliche Staaten aus Angst vor Terroranschlägen kaum gegen palästinensische Terroristen vorgingen und diese, wenn sie denn einmal eingesperrt wurden, möglichst rasch wieder loswerden wollten. Die Zahlen einer Studie des israelischen Außenministeriums belegen dies eindrucksvoll. Von den 204 palästinensischen Terroristen, die zwischen 1968 und 1975 außerhalb des Nahen Ostens inhaftiert wurden, befanden sich zum Jahresende 1975 noch ganze 3 in Haft. Die palästinensischen Terrorgruppen mussten dies geradezu als Einladung zur Durchführung weiterer Terroranschläge verstehen.

0: Mit ihren internationalen Terroranschlägen bombte und schoss sich die PLO in die Aufmerksamkeit der Weltöffentlichkeit und erntete die Sympathien und Unterstützung der Vereinten Nationen. 1969 verabschiedete die UNO-Generalversammlung eine Resolution, in der, wie es hieß, die unveräußerlichen Rechte des Volks von Palästina bestätigt wurden. Rechte, die in dieser Form zuvor nirgends proklamiert worden waren und deren Inhalt unbestimmt blieb.
1: Rund ein Jahr später betonte die UN-Generalversammlung in einer Resolution die Legitimität des Kampfes der kolonisierten Völker und der Völker unter Fremdherrschaft und bekannte sich zu deren Recht, alle notwendigen und ihnen zur Verfügung stehenden Mittel im Kampf um Selbstbestimmung einzusetzen. Die palästinensischen Organisationen verstanden das als Blankovollmacht für ihre Gewalttaten. Nicht, dass sie vorher von der Ermordung Unschuldiger abgesehen hätten, aber nun beriefen sie sich darauf, als Volk unter Fremdherrschaft alle Mittel einsetzen zu dürfen, selbst wenn das die wahllose Ermordung von Zivilisten bedeutete.
2: In rascher Abfolge folgte daraufhin die Aufnahme der PLO als Beobachter bei etlichen UN-Institutionen wie dem Wirtschafts- und Sozialrat, der Weltbevölkerungskonferenz, der Welternährungskonferenz, der Weltgesundheitsorganisation und der ersten Weltfrauenkonferenz, die mit einer Erklärung zur Rolle der Frauen unter anderem im Kampf für die Eliminierung des Zionismus zu Ende ging. Die PLO erhielt auch Zugang zur internationalen Zivilluftfahrtorganisation, womit ausgerechnet jene Organisation, welche die Geschichte der modernen Luftpiraterie geprägt hat wie keine andere, in der Sonderorganisation der Vereinten Nationen vertreten war, die sich um die Sicherheit der zivilen Luftfahrt kümmern sollte.
3: Wenige Jahre zuvor war die PLO noch ein im internationalen Abseits stehender Dachverband verschiedener palästinensischer Terrororganisationen gewesen. Jetzt trat sie als Befreiungsorganisation auf, die sich nur der Mittel bediente, die ihr laut internationalem Recht angeblich zustanden. Auch wenn dieses vermeintliche internationale Recht in wenig mehr bestand als in einigen rechtlich nicht bindenden Resolutionen der UNO-Generalversammlung.

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Das war die Brave Old Hora mit der Gruppe Brave Old World. Und das ist eine Gruppe, die bei uns in Weimar bekannt ist, denn der Chef dieser Gruppe, der leitet auch die Other Music Academy, die OMA. Und das ist wiederum der Austrageort des Yiddish Summer, der, ja, wenn ich richtig rechne, dieses Jahr zum 27. Mal bereits hier in Weimar stattfindet. Und da wird immer ganz viel jiddische Kultur verschiedenster Art gemacht. Es werden Bezüge angeschaut, zum Beispiel zur chassidischen Musik. Es wurde einmal geschaut, die bessarabische Musik, die Einflüsse des Balkans, die Other Europeans und so weiter und so fort. Und auch in der heutigen Sendung wird es neben der typischen Klezmer-Musik, wie die jiddische Musik allgemein genannt wird, auch viele andere Einflüsse in der Sendung geben. Und zu dieser Sendung wünsche ich Ihnen gute Unterhaltung und viel Spaß.

Es war Alicia Svigals mit dem Oi Tate und dann Rebens Nigen. Nigen ist übrigens eine Melodie und Oi Tate heißt O Vater. Und es war ein typischer Marsch mit Blechmusik, wie man sie sich so richtig in den alten Städtels vorstellen kann. Chassidisch, das ist ein Begriff, den ich schon mehrmals benutzt habe. Das ist eine bestimmte Art jüdischen Lebens. Und die Chassidim, das waren die, die vor allem bei uns und in Osteuropa zu Hause waren, über die sich eben die Klezmermusik dann auch definiert hat. Und so einen chassidischen Tanz habe ich jetzt für Sie mit der Warschau Village Band. Das ist eine Band, in der es jetzt vor allem um die Geige und das Cello gehen wird und das Ganze auch ein bisschen modernisiert.

Ja, das war die Warschau Village Band aus Polen, aus Warschau natürlich mit dem Taniec Chadicki. Als nächstes kommt Angelo Baselli und Gianluca Casadei. Das sind zwei Italiener, die uns jetzt eine Mazurka vorstellen werden. Von der Welt, fos is nisto mer of a Welt, dat is no more klesma. Treasures von Vernadsky National Library of Ukraine. Das ist der Name der CD, also ziemlich lang. Und das sind also ukrainische Klezmer-Schätze, die hier geborgen werden von einer Welt, die nicht mehr die Klezmer-Welt ist. Ja, und das Ganze klingt auch entsprechend.

Ja, das war jetzt eine Masurke mit Angelo Baselli und Gianluca Cassidei. Eine Melodie aus der Ukraine von den Schätzen von der Nationalen Bibliothek von Vernaz. Als nächstes kommt eine Musik, die auch im Raum der Ukraine und in Ostrumänien entstanden ist, in der sogenannten Bessarabischen Welt. Die Hauptstadt dieser Gegend war übrigens Odessa, aber auch das ganze heutige Moldawien und Ostrumänien gehörten dazu und so ist natürlich auch die Musik sehr stark rumänisch beeinflusst. Und da gehört natürlich die Dojna dazu. Die Dojna, das ist eine Improvisation, die wir jetzt von einer ungarischen Gruppe hören, nämlich Musikasch. Hanerus Hanul heißt das Stück.

Ja, mit der Gruppe Musikas sind wir schon ganz im ungarisch-rumänischen Raum gelangt. Das war jetzt eine wunderbar improvisierte Dojna mit Geige, begleitet von einem Zimbal, also dem Klezmer-Hackbrett, eine Dojna Hanerus Hanul. Und wir gehen jetzt dorthin, wo einer der urtümlichsten ungarischen Stämme lebt, nämlich die Szekla, und das ist in Nordrumänien in Maramures. Maramures Chsidim heißt jetzt das folgende Stück, das uns jetzt die Pressburger Klezmerband vorspielen wird. Und das klingt schon ganz so, wie die traditionelle Musik in Maramures klingt.

ja, wunderbare Musik aus Maramuresch, aus Nordrumänien oder dem nordrumänisch-ukrainischen Grenzgebiet in den Waldkarpaten. War das jetzt gerade mit der Pressburger Klezmerband, die heißt übrigens wirklich so, also nicht

Klezmer-Band den Bratislava oder sowas, denn Pressburg sagt man heute nicht mehr. Heute ist das die Hauptstadt der Slowakei mit dem Namen Bratislava, aber die Pressburger Klezmer-Band, die nennt sich tatsächlich noch mit dem deutschen Namen, spielt aber vor allem Musik, die ungarisch beeinflusst ist, und die gibt es ja in der Slowakei auch. Als nächstes eine Hora Mare, wie sie die Klezmerim spielen, ein Gassenliegen noch einmal mit der Gruppe Revepassion.

Ja, Schostropetz hieß das Ganze mit der Gruppe von Both Ends of Earth und das war jetzt eine Giamparale, also ein 7/8-Takt für die Hirtenflöte, Kaval und dem Klavier. Das Ganze ist natürlich sehr stark rumänisch beeinflusst. Und wir bleiben jetzt auch beim nächsten Stück in Rumänien und hören jetzt eine Hora, die gut in die gerade vergangene Frühlingszeit passt, die Hora Primaveri. Allerdings hat die Magnolia Klezmer Band dieses Stück gewaltig verändert und die Klezmerim nennen es auch nicht die Frühlingshora, sondern die Golden Stain Hora and Honga.

Ja, das klang jetzt schon ganz schön jazzig. Das war jetzt der Nigen Nummer 13 mit Marie Trestjan in der heutigen Sendung mit Klezmermusik aus der ganzen Welt. Wir haben am Anfang erst nochmal rumänische Musik gehört, nämlich eine Doina, gespielt auf dem Zimbalom. Ja, und die danach folgende Polka, die hat schon ganz schön an den Gypsy Swing erinnert. Und damit sind wir jetzt im experimentelleren Teil der Sendung angekommen und gehen jetzt einmal nach Südamerika. Die Cabala Buenos Aires Klezmer Band hören wir jetzt mit dem Stück Couscous. Und wenn Sie jetzt einen Tango Klezmer erwarten, dann liegen Sie gar nicht so falsch, denn das Hauptinstrument hier ist tatsächlich das Tango Bandoneon. Allerdings hören wir das dann im Bolero-Rhythmus und dann wandelt sich das ja doch wieder in eine typische schnelle Klezmer-Hora.

Ja, die Kabbala Buenos Aires Klezmer Band aus Südamerika, aus Argentinien war das gerade mit dem Stück Couscous. Als nächstes kommt ein russisches Zigani-Lied, ein ganz schnelles mit dem Barcelona Gypsy Klezmer Orchester, wo natürlich aus Spanien. Und die vereinen natürlich darin auch die spanische Gypsy-Musik, also den Flamenco. Und das Ganze heißt Zigani Ljubat Pesni.

Ja, das ist schon richtig international, was sich heute im Folgexpress hier abspielt mit dem Thema Klezmermusik, also jiddische Musik. Hier haben wir gerade ein Gypsy-Klezmer-Orchester gehört. Also das geht gleich wieder auf das Thema The Other Europeans zurück, das Alan Byrne hier im Yiddish Summer in den 2000er Jahren einmal hatte. 2 Jahre in Folge übrigens. Ja, und die kamen aus Barcelona, aus Spanien und haben ein russisches Zigani-Lied zum Besten gegeben. Zigani Ljubat Pesni. Als nächstes kommt Halva. Das ist eigentlich ein Honiggebäck aus dem türkisch-arabischen Raum und so nennt sich auch das süßeste Klezmer-Orchester, The Sweeted Klezmer-Orchester, und die spielen wieder eine Musik, die ein bisschen ungarisch wirkt. Und das Stück heißt Kolomejke.

Ja, mit dem Stück Kolomeike und dem Halver Sweetest Klezmer Orchester geht der heutige Folk Express wieder zu Ende. Heute gab es Klezmermusik zu hören, also jiddische Musik anlässlich des bald bevorstehenden Jiddisch Sommer. Nächste Woche werde ich wieder eine Sendung wiederholen. Ja, und dann ist es schon soweit. Der Jiddisch Sommer beginnt ja dann im Juli. Ja, und ich verabschiede mich nun mit einem Lied Yossel Yossel oder Josef Josef und bleibe bis zur nächsten Woche, Ihr Christoph Rösler.

der Wochenendzicker. Hello Folks, mein Name ist Dennis Klostermann und uns steht ein anstrengendes Wochenende bevor. Jawohl. Und das, weil so viel los ist. Ich fange einfach mal an mit dem Krämerbrückenfest in Erfurt. Eine Riesengeschichte, das 49. Und das Krämerbrückenfest ist natürlich nicht nur auf der Krämerbrücke, wo eine sehr schicke Installation gemacht worden ist, aber es ist natürlich auch auf den gesamten Märkten, auf der Krämerbrücke, Wenigemarkt, wo ist noch so, Rathausplatz, Fischmarkt, Barfüßeruine und überall spielen Bands. Also das ist wirklich eine schöne Sache. So ein bisschen wie Zwiebelmarkt. Hingehen, rumlaufen, gucken, was so passiert und vielleicht so ein paar Highlights auf dem Domplatz, wo natürlich am meisten Platz ist, wird am Samstag Cat spielen. Die haben wir ja auch schon ein paar Mal gesehen. Joris und Mia, also Mia aus Berlin, die mit Tanz der Moleküle kennen wir. Müssen wir nicht nochmal anspielen. Das wird dort sein. Lou Bega wird auftreten und Mr. Jam. Ja, wow. Wie gesagt, die ganze Stadt ist voll. Annie Motz spielt auch irgendwo. Und am Sonntag wird das gleich in die Fête de la Musique übergehen, die in Weimar, Erfurt, Jena und überall, wo es Leute gibt, die gerne Musik hören, gemacht wird. So. Krämerbrückenfest, die nächsten 3 Tage. Also wer einfach irgendwo hinfahren will und was erleben will, Erfurt ist ein gutes Pflaster dieses Wochenende. So, haben wir das hoffentlich abgearbeitet. Aber im From Hell wird natürlich auch noch was sein. Schwarzer Freitag ist nämlich im From Hell. Also wer dem ein bisschen entfliehen will und einfach nur zu Darkwave abzappeln möchte, ab in die, nicht Mehlhose, ins From Hell, Schwarzer Freitag, heute Abend. Im Casablanca in Jena wird By Tomorrow spielen und als Vorband Rain City Drive. Ich weiß jetzt gar nicht, was die genau machen. Ich glaube, das ist Metal, aber müssen wir auch gar nicht so großartig drauf eingehen, all dieweil schon ausverkauft. By Tomorrow im Casa am Freitag. Im Kuba wird eine Heavy Blues Rock und Hard Rockband aus Melbourne sein. Als Vorprogramm gibt's King Father Baboon aus Nürnberg. Ja, und Child heißt die Band, habe ich schon erwähnt. Child wird spielen aus Melbourne. Ja, und wie gesagt, das ist so Blues Rock, Hard Rock. Ich spiel's mal an. So hören sich Child an.

Im Café Wagner am Freitag wird Love A, We Hate Your Please Die und Frachter spielen. Desillusionierte Melancholie trifft Riot Girl Punk. Okay. Ja, Love A kennt man so ein bisschen, ist so in die Postrock-Richtung. Frachter kennen wir auch sehr gut aus Weimar. Also das ist ein sehr, sehr gelungenes Line-Up. Da würde ich doch mal empfehlen, wer nicht anderweitig schon beschäftigt ist, ab ins Café Wagner und so hören sich Love A an.

Matti Klein Soul Trio wird auf dem Festplatz in Jena Loboda spielen. Uhu, das wird am Freitag und am Samstag sein. Matti Klein Soul Trio. Viel Spaß. In Jena wird auch das Abbe, Ernst Abbe Sportfeld wird bespielt von einer Band, die heißt Force to Mode. Das ist eine Depeche Mode Tribute Band. Die Arenen werden auch immer voller für genau so eine Geschichten, aber nichts wie hin, wer Depeche Mode ganz gut findet. Ich glaube, die machen das sehr, sehr authentisch. So, und wir sind in Weimar. In Weimar ist auch eine Menge los. Feiern mit Freunden wird sein. Muss man, glaube ich, nicht großartig anteasen. Wird wieder bestimmt eine schöne Geschichte. Und der Marco wird bestimmt wieder ein paar gute DJs herangeholt haben. Feiern mit Freunden freue ich mich schon drauf. Vielleicht sehen wir uns auch da. Im Kasseturm wird Sunnyside Up sein. Das ist schwebende Synthesizer und 80er Jahre Drumcomputer. Also ein bisschen in Elektro-Disco-Richtung. Und als Vorband wird Iul spielen. Super gut. Iul, letztens erst gesehen, richtig gut, die Jungs. Und ja, schöne Alternative zu Feiern mit Freunden oder Konkurrenz, je nachdem. Sunnyside Up und Iul am Kasseturm. In Künstlergarten wird einfach Kalle spielen. Das ist so ein Singer-Songwriter, der gebürtige Suhler Pascal Baumgärtel wird spielen. Und der macht so ein bisschen Singer-Songwriter-Kram. Ich sag mal, wir spielen es mal an. Einfach Kalle im Kultur, im Künstlergarten. So.

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1: Schwuppdiwupp sind wir schon beim Samstag. Am Samstag wird natürlich Krämerbrückenfest sein. Ich habe es schon anfangs erwähnt, was da alles los sein wird. Und es gibt auch ein Kulturbahnhof in Erfurt, das Comarium, so heißen die. Und da wird Northern Light spielen. Auch nicht schlecht. Im AJZ wird Cauterized Flash spielen. Das ist Metal, würde ich mal denken. Im Café Zentral ist 9 Jahre Icer Rave auf 3 Floors. Also Techno, Hard Tech, Hardcore, Uptempo, Hard Techno. Ich würde mal denken, dass das nur genrekundige Leute auseinanderhalten können. Aber es wird auf jeden Fall ordentlich bollern im Café Zentral in Erfurt. Ich komme gleich zu dem Mon Ami. Da werden die Yuppies spielen. Die Yuppies, eine Vocal Band aus Weimar. Funky Groove, schmachtende Balladen, hitziger Uptime Swing. Eine, ja, Yuppies, All-Time Favorite. Naja, es wird so ein bisschen in die Schlagerrichtung gehen und ich glaube, das wird ein sehr angenehmer Abend. Angenehm wird auch der Erbenhof. Die Schallkultur wird wieder zuschlagen mit Jocelyn B. Smith. Das ist eine ganz hervorragende Soul- und Blues-Interpretin. Ich meine, die war schon mal da. Irgendwie kommt mir irgendwie bekannt vor. Jocelyn B. Smith wird im Erbenhof am Samstag auftreten und Support wird Faithful Free, okay sein. Und ja, und Jocelyn Smith können wir mal kurz reinhören. So hört die sich an.

Im Künstlergarten wird Görda spielen. Gördas Sound vereint introvertierten Indie-Pop mit tanzbaren Grooves. Na gut, das sagt noch nicht so sehr viel aus. Kluge Texte mit atmosphärischer Tiefe. Auch das ist eher so. Naja. Aber ich könnte mir vorstellen, dass das irgendwie besser ist als der Pressetext. Also, im Künstlergarten 20 Uhr wird Görda spielen. Im Kasseturm ist die Sommerlounge, da werden Henne und Timo aufspielen. So, und dann gibt es noch ein Transformation Festival mit SK83 und das wird im Nordlicht sein. War ja schon 1000 Jahre nicht mehr, aber da, wie gesagt, richtiges Festival, müsst ihr mal gucken, da ist einiges am Start und ich denke, das ist lohnenswert, da mal hinzugehen. Nordlicht Weimar. Und jetzt nochmal zur Fête de la Musique. Wie gesagt, in allen drei Städten kann man, ich glaube, das Ding ist einfach rausgehen, gucken, was passiert. Und auch wir werden in Weimar hier die Fête de la Musique haben. Ich weiß nur, Sherman Potato wird wohl am Kasseturm spielen und Annie Motz ist da. Iul wird wohl auch irgendwo spielen, ich meine im Lieblingsgarten. Aber guckt mal ins Programm oder lauft einfach am Sonntag ein bisschen rum und entdeckt Sachen, die ihr vorher noch nicht gekannt habt oder kennenlernen wollt. So, und weil ich es jetzt mehrere Male schon angesprochen habe, spielen wir jetzt noch zum Ende ein bisschen Iul. Wie gesagt, Iul am Freitag am Kasseturm und am Sonntag im Krimskrakerhaus. Aber guckt da mal lieber nach. Ich übernehme jetzt mal keine Gewähr dafür. Aber ich spiele noch mal einen Song von Ihnen. Das waren die Wochenendtipps für dieses wirklich ereignisreiche Wochenende.